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1: Mit Sabrina Droste. Guten Tag, guten Tag. Ihr wisst ja, wie es läuft, wer hier was anzuliefern hat. Ihr die Ohren, ich die Musik. Und diesmal ist es welche von Kygo, Griffin und Khalid.
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Golden von Huntrix jetzt hier in der Popnacht. Einer der erfolgreichsten Songs ever. 2:10 ist es. Historisch erfolgreich. Also hören wir doch mal 3 Minuten Geschichte jetzt. Geschichte mit unfassbar unnötigem Taktwechsel. Jetzt.

Das war dann wohl der unnötige Taktwechsel. Nummer 2. Jack Savaretti hat alle paar Jahre einen Riesenhit und lässt sich dazwischen Zeit, um eben irgendwann wieder richtig einen rauszuhauen. Und das hat er jetzt wieder gemacht mit seinem Song Can Hurt Sometimes. Und wir hören jetzt hier in der Popnacht mal ganz genau hin,

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Achtung, Falschfahrer auf der B4 Erlangen-Nürnberg zwischen Gebertstraße in Erlangen und Würzburger Straße. Da kommt euch ein Falschfahrer entgegen. Bitte äußerst rechts fahren und nicht überholen. Auf der B4 Erlangen-Nürnberg zwischen Gebertstraße und Erlangen und in Erlangen und Würzburger Straße ist ein Falschfahrer unterwegs. Vorsicht in beiden.

2.26 Uhr ist es. Ihr fragt mich manchmal über die 07221211, was denn so meine Lieblingssongs sind. Und der hier, der steht auf jeden Fall auf der Liste.

0: 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Das ist einfach nur ein guter Song. 2:30 ist es jetzt. Hallo.
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2: In der klaren Nacht kühlt es auf 16 bis 6 Grad ab. Auch am langen Pfingstwochenende gibt es weiter viel Sonne und nur lockere Wolken. Am Samstag tagsüber bei maximal 26 Grad an der Schwarzwaldhochstraße und bis 32 Grad in Köln, Neuwied und Aachen.
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3: Vorsicht bitte auf der B420 Ottweiler Richtung Freilaubersheim. Zwischen Ottweiler und Pfaffenthaler Hof befindet sich eine ungesicherte Unfallstelle nach einem Wildunfall. Vorsicht, Schwarzwald-Barkreis. Auf der B523 zwischen Überleitung Schwenningen-Nord-Dauchingen und Villingen sind Personen auf der Fahrbahn. Die A67 Mannheim Richtung Darmstadt ist zwischen Viernheimer Dreieck und Lorsch wegen einer Baustelle bis Dienstag 5 Uhr gesperrt. Umleitung. Ab dem Kreuz Mannheim über die A656 zum Kreuz Heidelberg, von dort weiter über die A5 in Richtung Frankfurt. A861 Dreieck Hochhain Grenzübergang Rheinfelden. Der Nollinger Bergtunnel ist in beiden Richtungen gesperrt.
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0: Ihr hört die Popnacht mit Sabrina Droste. Hi. Und mit Bruno Mars, I Just Might.

Achtung, Falschfahrer auf der A661 Egelsbach-Bad Homburg zwischen Frankfurt-Eckenheim und Niedereschbach. Da kommt euch ein Falschfahrer entgegen. Bitte äußerst rechts fahren und nicht überholen. Auf der A661 Egelsbach-Bad Homburg zwischen Frankfurt-Eckenheim und Niedereschbach. Da ist ein Falschfahrer unterwegs. Da bitte besonders vorsichtig fahren in beiden Richtungen.

0: 20 vor 3 ist es. Ihr hört die Popnacht mit Sabrina Droste. Hi. Also ich hätte jetzt nicht gedacht, dass Vince Ebert so ein Sporty-Speis ist.
1: Ich zum Beispiel habe mir neulich ein Peloton gekauft. Kennen Sie das? So ein Fahrradergometer, absolutes High-End-Teil, 2500 Euro, vollkommen bekloppt. Und ich stelle mir ganz oft vor, wie da wohl jemand aus Bangladesch drauf reagieren würde, der vielleicht gerade mal 3-4 Dollar am Tag verdient. Wie jetzt? Du hast den Fahrrad für 2500 Euro gekauft. Das muss ja bestimmt richtig schnell sein. Nee, das fährt nicht. Das steht bei mir im Wohnzimmer und ich setze mich dann drauf und trete. Ah, ich verstehe, du trittst in die Pedale, um den Strom für deine Wohnung zu produzieren. Nee, eigentlich verbraucht das Ding irrsinnig viel Strom, weil es diesen riesen Flatscreen auf dem Lenker hat. Ah, und damit schaust du dann spannende Filme, während du in die Pedale trittst. Nee, eigentlich schaue ich einem Typen zu, der mich die ganze Zeit anbrüllt, dass ich schneller treten soll. Aber was macht das Ganze dann für einen Sinn? Naja, weil ich so viel bei Foodora bestelle, muss ich die Kalorien wieder loswerden. Entschuldigung, was bitte ist Foodora? Foodora, das ist eine Kette, in der dir ein Typ auf einem Fahrrad Essen nach Hause liefert.
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10 vor 3 jetzt gleich. Hier ist die gemeinsame Popnacht von HR3, MDR Jump, NDR 2, RBB 888, Bremen 4, SR1 und WDR 2, zusammengefahren von SWR 3. Nächster Halt, Band Aids von Katy Perry.

Entwarnung auf der A661 Egelsbach-Bad Homburg. Da kommt euch kein Falschfahrer mehr zwischen Frankfurt-Eckenheim und Niedereschbach entgegen.

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1: Um 3 Uhr mit Klaus Regineck. Erstmals hat ein prominenter SPD-Politiker zur Zusammenarbeit mit der AfD aufgerufen. Der ehemalige schleswig-holsteinische Ministerpräsident Albich riet den Sozialdemokraten in der Neuen Osnabrücker Zeitung, die Brandmauer zur AfD einzureißen. Stattdessen empfahl er eine Minderheitsregierung unter Tolerierung der AfD. Als Beispiel nannte Albich Dänemark, wo die Sozialdemokraten bei bestimmten Themen mit den Rechtspopulisten zusammenarbeiten. Das wäre auch ein Vorbild für Mecklenburg-Vorpommern, so Albich. Anstelle immer absurderer Vielparteienbündnisse mit CDU, Linken, Grünen oder BSW. Im US-Bundesstaat Kalifornien haben die Behörden rund 40.000 Menschen dazu aufgerufen, ihre Häuser zu verlassen. Grund ist ein Leck an einem großen Chemietank in einem Ort südöstlich von Los Angeles. Er enthält Methylmethacrylat, eine flüchtige und entzündliche Flüssigkeit, die zur Herstellung von Kunststoff verwendet wird. Der Einsatzleiter bezeichnete die Situation als sehr gefährlich. Entweder gebe der Tank nach und 26.000 Liter der Chemikalie liefen aus, oder er explodiere und setze möglicherweise weitere Tanks in Brand. Die EU und Mexiko haben nach 10-jährigen Verhandlungen ein Handelsabkommen geschlossen. Es handelt sich um eine modernisierte Fassung eines Partnerschaftsabkommens aus dem Jahr 2000. Kern ist, dass auf beiden Seiten zahlreiche Zölle wegfallen. Die EU und Mexiko bilden gemeinsam einen Markt mit mehr als 580 Millionen Menschen. Die in Berlin lebende österreichische Filmemacherin Sandra Wollner hat bei den Filmfestspielen in Cannes den Preis für den besten Film in der Nebenreihe Un certain regard erhalten. Details von Caroline Düller.
2: Everytime, der Film der in Berlin lebenden österreichischen Regisseurin, erzählt die Geschichte einer Mutter, die den Tod ihrer Teenager-Tochter zu überwinden versucht. Wollner sei es gelungen, die Erfahrung von Trauer, die nicht beschrieben, sondern nur gelebt werden könne, in einem Film festzuhalten, sagte die Jurypräsidentin von Un certain regard sinngemäß in ihrer Laudatio. Everytime ist Wollners dritter Langfilm. Für dessen Vorgänger The Trouble with Being Born erhielt die Filmemacherin 2020 bereits den Spezialpreis der Berlinale Sektion Encounters sowie 2021 den österreichischen Filmpreis.
1: Das Wetter in Deutschland: nachts locker bewölkt oder sternenklar, in den Frühstunden örtlich Bodennebel. Die Tiefstwerte 16 bis 6 Grad. Am Tag im Norden und Osten sonnig, später Quellwolken. Im äußersten Norden vereinzelt Schauer, sonst überall sonnig und trocken bei bis zu 32 Grad, an den Küsten bis zu 21. Die Zeit 3.03 Uhr.
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3: Entwarnung auf der A661 Egelsbach-Bad Homburg. Kein Falschfahrer mehr zwischen Frankfurt-Eckenheim und Niedereschbach. Vorsicht bitte auf der B35 Germersheim Richtung Illingen. Zwischen Gondelsheim und Diedelsheim steht ein defektes Fahrzeug. A7 Füssen Richtung Ulm. Zwischen Bad Grönenbach und Woringen Baustelle von heute 12 Uhr bis Montag 12 Uhr. Die A67 Mannheim Richtung Darmstadt ist zwischen Viernheimer Dreieck und Lorsch wegen einer Baustelle bis Dienstag 5 Uhr gesperrt. Umleitung. Ab dem Kreuz Mannheim über die A656 zum Kreuz Heidelberg, von dort weiter über die A5 in Richtung Frankfurt. A861 Dreieck Hochhain Grenzübergang Rheinfelden. Der Nollinger Bergtunnel ist in beiden Richtungen gesperrt.
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4: Mit Sabrina Droste. Guten Tag, guten Tag. Es ist wieder kurz nach 3. Gestern um die Zeit haben wir uns gefragt, was ist am Nachmittag um 3 völlig normal, aber nachts um 3 unfassbar gruselig. Sowas wie Kinderlachen auf der Straße oder eine Kettensäge. Ja, ihr habt gestern eure Ideen dazu reingerufen. Und dann machen wir doch gleich direkt mal ein bisschen weiter mit, ne?
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0: Jetzt gleich. Lauter Gesang. Einfach so, random. Ihr liegt im Bett und hört draußen jemanden singen. Das ist nachts um 3 Uhr gruselig, sagt Popnachthörer Mario. 07221 2011, das ist die Nummer, an die eure Antworten gehen für unsere Popnacht-Liste. Heute geht es nochmal um eben solche Gruseligkeiten. Und Martin schreibt, ja, Spaziergänger um nachts um 3 sind schon gruselig, aber ich habe mal welche um die Zeit gesehen und die sind schweigend nebeneinander her rückwärts gegangen. Da hat's mich aber gerissen, sag ich euch. Bitte was? Wir sammeln hier Dinge, die nachmittags um 3 total okay sind, aber nachts um 3 halt super creepy. Der Olli, der hatte auch noch eine Gruseligkeit.
1: Tagsüber um 15 Uhr, also um 3 normal und nachts verstörend und creepy, wenn ein Kind zu dir sagt, ich habe auf dich gewartet.
0: Next Level. Kind auf einer Schaukel, die quietscht und das Kind sagt dann, ich habe auf dich gewartet. Ja, Kinder irgendwie eh immer gruselig, ne? Auch in Horrorfilmen sind das absolut die Endgegner. Guck nicht so von unten nach oben, du kleiner, unberechenbarer Mensch. Wenn ihr noch was habt, her damit. 07221 2011.

zwei Legenden haben einfach einen legendären Song gebaut. Don't Give Up. Peter Gabriel, Kate Bush. Catchy, catchy ist der neue Song von Lucaint, Love Bites Back. Der geht rein und hat ein bisschen so Amy Winehouse Duffy Vibes und dann eben doch was ganz Eigenes. Lucaint, eine Sängerin aus Manchester mit einer eindringlichen Soul-Stimme. Und die hören wir uns jetzt an. Love Bites Back in der Popnacht.

0: Halb vier ist es. Guten Morgen.
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2: In der klaren Nacht kühlt es auf 16 bis 6 Grad ab. Auch am langen Pfingstwochenende gibt es weiter viel Sonne und nur lockere Wolken. Am Samstag tagsüber bei maximal 26 Grad an der Schwarzwaldhochstraße und bis 32 Grad in Köln, Neuwied und Aachen.
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3: Vorsicht bitte auf der A3 Köln Richtung Frankfurt. Zwischen Limburg Süd und Bad Camberg steht ein defekter LKW. Vorsicht bitte auf der A5 Karlsruhe Richtung Basel. Zwischen Dreieck Neuenburg und Efringenkirchen befindet sich eine ungesicherte Unfallstelle. Die A67 Mannheim Richtung Darmstadt ist zwischen Viernheimer Dreieck und Lorsch wegen einer Baustelle bis Dienstag 5 Uhr gesperrt. Umleitung. Ab dem Kreuz Mannheim über die A656 zum Kreuz Heidelberg, von dort weiter über die A5 in Richtung Frankfurt. A861, Dreieck Hochhain, Grenzübergang Rheinfelden. Der Nollinger Bergtunnel ist in beiden Richtungen gesperrt.
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0: Ihr hört die gemeinsame Popnacht von hr3, MDR Jump, NDR 2, RBB 888, von Bremen 4, SR1 und von WDR 2. Liebevoll produziert von SWR 3. Ich bin Sabrina Droste. Hi.

0: Ich sehe schon, das könnte hier eine feste Rubrik hier in unserer Popnacht werden. Sabrina Droste hier, hi. Was ist nachmittags um drei komplett okay, aber nachts um drei eine ausgewachsene Gruseligkeit? 07221 2011, könnt ihr anrufen. So wie das der Mike aus Berlin gemacht hat. Mike, was ist deine Gruseligkeit für die Popnachtliste?
1: Ich hätte da noch eine gute Idee, was auch nachts unheimlich ist.
0: Was wäre das?
1: Und zwar, wie wäre denn mit einem Leierkastenspieler oder einem Geigenspieler?
0: Ja.
1: Weil am Tag war völlig normal, aber wenn ich das auf einmal nachts höre oder so, ich würde es unheimlich finden.
0: Was tut der da und warum hat er seinen scheiß Leierkasten dabei?
1: Ja, genau. Aber noch viel unheimlicher der Geigenspieler.
0: Na gut, die sind ja grundsätzlich, wenn er nicht besonders gut ist, sind die ja eh gruselig, ne?
1: Ja, ist so schön, oh ja.
0: Ja, das gehört auf die also, wenn das so nachts, oh Gott, das gehört da definitiv drauf. Und noch eine Nachricht von Andrea aus Dettenhausen.
2: Was voll unheimlich um 3 Uhr nachts, die werden einfach Metallgeräusche von der Baustelle nebenan. Oh ja, das ist ja richtig gruselig.
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Markus schreibt an die 0722-1-2011. Guten Morgen. Tagsüber ist es normal, wenn du von einer fremden Katze angesehen wirst. Gruselig ist es hingegen, wenn es 3 Uhr nachts ist und dich die Katze mit leuchtenden Augen anschaut. Ja, Katzen. Das, also Gruseligkeit in Katzonen.

Jetzt macht er auch noch Electronic Dance Music. Ed Sheeran, der traut sich ja an alles ran, ne? In diesem Fall mit Martin Garrix. Hat er so noch nie gemacht? EDM, Electronic Dance Music. Für alle, die eh nicht so riesen Fans von EDM sind, ist das vielleicht ein guter Kompromiss. Weil was Ed Sheeran anpackt, das klingt halt leider auch immer sehr gut. So wie Repeated, der neue Song von Ed Sheeran und Martin Garrix jetzt in der Popnacht.

0: Es macht ziemlich viel Spaß, sich hier mit euch gemeinsam in der Popnacht zu gruseln. Wir sammeln hier Dinge, die nachmittags um drei voll okay sind und nachts um drei halt überhaupt nicht. Super gruselig. Und jetzt wird sich mit Leo gegruselt, mit Leo aus Baden-Württemberg, genauer aus Calw. Leo, da trägst du nämlich Zeitungen aus nachts.
1: Hallo? An sich, der Job ist nicht gruselig ab und zu schon, aber es ist halt wirklich gruselig, wenn du halt austrägst und du denkst nichts dabei und du läufst und machst. Und dann auf einmal, also gruseliger ist es, wenn dann die Leute dann vorm Fenster stehen und du guckst dann, ne? Und dann stehen sie einfach da außen nicht. Du erwartest halt mit
0: Gewalt. Nachts um drei denkst du nicht, da steht wer am Fenster?
1: Ja, das ist brutal. Und dann, aber es ist wirklich meistens die ältere Generation. Und dann winkt sie dir und das ist so creepy. Tagsüber würde ich mich total freuen und würde mit denen noch quatschen, ne? Aber nachts erwartest du halt nicht dann.
0: Nee.
1: Das ist halt richtig, richtig creepy.
0: Oh Gott, wahrscheinlich dann auch noch in so einem Blümchen-Nachthemd, ne? Vielleicht noch ein Haarnetz auch.
1: Oder ich habe mal eine, wirklich, die hatte so ein Glas, nicht so eine Glasfront, aber ein bisschen verspiegelt. Und sie hat gedacht, ich sehe sie nicht. Und sie hat auf ihre Zeitung gewartet. Und die stand da, wie in so einem Horrorfilm. Ey, das ist brutal. Das ist

0: denkst du wirklich nicht, das geht dir nicht aus dem Kopf. Und dann denkst du jedes Mal dran und denkst so, oh Gott, jetzt steht die bestimmt wieder da. Und dann steht die natürlich nicht da. Und dann kriegst du woanders hin und dann steht dort wieder jemand anders.
1: Also, ja. Oh, schön. Also dein Zeitungsausträgerjob ist mit Jumpscares. Direkt mit eingebauten Jumpscares.
0: Ja, was es natürlich auch gibt, sind dann die Marder, die dir auf jeden Fall mal durch die Füße donnern, oder Katzen.
1: Boah, Katzen haben auch, da, ja, süß und so, mau mau, aber die sind nachts, sind die auch krass gruselig, ne?
0: Mhm. Wenn die dich dann anspannen, oder noch schlimmer ist, wenn sich dann zwei Katzen streiten.
1: Boah, ja. Wenn das ist auch ein Sound fetzen, aus der Hölle.
0: Wenn die sich nachts fetzen, das ist brutal.
1: Ja, in der Tat. Ja, Leo, ich glaube, wir haben einen Gewinner.
0: Oha.
1: Ein Gruseligkeits-Durchhalte-Gewinner. Also das, die Vorstellung, wie dann irgendwie da so eine Omi in ihrem Nachthemd am Fenster steht und mir nachts um drei winkt, Alter.
0: Das ist echt, wirklich tagsüber würde ich mich total freuen.
1: Ja, mega süß.
0: Aber, ja, nee, ich habe das noch gehört, wie du die letzten paar Sätze davon geredet hast. Ich muss jetzt unbedingt schreiben oder anrufen, irgendwas und davon erzählen.
1: Das ist ja hier auch Therapie ein bisschen, ne? Wir sind ja füreinander da. Also liebe Omis, liebe Opis, wenn ihr im Zeitungsaustragebereich von Leo seid, bitte, es ist nett gemeint, aber bitte legt euch einfach ins Bett. Steht nicht am Fenster rum.
0: Ja, das ist wirklich, ja.
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1: Um 4 Uhr mit Klaus Reginek. Der designierte FDP-Chef Kubicki kritisiert Bundeskanzler Merz. Der solle sich in der Regierungskoalition stärker gegen die SPD durchsetzen, sagte Kubicki im ARD-Interview der Woche. Dazu aus dem

0: ARD-Hauptstadtstudio Lissy Kaufmann.
1: Merz müsse mehr von seiner Richtlinienkompetenz Gebrauch machen, so Kubicki im ARD-Interview der Woche. Dass die SPD deshalb aus der Koalition aussteigen würde, glaubt er nicht. Er ist überzeugt, eine SPD, die bei 12% liege, könne nicht in einen Wahlkampf gehen. Verwundert zeigt sich Kubicki darüber, dass sich in der Union nicht mehr Unmut breit macht angesichts der schlechten Umfragewerte. Mit Blick auf die starken Werte der AfD kritisiert Kubicki den Umgang mit der Partei. Die bisherige Ausgrenzung habe offensichtlich mehr geschadet als genützt. Kubicki ist gegen eine Brandmauer und setzt auf Ab statt auf Ausgrenzung.
0: Erstmals hat auch ein prominenter SPD-Politiker zur Zusammenarbeit mit der AfD aufgerufen. Der ehemalige schleswig-holsteinische Ministerpräsident Albich riet den Sozialdemokraten in der Neuen Osnabrücker Zeitung, die Brandmauer zur AfD einzureißen. Stattdessen empfahl er eine Minderheitsregierung unter Tolerierung der AfD anstelle immer absurderer Vielparteienbündnisse mit CDU, Linken, Grünen oder BSW auf Landesebene. Bei einem Unglück in einem Kohlebergwerk in China sind 8 Bergleute ums Leben gekommen. Weitere 38 sind immer noch in der Mine eingeschlossen, berichtet die staatliche Nachrichtenagentur Xinhua. In dem Bergwerk war es zu einer Gasexplosion gekommen. Bislang konnten mehr als 200 Menschen aus den betroffenen Stollen geborgen werden, darunter auch die 8 Todesopfer. In Berlin findet heute Abend das DFB-Pokalfinale statt. Der VfB Stuttgart spielt gegen den FC Bayern München. Alles Wichtige rund um das Spiel von ARD-Sportreporter André Siems.
2: Der Frühzug Richtung Berlin war schon am Freitag fest in Münchner Hand. Und das Bordbistro hatte bereits gegen 11.30 Uhr kein Bier aus Flaschen mehr. Die Bayern-Fans glauben extrem an einen Sieg gegen den VfB Stuttgart, der es genauso machen will wie 1989. Im Jahr des Mauerfalls haben die Schwaben damals das einzige Mal im DFB-Pokal gegen die Bayern gewonnen. 10-mal haben sie insgesamt gegeneinander gespielt. 9-mal hatten am Ende die Münchner das große Grinsen im Gesicht. Trainer Vincent Kompany hat dieses besondere Gefühl. Seine Mannschaft spricht laut eigener Aussage seit Tagen von nichts anderem mehr als vom DFB-Pokal, in dem Stuttgart sich in den letzten 11 Spielen immer durchgesetzt hat.
0: Das Wetter in Deutschland, nachts locker bewölkt oder sternenklar, die Tiefstwerte 16 bis 6 Grad am Tag, im Norden und Osten sonnig, später Quellwolken, nur im äußersten Norden vereinzelt Schauer, bis zu 32 Grad, 4:03 Uhr.
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4: A6 Saarbrücken Richtung Kaiserslautern. Zwischen St. Ingbert West und Rohrbach die linke Spur ist wegen einer Baustelle gesperrt bis 5 Uhr früh. A7 Füssen Richtung Ulm. Zwischen Bad Grönenbach und Woringen Baustelle von heute 12 Uhr bis Montag 12 Uhr. Die A67 Mannheim Richtung Darmstadt ist zwischen Viernheimer Dreieck und Lorsch wegen einer Baustelle bis Dienstag 5 Uhr gesperrt. Umleitung. Ab dem Kreuz Mannheim über die A656 zum Kreuz Heidelberg, von dort weiter über die A5 in Richtung Frankfurt. A861 Dreieck Hochhain Grenzübergang Rheinfelden. Der Nollinger Bergtunnel ist in beiden Richtungen gesperrt.
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5: Mit Sabrina Droste. Guten Tag, guten Tag. Und warum sollte dieser Tag nicht um 4:04 mal von mit einem Zitat von Konfuzius starten? Also, alles, was nach 4 Uhr nachts passiert, ist entweder eine schlechte Idee oder ein Döner. Okay, jetzt habe ich's. Ja, machen wir demnächst nochmal neu. So.
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nach vier ist es gleich die Popnacht mit Sabrina Droste. Hi, und wir hören jetzt gleich den neuesten Song von Olivia Rodrigo. Die klang bis dato ja immer so.

ist schon 2-3 Tage alt. Jetzt ist sie eben mit ihrem neuen Song Drop Dead, der auf dem neuen Album mit einem sehr eingängigen Titel You Seem Pretty Sad for a Girl, Sorry in Love, der ist da drauf. Und der wird von den, ich sage jetzt mal von der Presse, wo ich mich jetzt mal kurz von ausnehme, als experimenteller als ihre vorherigen Werke bezeichnet und läutet ihre sogenannte Love Girl Era ein. Ja, und der Song enthält eine offizielle Hommage an die Band The Cure. Also wenn es in die Richtung rum experimentiert, dann kann das gern so weitergehen. Olivia Rodrigo, Drop Dead.

0: Wie kommen wir denn jetzt da wieder raus? Aus der Stimmung, in die einen selig reinballert. Okay, einfach ignorieren. Das ist ja wohl die schockierendste Meldung, die wir in dieser Woche hatten hier in der Popnacht. Und sie kommt aus England. Auf der traditionsreichen Chelsea Flower Show, also quasi Gartenshow in London, wurde jetzt, ich habe es irgendwann vorhin schon mal kurz erwähnt, das, Achtung, hochoffizielle Gartenzwergverbot aufgehoben. Ja, wir können es gar nicht glauben. Bisher galt nämlich Gartenzwerge auf Englisch Gnomes viel zu kitschig für so ein schickes Event.
1: Gnomes have long been considered the tackiest of garden ornaments.
0: In der Vergangenheit sollen deshalb schon Gnomes an der Security vorbei aufs Gelände geschmuggelt sein. Viele fordern jetzt, dass das keine einmalige Sache bleibt, dass sie erlaubt sind, sondern Gnomes für immer erlaubt bleiben sollen. Angeblich ist da auch ein ganz besonderer Promi dafür.
1: The King himself is the driving force behind this change in policy.
0: King Charles, der König will Gartenzwerge auf der Gartenshow. Ja, wofür ist er denn König, wenn er da nichts regeln kann? Also bitte. War übrigens dieses Jahr eine Aktion für einen guten Zweck. Promis haben Gartenzwerge gestaltet und die werden jetzt versteigert und das Geld, das geht an eine Kampagne für Schulgärten. Kam super an, klingt ja auch fantastisch. Und ja, natürlich, einen Garten-Gnome von King Charles, den gab es natürlich auch.

0: Marc Atlas um kurz nach 4:30. Guten Morgen.
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2: In der klaren Nacht kühlt es auf 16 bis 6 Grad ab. Auch am langen Pfingstwochenende gibt es weiter viel Sonne und nur lockere Wolken. Am Samstag tagsüber bei maximal 26 Grad an der Schwarzwaldhochstraße und bis 32 Grad in Köln, Neuwied und Achern. Auch am Sonntag und Montag viel Sonne und noch heißer bei bis zu 33 Grad. Es ist und bleibt erstmal hochsommerlich.
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3: Vorsicht bitte auf der A60 Bingen Richtung Mainz. Zwischen Ingelheim West und Ingelheim Ost steht ein defektes Fahrzeug. Vorsicht bitte im Kreis Merzig-Wadern auf der Landesstraße zwischen Oppen und B268. B268 in Nunnkirchen befindet sich eine ungesicherte Unfallstelle im Kreuzungsbereich. A6 Saarbrücken Richtung Kaiserslautern. Zwischen St. Ingbert West und Rohrbach die linke Spur ist wegen einer Baustelle gesperrt bis 5 Uhr früh. A7 Füssen Richtung Ulm. Zwischen Bad Grönenbach und Woringen Baustelle von heute 12 Uhr bis Montag 12 Uhr. Die A67 Mannheim Richtung Darmstadt ist zwischen Viernheimer Dreieck und Lorsch wegen einer Baustelle bis Dienstag 5 Uhr gesperrt. Umleitung. Ab dem Kreuz Mannheim über die A656 zum Kreuz Heidelberg, von dort weiter über die A5 in Richtung Frankfurt. A861 Dreieck Hochhain Grenzübergang Rheinfelden. Der Nollinger Bergtunnel ist in beiden Richtungen gesperrt.
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0: Ihr hört die Popnacht mit Sabrina Droste. Hi.

Solche Freunde lieben wir ja, ne? Sich ein Jahr nicht melden und dann fragen, weißt du überhaupt noch, wer ich bin? Liebelein, natürlich weiß ich das noch. Wir kennen das doch alle, das Leben. Und sich melden ist ja auch keine Einbahnstraße, ne? Aber schön, dass es sich jetzt wieder genauso anfühlt wie immer. Okay, in dem folgenden Fall ist es doch irgendwie eine Einbahnstraße. Aber hier ist er, der Freund, der sich ein Jahr lang nicht gemeldet hat und jetzt mit seinem neuen Song und der Frage, weißt du überhaupt noch, wer ich bin, um die Ecke kommt?

0: 10:05 ist es. Einer von den guten Fragezeichen. So heißt das aktuelle Comedy-Programm von Moritz Neumeier, mit dem er auch noch tourt. Zum Beispiel, wo ist er denn als nächstes? Oh Gott, er ist ja ganz schön viel unterwegs. Hier in Wiesbaden ist er, in Frankfurt, in Marburg, in Düsseldorf, in Dortmund, in Essen, in Köln. Ja, ihr könnt das alles nachgucken in diesen Internets. Aber jetzt hört ihr ihn einfach hier erstmal mit seinen Lustigkeiten.
1: Ich war 3 Monate lang zu Hause und hab nur mit meinen Kindern rumgehangen. Ist der Shit, keine Frage. Alles 3 mega geile Kinder, alle 3 absurd merkwürdige Leute. Mein Sohn, nennen wir ihn Oscar. So, mein Sohn, als er kleiner war. Wir hatten Oscar zu Hause und dann hatten wir noch einen Zimmermann, der ist auch Oscar. Und ich habe ihn aus irgendeinem Grund, habe ich gerufen, ey, Oscar! Und mein Sohn kam um die Ecke. Und ich meinte, nee, der andere Oscar, er heißt auch Oscar. Und dann ist mein Sohn ausgerastet. What? Ich bin Oscar! Ich meine, ja, aber keinen Namen gibt es nur einmal. Es gibt alle Namen öfter. Und er meinte, ja, wenn man nicht besonders schlau ist. Nenn mir einen Scheißnamen, den es nur einmal gibt. Und dann meinte er, ohne nachzudenken, Hornzill Banzilwutsch. Sein kleiner Bruder ist laut meines Nachbarn eine alte Seele. Das klingt merkwürdig, ne? Ich weiß, was der Typ sagen will. Er will sagen, das ist ein Mann, der gefangen ist im Körper eines kleinen Jungen, aber er hat bestimmt schon oft gelebt, er ist sehr weise. Dann kam ich letztens in die Küche und er stand vor der Spülmaschine und guckte die an. Und ich meinte, was ist los bei dir? Und er sagte, das ist ja so praktisch, ne? Und ich meine jetzt mit der Spülmaschine, und er meinte, nein, aber wenn die Hunger hat, kann sie den Kühlschrank ja fragen. Und dann gibt er ihr was ab. Und ich habe versucht, mich so auf sein Niveau zu begeben und meinte, ah, sind das Freunde? Und er guckte mich an und meinte, ja, was heißt Freunde? Ich sag mal, man kennt sich. Und dann habe ich eine Tochter. Und sie ist anders. Sie ist anders als die anderen beiden. Sie kam letztens morgens zu mir und meinte, Papa, wärst du lieber tot oder traurig? Ich meine, Diggi, das ist eine intens heftige Frage für 7.45 Uhr. Was geht bei dir? Warum fragst du mich das? Und sie meinte, ja, du bist doch im Moment immer so doll traurig und da muss ich das wissen. Und da habe ich gemerkt, ach krass, jetzt muss ich ihr erzählen von Depressionen. Weil ich war mein Leben lang depressiv und ich wusste, ich muss das meinen Kindern irgendwann erzählen. Mir war nicht klar, dass das jetzt sein muss. Ja, aber wie fühlt sich das denn an? Und ich meine, weißt du noch, als du letztens dir beim Toben die Hüfte so doll angestoßen hast, dass du keine Luft mehr bekommen hast? So fühlt sich der Papa manchmal innen drin, wochenlang. Ja, habe ich auch gemerkt, bisschen doll. Bisschen doll für eine 5-Jährige. Und sie ist gut damit umgegangen. Sie meinte, ah Papa, du brauchst doch nicht traurig sein. Ich bin doch da. Und dann habe ich auch gesagt, ja, aber du hast ja keinerlei Ausbildung in dem Bereich oder so. Das bringt mir ja gar nichts.
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1: Um 5 Uhr mit Klaus Reginek. Im kalifornischen Garden Grove südlich von Los Angeles sollen rund 40.000 Menschen ihre Häuser verlassen. Dort droht in einer Fabrik ein Tank mit einer Chemikalie zu explodieren. Aus den USA berichtet ARD-Korrespondentin Antje Sieb.
2: In dem Tank befinden sich große Mengen Methylmethacrylat, das zur Herstellung von Kunststoff verwendet wird. Bei einer Explosion des Behälters würden giftige Dämpfe frei werden, die Augen, Atemwege und Haut reizen oder Übelkeit verursachen. Bei hohen Konzentrationen sind auch Lungenschäden nicht ausgeschlossen. Bereits am Donnerstag sei die Temperatur in dem problematischen Tank angestiegen, sagte die Einsatzleitung bei einer Pressekonferenz. Weil Ventile des Tanks nicht funktionieren, könne man nur versuchen, den bereits aufgeblähten Behälter zu kühlen. Jetzt befürchten die Verantwortlichen, dass entweder ein Leck entsteht oder der Tank explodiert und dabei möglicherweise auch benachbarte

0: Tanks beschädigt.
1: Erstmals hat ein prominenter SPD-Politiker zur Zusammenarbeit mit der AfD aufgerufen. Der ehemalige schleswig-holsteinische Ministerpräsident Albich riet den Sozialdemokraten in der Neuen Osnabrücker Zeitung, die Brandmauer zur AfD einzureißen. Stattdessen empfahl er eine Minderheitsregierung unter Tolerierung der AfD. Als Beispiel nannte Albich Dänemark. Das wäre auch ein Vorbild für Mecklenburg-Vorpommern, so Albich, anstelle immer absurderer Vielparteienbündnisse mit CDU, Linken, Grünen oder BSW. Der designierte FDP-Chef Kubicki kritisiert Bundeskanzler Merz. Der solle sich in der Regierungskoalition stärker gegen die SPD durchsetzen, sagte Kubicki im ARD-Interview der Woche. Dass die SPD deshalb aus der Koalition aussteigen würde, glaubt er nicht. Eine SPD, die bei 12% liege, könne nicht in einen Wahlkampf gehen, so der FDP-Politiker. Immer weniger Fahrradfahrer tragen einen Helm, das zeigen Beobachtungen der Bundesanstalt für Straßen- und Verkehrswesen. Bei Stichproben im vergangenen Jahr trugen 37% der Radfahrer über alle Altersgruppen hinweg einen Helm. 2024 lag die Quote noch bei knapp 43%. Gründe für die Tendenz nannte die Bundesanstalt nicht. In der Relegation für die zweite Fußball-Bundesliga hat Rot-Weiß Essen das Hinspiel gegen Greuther Fürth mit 1:0 gewonnen. Die Entscheidung, ob Essen nach fast 20 Jahren in die zweite Liga zurückkehrt, fällt im Rückspiel am Dienstag. Die deutsche Eishockey-Nationalmannschaft hat ihr WM-Gruppenspiel gegen Ungarn mit 6:2 gewonnen. Das Team hat damit weiter Chancen auf das Viertelfinale. Weitere Vorrundengegner bei dem Turnier in der Schweiz sind heute Österreich und am Montag Großbritannien. Das waren die Nachrichten mit Klaus Regineck. Das Wetter in Deutschland: am Tag im Norden und Osten sonnig, später Quellwolken. Im äußersten Norden vereinzelt Schauer. Sonst überall sonnig und trocken bei bis zu 32 Grad. An den Küsten windig und bis zu 21 Grad. 5:03 Uhr.
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3: Vorsicht bitte auf der A60 Bingen Richtung Mainz. Zwischen Ingelheim West und Ingelheim Ost steht ein defektes Fahrzeug. Vorsicht bitte im Kreis Merzig-Wadern auf der Landesstraße zwischen Oppen und B268. B268 in Nunnkirchen befindet sich eine ungesicherte Unfallstelle im Kreuzungsbereich. Die A67 Mannheim Richtung Darmstadt ist zwischen Viernheimer Dreieck und Lorsch wegen einer Baustelle bis Dienstag 5 Uhr gesperrt. Umleitung. Ab dem Kreuz Mannheim über die A656 zum Kreuz Heidelberg, von dort weiter über die A5 in Richtung Frankfurt. A861 Dreieck Hochhain Grenzübergang Rheinfelden. Der Nollinger Bergtunnel ist in beiden Richtungen gesperrt.
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4: Mit Sabrina Droste. Guten Tag, guten Tag. Und ich habe eine Weisheit von meiner Mutter, die ich nochmal mit euch teilen möchte. Auf den Satz: Wenn ich so mache, dann tut das weh, könnt ihr einfach sagen, dann mach nicht so. Bitte gerne.
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Oasis nicht mit Wonderwall, sondern Little by Little in der Popnacht. Und dann Chapel Roan, Good Luck Babe. Ja, kann diese Playlist denn noch besser werden? 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

Boah, ich hatte schon Angst, dass das heute in der Popnacht nicht mehr passiert, aber endlich kriegen wir auch mal wieder was mit einer Oboe. Wurde auch Zeit, ne? Also gleich 20 nach 5. Über 5 Stunden schon ohne Oboe heute. Boah, geht gleich wieder. Tanita Tikaram, Twist in My Sobriety.

Da war sie, unsere tägliche Oboe. Bis sie zu Ende obot. So, Sabrina Drosti hier, hi. Wenn Menschen eine Blumenwiese sein könnten, dann wäre ADMT eine, und zwar eine, die für alle schön ist. Zum Angucken, reinlegen, zum Rüsselchen in die bunten Blüten reinhalten und so. Und ja, das ist ein absolut gängiger Vergleich. Es muss an euch liegen, wenn ihr den nicht kanntet. Turn the Page von ADMT, neu in der Popnacht.

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0: Richtung München. Zwischen Günzburg und Burgau steht ein defekter LKW. Vorsicht bitte auf der A8 München Richtung Stuttgart. Zwischen Oberelchingen und Ulm-Ost liegt ein Reh. Vorsicht bitte auf der A8 München Richtung Stuttgart. Zwischen Esslingen und Stuttgart-Plieningen liegt ein Tier. Vorsicht bitte auf der A60 Bingen Richtung Mainz. Zwischen Ingelheim-West und Ingelheim-Ost steht ein defektes Fahrzeug. A7 Füssen Richtung Ulm. Zwischen Bad Grönenbach und Boringen Baustelle von heute 12 Uhr bis Montag 12 Uhr. Die A67 Mannheim Richtung Darmstadt ist zwischen Viernheimer Dreieck und Lorsch wegen einer Baustelle bis Dienstag 5 Uhr gesperrt. Umleitung. Ab dem Kreuz Mannheim über die A656 zum Kreuz Heidelberg, von dort weiter über die A5 in Richtung Frankfurt. A861 Dreieck Hochhain Grenzübergang Rheinfelden. Der Nollinger Bergtunnel ist in beiden Richtungen gesperrt.
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0: 20.06 Uhr. Hallo und herzlich willkommen im noch ganz frischen Samstagmorgen. Und ja, damit ihr euch schon mal mental darauf vorbereiten könnt, was da heute alles noch so auf euch zukommt an diesem 23. Mai 26, gibt es jetzt eine kleine Übersicht mit Julia Buchmeier aus dem Popnacht-Team. Julia, erstmal sagen wir Happy Birthday Grundgesetz.
1: Das wurde heute vor genau 77 Jahren verkündet und hat deshalb Applaus, heute zum ersten Mal seinen eigenen Ehrentag bekommen. Überall in Deutschland haben sich Vereine, Initiativen, Nachbarschaften, Events überlegt, bei den Menschen gemeinsam anpacken.

0: So mal reinschnuppern ins Ehrenamt quasi. Mhm. Bundespräsident Steinmeier macht auch mit, der gärtnert zum Beispiel heute in Berlin und liest in der Bibliothek vor.
1: Ja, und dann noch kurz ein bisschen Glamour in Cannes an der Côte d'Azur. Da geht heute das Filmfestival zu Ende. Ist denn da noch was drin fürs deutsche Kino?
0: Ja, auf jeden Fall. Der deutsche Film Vaterland, da geht es um Thomas Mann und seine Tochter. Die Schauspielerin Sandra Hüller spielt die. Mhm. Der hat zum Beispiel super Kritiken bekommen. 7:45 heute Abend wird die Goldene Palme dann verliehen.
1: Ja gut, die Fußballfans unter uns werden das nicht mitbekommen.
0: Wahrscheinlich eher nicht. Die sind schon mittendrin im DFB-Pokalfinale um die Zeit. Anstoß in Berlin zwischen Titelverteidiger Stuttgart und Meister Bayern München ist um 20 Uhr. Spiel gibt's live in der ARD. Und für alle, die jetzt vielleicht nicht so die großen Fußballfans sind, gibt's noch ein bisschen mehr Auswahl in Sachen Sport. Um 18 Uhr startet in der Formel 1 das Sprintrennen vom Grand Prix von Kanada. Mhm. Und um 20.20 Uhr, komische Zeit, spielen unsere Eishockey-Jungs wieder bei der WM, diesmal gegen Österreich.
1: Mensch, da ist ja ganz viel Sport heute, den ich gar nicht gucken muss.
0: Siehst du?
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Alle, die noch in diesen Marcone-Moment reinschwufen, Silver Thunderbird, der plätschert jetzt aus. Ihr wisst, alles hat ein Ende. Und einige Dinge haben sogar einen Anfang.

RBB 888 Bremen 4, SR1 und WDR 2 liebevoll produziert von SWR 3. Ich bin Sabrina Droste und raus für heute. Es war sehr schön und gruselig mit euch. Danke für so nett sein mal wieder. Macht euch einen schicken Samstag und denkt an eure Pausen.

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1: Um 6 Uhr mit Lisa Kupper. Die EU und Mexiko einigen sich auf ein Freihandelsabkommen. Rot-Weiß Essen steht kurz vor dem Aufstieg in die zweite Fußball-Bundesliga. Das Wetter, Sonne und lockere Wolken, maximal 26 bis 32 Grad. Vertreter Mexikos und der Europäischen Union haben in Mexiko-Stadt ein Freihandelsabkommen unterzeichnet. Die Vereinbarung ist eine modernisierte Fassung eines Partnerschaftsabkommens aus dem Jahr 2000. Aus der Nachrichtenredaktion Julia Buchmeier.
2: Das Ziel ist klar. Beide Seiten wollen sich bei Exporten breiter aufstellen und vor allem weg von den USA. Das Abkommen sieht jetzt Zollfreiheit für den Handel mit fast allen Waren zwischen der EU und Mexiko vor. Auch Deutschland profitiert davon, denn Mexiko ist unser Handelspartner in Lateinamerika. Das Handelsvolumen zwischen der EU und Mexiko beträgt aktuell rund 89 Milliarden Euro. Davon sind rund 65 Milliarden EU-Ausfuhren. Und Waren für knapp 24 Milliarden Euro kommen als Einfuhren aus dem lateinamerikanischen Land.
1: Erstmals hat ein prominenter SPD-Politiker zur Zusammenarbeit mit der AfD aufgerufen. Der ehemalige schleswig-holsteinische Ministerpräsident Albig riet den Sozialdemokraten in der Neuen Osnabrücker Zeitung, die Brandmauer zur AfD einzureißen. Stattdessen empfahl er eine Minderheitsregierung unter Tolerierung der AfD anstelle, Zitat, immer absurderer Vielparteienbündnisse mit CDU, Linken, Grünen oder BSW auf

0: Bundeslandesebene. Im kalifornischen Garden Grove südlich von Los Angeles sollen rund 40.000 Menschen ihre Häuser verlassen. Dort droht in einer Fabrik, die Flugzeugteile herstellt, ein Tank mit einer Chemikalie zu explodieren. Einzelheiten von USA-Korrespondentin Antje Sieb.
1: In dem Tank befinden sich große Mengen Methylmethacrylat, das zur Herstellung von Kunststoff verwendet wird. Bei einer Explosion des Behälters würden giftige Dämpfe frei werden, die Augen, Atemwege und Haut reizen oder Übelkeit verursachen. Bei hohen Konzentrationen sind auch Lungenschäden nicht ausgeschlossen. Bereits am Donnerstag sei die Temperatur in dem problematischen Tank angestiegen, sagte die Einsatzleitung bei einer Pressekonferenz. Weil Ventile des Tanks nicht funktionieren, könne man nur versuchen, den bereits aufgeblähten Behälter zu kühlen. Jetzt befürchten die Verantwortlichen, dass entweder ein Leck entsteht oder der Tank explodiert und dabei möglicherweise auch benachbarte Tanks beschädigt.
0: Im Relegationshinspiel für die zweite Fußball-Bundesliga gelang Rot-Weiß Essen ein 1:0-Sieg gegen Greuther Fürth. Ob Essen nach fast 20 Jahren in die zweite Liga zurückkehrt, entscheidet sich im Rückspiel am Dienstag. Und die deutsche Eishockey-Nationalmannschaft hat ihr WM-Gruppenspiel gegen Ungarn mit 6:2 gewonnen und hat damit weiter Chancen auf den Einzug ins Viertelfinale. Weitere Vorrundengegner bei dem Turnier in der Schweiz sind heute Österreich und am Montag Großbritannien. Die Zeit 6:03 Uhr.
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3: Die Farbe dieses Wochenendes ist blau. Nicht, weil wir davon ausgehen, dass ihr zu tief ins Schorleglas schaut, sondern welches Wetter. Blauer Himmel, Sonne, dazu heute maximal 26 Grad auf der Albhochfläche und bis zu 32 Grad in Rheinhessen. Und die gute Nachricht, das bleibt erstmal so. 6.03 Uhr, das Neueste aus dem SWR3-Verkehrszentrum. Vorsicht auf der A6, Heilbronn Richtung Nürnberg, zwischen Feuchtwangen Nord und Aurach, Plastikteile auf der Fahrbahn. Die A67, Mannheim Richtung Darmstadt, ist zwischen Fürnheimer Dreieck und Lorsch wegen einer Baustelle bis Dienstag früh, ca. 5 Uhr, gesperrt. Umgeleitet wird ab dem Kreuz Mannheim über die A656 bis zum Kreuz Heidelberg und von dort dann weiter über die A5 in Richtung Frankfurt. Im Kreis Karlsruhe ist die Dürmersheimer Straße zwischen Neumalsch und Malsch wegen eines Feuerwehreinsatzes in beiden Richtungen gesperrt. Und noch eine Meldung aus der Schweiz. Auf der A2 Luzern Richtung Gotthard zwischen Erstfeld und Göschenen 12 Kilometer streckenweise Stau. Es dauert dort fast 2 Stunden länger. Auch die Einfahrt Göschenen ist gesperrt. Alternativ geht's über die A13 San Bernardino-Tunnel. Da könnt ihr ausweichen. Kommt gut an!
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3: Mit Theresa Seiter, guten Morgen. Schön, dass ihr schon oder noch oder wieder wach seid. Und vor allem schön, dass ihr hier mit dabei seid. Willkommen im langen Pfingstwochenende, beziehungsweise in den Pfingstferien, je nachdem, wo ihr wohnt. Hozier, jetzt mit Too Sweet.
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0: der Herr Besserwisser, Mr. Know-It-All, Teddy Swims in SWR 3 Fit. 6.14 Uhr ist es.
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0: Guten Morgen mit SWR3 Fit. Auf was wartet ihr heute? Dass der Kaffee durchgelaufen ist? Das Ei gekocht? Wartet ihr auf ein Paket, das heute ankommen soll? Oder ist es ein bisschen tiefgründiger, melancholischer, so ein schwermütiges Warten? So wie bei John Mayer. Waiting on the Day, jetzt in der SWR3 Lyrics-Version.
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0: Mayer, Waiting on the Day in der SWR 3 Lyrics-Version war das.
1: Hier ist Nina Chuba in SWR 3.
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2: 6.30 Uhr ist es gleich, das Neueste aus dem SWR3-Verkehrszentrum. Die A67 Mannheim Richtung Darmstadt ist zwischen dem Viernheimer Dreieck und Lorsch wegen einer Baustelle noch bis Dienstag früh, so gegen 5 Uhr, gesperrt. Umgeleitet wird ab dem Kreuz Mannheim über die A656 bis zum Kreuz Heidelberg und von dort weiter über die A5 in Richtung Frankfurt. Auf der A8 Karlsruhe Richtung Stuttgart zwischen dem Dreieck Karlsruhe und Karlsbad Baustelle, 2 Kilometer Stau. Auf der A861, Dreieck Hochrhein, Grenzübergang Rheinfelden. Hier ist der Nollinger Bergtunnel wegen technischer Probleme in beiden Richtungen bis auf Weiteres gesperrt. Und noch eine Meldung aus der Schweiz. Auf der A2 Luzern Richtung Gotthard zwischen Erstfeld und Göschenen. 12 Kilometer streckenweise Stau, dauert fast 2 Stunden länger. Auch die Einfahrt Göschenen ist gesperrt. Alternativ könnt ihr über den A13 San Bernardino Tunnel ausweichen. Kommt gut an!

6.36 Uhr ist es. Vorsicht auf der A5 Frankfurt Richtung Kassel zwischen Westkreuz Frankfurt und Nordwestkreuz Frankfurt. Hier liegt ein Plastikteil auf der Fahrbahn. Guten Morgen mit SWR3 Fit, vor allem an alle Frühaufsteher. Denn das seid ihr ja, wenn ihr hier um 6.36 Uhr schon wach seid. Guten Morgen an alle frühe Vögel. Ihr fangt ja bekanntlich den Wurm. Also helft uns hier mal bitte. In diesem Lied ist nämlich absolut der Wurm drin. Was ist das? Er hat sich direkt am Anfang festgefressen. Lässt nicht locker. Wir würden das Lied aber ganz gerne ganz hören. Also so am Stück.

Also, wo sind die frühen Vögel unter euch? 07221 2011. Holt den Wurm da raus. Sagt uns, in welchem Lied sich der Wurm da festgefressen hat. Führt SWR 3 Elch 07221

0: Das ist SWR 3 Fit. Schönen guten Morgen. Thomas und Maja aus Heilbronn sind jetzt am Telefon. Hi, guten Morgen auch zu euch.
1: Guten Morgen.
0: Warum seid ihr heute so früh Vögel?
1: Weil wir auf dem Weg in den Urlaub sind, ins Allgäu.
0: Oh, schön.
1: Der frühe Vogel fängt doch auch den Wurm oder in dem Fall den Wurm.
0: Da sind wir schon beim Thema als frühe Vögel. Helft uns gerne mal bitte, den Wurm hier zu fangen, denn in diesem Song ist der Wurm drin.
1: Maja, bitte.
2: Maja?
0: Ja? Was hast du erkannt?
2: Cruel Summer, Taylor Swift.
0: Cruel Summer, Taylor Swift. Und das ist natürlich richtig. Hey, Applaus für euch beide. Maja, bist du ein großer Taylor Swift-Fan?
2: Ja.
0: Warst du schon auf dem Konzert?
2: Nein, noch nicht.
0: Dann gibt's Taylor Swift jetzt für euch beide hier übers Radio und ein SWR 3. Ich ist quasi schon auf dem Weg zu euch. Vielen Dank fürs Wurm aus diesem Song rausziehen. Macht's gut.
1: Danke auch und allen schöne Pfingstwochenende.
0: Jo, schön.

Crew Summer. Taylor Swift, Wurm erfolgreich rausgezogen, eben von Maya aus Heilbronn. Und das hier, das ist neue Musik von den Giant Rooks, Want It Back in

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1: Um 7 Uhr mit Lisa Kupper. Unionsfraktionschef Spahn stellt die Erhöhung beim BAföG in Frage. Der VfB Stuttgart spielt im DFB-Pokalfinale am Abend gegen Bayern München. Das Wetter, Sonne und lockere Wolken, maximal 26 bis 32 Grad. Unionsfraktionschef Spahn hat weitere Erhöhungen beim BAföG, Wohngeld, Bürgergeld und Elterngeld ausgeschlossen. Der CDU-Politiker sagte dem Münchner Merkur, ohne Wirtschaftswachstum müsse man bei staatlichen Leistungen sparen. Aus der Nachrichtenredaktion Inken Henkel.
2: Die schlechte wirtschaftliche Lage schlage sich nun auch in den Sozialsystemen und im Bundeshaushalt nieder. Man könne nur so viel Geld ausgeben, wie man auch einnehme, meint Spahn. Im Koalitionsvertrag hatten sich Union und SPD unter anderem auf eine große Novelle des BAföGs geeinigt. Die Wohnkostenpauschale beispielsweise sollte auf 440 Euro pro Monat erhöht werden. Noch Ende April hatte das Bundesforschungsministerium mitgeteilt, dass man sich bei der Finanzierung der Erhöhung einig sei.
1: Die USA bereiten möglicherweise neue Angriffe auf den Iran vor. Das Nachrichtenportal Axios schreibt, Präsident Trump erwäge nach einer Sitzung mit seinen engsten Sicherheitsberatern ernsthaft neue Attacken. Auch der Sender CBS berichtet von möglichen Angriffen, sollte es bei den Verhandlungen mit Teheran keinen Durchbruch geben. Streitpunkte bei den Verhandlungen unter der Vermittlung Pakistans sind weiterhin das iranische Atomprogramm und der freie Schiffsverkehr durch die Straße von Hormus. Die EU und Mexiko haben ein Handelsabkommen geschlossen, nachdem sie 10 Jahre darüber verhandelt haben. Es ist eine modernisierte Fassung eines Partnerschaftsabkommens aus dem Jahr 2000. Durch die Vereinbarung fallen auf beiden Seiten zahlreiche Zölle weg, etwa bei landwirtschaftlichen Produkten. Außerdem soll es dadurch weniger Bürokratie geben. Mit dem Abkommen wollen beide Seiten unabhängiger von den USA und US-Präsident Trumps undurchsichtiger Zollpolitik werden. Mit dem DFB-Pokalfinale zwischen dem VfB Stuttgart und Bayern München endet heute die nationale Fußballsaison. Stuttgart hofft auf den 2. Triumph in Folge im schönsten Spiel gegen die beste Mannschaft, wie VfB-Trainer Sebastian

0: Bastian Hoeneß gesagt hat.
1: In erster Linie geht es wirklich darum, dass wir uns jetzt messen, ja, mit der Mannschaft, die ist in Deutschland seit Jahrzehnten, aber jetzt in beeindruckender Weise auch in den letzten 2 Jahren zu schlagen gilt. Wenn du es schaffst, gegen die Bayern ein Pokalfinale zu gewinnen, ich glaube, da geht nichts mehr in diesem Wettbewerb zumindest drüber. Und deswegen, ja, ist es ein großer Ansporn, ein ganz spezielles Spiel, ein besonderes Spiel.
0: Anpfiff im Berliner Olympiastadion ist um 20 Uhr. Und zum Abschluss noch die Zeit. Es ist gleich 7.03 Uhr.
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3: Ist das etwa dieser Sommer, der da dieses Wochenende schon mal so Hallo sagt? Blauer Himmel, Sonne, dazu heute maximal 26 Grad auf der Albhochfläche und bis zu 32 Grad in Rheinhessen. Bleibt das ganze lange Wochenende so. Also ich finde, wir können definitiv ab jetzt von Sommer sprechen. 7.03 Uhr, das Neueste aus dem SWR3-Verkehrszentrum. Vorsicht auf der A5, Basel Richtung Karlsruhe zwischen Rastatt Nord und Karlsruhe Süd. Hier steht ein defekter PKW auf der mittleren Spur. Die A67 Mannheim Richtung Darmstadt ist zwischen dem Firnheimer Dreieck und Lorsch wegen einer Baustelle noch bis Dienstag früh 5 Uhr gesperrt. Dann auf der A8 Karlsruhe Richtung Stuttgart zwischen dem Dreieck Karlsruhe und Karlsbad eine Baustelle. 3 Kilometer Stau dauert aktuell bis zu 20 Minuten länger. Und noch eine Meldung aus der Schweiz. Auf der A2 Luzern Richtung Gotthard zwischen Erstfeld und Göschnen. 12 Kilometer streckenweise Stau. Hier dauert es fast 2 Stunden länger. Auch die Einfahrt Göschnen ist gesperrt. Alternativ könnt ihr über den A13 San Bernardino-Tunnel ausweichen. Kommt gut an.
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3: Mit Theresa Salter, guten Morgen. Lasst uns das erste sommerliche Wochenende mal so ein bisschen zelebrieren. Wie nutzt ihr das schöne Wetter? Lasst uns mal Ideen sammeln hier übers Radio. Sprachnachricht an die 07221 2011.
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3: Und das ist neue Musik von One Republic, Need Your Love. Schönen Samstag euch allen.

0: Na, fangt er so langsam an zu schwitzen? Wir zelebrieren heute mal das erste Sommerwochenende hier in SWR 3 Fit. Und zwar zelebrieren wir das nicht nur in der Eisdiele. Petra aus Lörrach hat sich gemeldet an die 07221 2011.
1: Also ich gehe jetzt gleich oder in einer Stunde zur Arbeit. Ich bin Modeberaterin aus Leidenschaft. Und ich werde heute ganz viele Frauen glücklich machen bei dem tollen Wetter. Und am Abend kommen gute Freunde zum Aperitif und dann gehen wir in einen schönen Garten zum Essen. Ich wünsche euch ein schönes Weekend. Bis dann. Ciao, ciao.
0: Zwei Saschas haben sich hier gemeldet. Was macht Sascha Nummer 1 an diesem schönen sommerlich ersten Wochenende?
2: Also ich nutze das Sommerwetter heute so aus, indem ich um 12 Uhr auf ein Dach gehe und Blech verlege. Das wird lustig.
0: Und da ist der Sonnenstich schon vorprogrammiert. Sascha Nummer 2 kommt aus Eckenwien in der Schweiz.
3: Ich helfe bei diesem schönen Wetter heute bei der Eishockey-WM in Zürich als Volunteer und bereite allen oder versuche allen Gästen hier einen schönen Event zu bereiten. Danach werde ich ins Auto sitzen, nach München fahren und hoffentlich dann den Meistertitel bzw. den Pokalsiegertitel des FC Bayern feiern. Ich wünsche euch allen ein schönes Wochenende, genießt die Sonne.
0: Und alle VfB-Fans so, hat er nicht gesagt.
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Die Sportfreunde Stiller sind das hier in SWR 3 Fit. Schönen guten Morgen. Erstmal kurz das SWR 3 Verkehrszentrum mit einer Meldung. Und zwar Vorsicht auf der A81 Singen Richtung Stuttgart. Zwischen Geisingen und dem Dreieck Bad Dürrheim. Hier ist eine ungesicherte Unfallstelle auf der rechten Spur im Baustellenbereich. So, Checkliste für einen Auftritt. Mikrofon, Outfits, Setlist und im besten Fall noch die Band. Das sind so die Dinge, die wir...

0: wahrscheinlich die meisten Musiker dabei haben, wenn sie auf Tour gehen. Holly Humberstone packt dazu noch ihr Tagebuch ein, hat sie uns im SWR3-Interview erzählt.
1: Ich glaube, es ist sehr wichtig für mich, auch wenn es nur ein paar Zeilen sind, immer aufzuschreiben, was ich an dem Tag gemacht habe. Ich mache das, weil ich mich an alles erinnern will, was jetzt gerade passiert, wenn ich dann eine alte Frau bin. Es ist einfach so cool, dass ich mit meiner Band auf Tour gehen kann und so viele verschiedene Orte kennenlerne. Also ja, es ist super wichtig für mich, Sachen aufzuschreiben. Ich bin ein bisschen vergesslich und ich will nichts davon vergessen.
2: I don't want to forget any of this.
0: Und diese Tagebucheinträge, die klingen dann wahrscheinlich so. 3. Juni 2026. Liebes Tagebuch. Heute habe ich ein Konzert in Boston gespielt. Das Publikum war total begeistert. Und bei Cruel World sind alle ausgerastet. Oder hier, nächster Eintrag. 10. Juli 2026. Liebes Tagebuch. Heute habe ich ein Konzert in Madrid gespielt. Das Publikum war total begeistert und bei Cruel World sind alle ausgerastet. Na hier, nächster Eintrag. 23. August 2026. Liebes Tagebuch, heute habe ich ein Konzert in Darmstadt gespielt. Das Publikum war total begeistert und bei Cruel World sind alle ausgerastet. 20. September 2026. Liebes Tagebuch, heute habe ich ein Konzert in

Shibuzi in SWR 3. 7.30 Uhr ist es auf die Sekunde genau. Das Neueste aus dem SWR 3 Verkehrszentrum. Vorsicht auf der A81, Singen Richtung Stuttgart zwischen Geisingen und dem Dreieck Bad Dürrheim. Hier ist eine ungesicherte Unfallstelle auf der rechten Spur im Baustellenbereich. Die A67 Mannheim Richtung Darmstadt ist zwischen Fürnheimer Dreieck und Lorsch wegen einer Baustelle bis Dienstag früh gegen 5 noch gesperrt. Dann auf der A8 Karlsruhe Richtung Stuttgart zwischen dem Dreieck Karlsruhe und Karlsbad. Baustelle 4 Kilometer Stau, dauert bis zu 25 Minuten länger. Und noch eine Meldung aus der Schweiz, und zwar auf der A2 Luzern Richtung Gotthard zwischen Altdorf und Göschnen. Hier sind es mittlerweile 16 Kilometer streckenweise Stau, dauert fast 2,5 Stunden länger. Auch die Einfahrten Erstfeld und Göschnen sind gesperrt, also am besten weicht ihr alternativ über den A13 San Bernardino-Tunnel aus. Kommt gut an! Jetzt Musik von Bebe Rexha. New Religion gibt einem, egal wo man ist, das Gefühl, als würde man im Club stehen.

The Calling in SWR 3 Fit. 7.37 Uhr ist es. Vorsicht bitte auf der B35 Bretten Richtung Germersheim zwischen Neudorf Industriegebiet Nord Huttenheim und Philippsburg. Hier sind zwei Fahrradfahrer auf der Fahrbahn. Also zwischen Neudorf Industriegebiet Nord Huttenheim und Philippsburg auf der B35 bitte ganz besonders vorsichtig machen.

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1: Snap, das ist SWR3 Fit. Bis zu 33 Grad gibt es dieses Wochenende. Bei Lehmanns in Freiburg schwitzt man aber jetzt schon.
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3: Meine Mutter ruft aus meiner Heimatstadt Freiburg an, obwohl ich gerade bei Ihnen zu Besuch bin.
4: Wo bist du denn, Sebastian?
3: Fragt sie. Ich stehe vor dem Haus.
4: Warum denn das?
3: Die Heizung ist bei euch so hoch eingestellt, dass ich mich kurz abkühlen musste. Obwohl draußen 31 Grad sind.
4: Da braucht man doch überhaupt keine Heizung, Mama. Das ist auch total teuer. Darum vermieten wir unsere Wohnung jetzt als Sauna.
3: Ach, deswegen sitzen diese drei älteren Herren nackt bei euch im Wohnzimmer. Ich hatte mich schon gewundert.
4: Nachher kommt noch der Kegelverein Ruhige Kugel zu seinem Jahresausflug vorbei.
3: Ist ja furchtbar, rufe ich.
4: Jetzt hab dich nicht so. Wenn es dir zu peinlich ist, nimm einfach ein Handtuch.
3: Was? Ich soll auch nackt sein?
4: Sebastian, es sind inzwischen 75 Grad hier drin. Und dein Vater macht gleich einen neuen Aufguss in der Küche.
3: Entschuldigung, fragt plötzlich ein Mann, bekleidet nur mit einem winzigen Handtuch. Ist das die Senioren-Sauna Grotto Lemano? 30 Euro bitte, sage ich. Er gibt mir das Geld und geht rein.
4: Siehst du, sagt meine Mutter, lohnt sich.
3: Na gut, sage ich und lege ab und auf.
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1: Das ist SWR3 Fit. Guten Morgen. Beim nächsten Song, da wissen wir jetzt schon, das wird ein Hit mit Biss. Der geht direkt ins Blut. Der ist jetzt schon nicht tot zu kriegen. Tame Impala und Genie. Dracula, neu in SWR3.

7.55 Uhr. Vorsicht auf der A7 Ulm Richtung Füssen zwischen Dettingen und Bergheim. Hier ist eine ungesicherte Unfallstelle und es liegen Fahrzeugteile auf der Fahrbahn. Und nochmal Vorsicht bitte auf der B419 Perl-Konz zwischen Nennig und Palzem. Hier liegen Steine auf der Fahrbahn.

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1: Es ist 8 Uhr, alles Wichtige am Samstagmorgen mit Rebecca de Boer.
2: Unionsfraktionschef Spahn will im Sozialsystem sparen. Beim Radfahren wird immer weniger Helm getragen. Das Wetter, Sonne und lockere Wolken, maximal 26 bis 32 Grad. Es sollte nicht mehr BAföG, Wohngeld, Bürgergeld und Elterngeld geben. Das sagte der Fraktionschef der Union Spahn dem Münchner Merkur. Wenn die Wirtschaft nicht wächst, müsse man bei staatlichen Leistungen sparen. Wie Spahn das begründet, berichtet Inken Henkel.
3: Die schlechte wirtschaftliche Lage schlage sich nun auch in den Sozialsystemen und im Bundeshaushalt nieder. Man könne nur so viel Geld ausgeben, wie man auch einnehme, meint Spahn. Im Koalitionsvertrag hatten sich Union und SPD unter anderem auf eine große Novelle des BAföGs geeinigt. Die Wohnkostenpauschale beispielsweise sollte auf 440 Euro pro Monat erhöht werden. Noch Ende April hatte das Bundesforschungsministerium mitgeteilt, dass man sich bei der Finanzierung der Erhöhung einig sei.
2: Mehr als 300.000 Menschen in Deutschland haben vergangenes Jahr den deutschen Pass bekommen. Das könnte ein neuer Einbürgerungsrekord sein, berichtet die Welt am Sonntag. Im Jahr 2024 waren es noch rund 290.000 Menschen. Die Ergebnisse sind allerdings vorläufig. Es gibt zum Beispiel noch keine Zahlen aus Mecklenburg-Vorpommern und Sachsen-Anhalt. Etwa 40.000 Menschen in den USA müssen gerade ihre Häuser verlassen. Südlich von Los Angeles droht ein Tank zu explodieren. Der steht in einer Fabrik, die Flugzeugteile herstellt. SWR 3 USA-Reporterin Antje Sieb.
4: In dem Tank befinden sich große Mengen Methylmethacrylat, das zur Herstellung von Kunststoff verwendet wird. Bei einer Explosion des Behälters würden giftige Dämpfe frei werden, die Augen, Atemwege und Haut reizen oder Übelkeit verursachen. Bei hohen Konzentrationen sind auch Lungenschäden nicht ausgeschlossen. Bereits am Donnerstag sei die Temperatur in dem problematischen Tank angestiegen, sagte die Einsatzleitung bei einer Pressekonferenz. Jetzt befürchten die Verantwortlichen, dass entweder ein Leck entsteht oder der Tank explodiert und dabei möglicherweise auch benachbarte Tanks beschädigt.
2: Immer weniger Menschen tragen beim Fahrradfahren einen Helm. Das ist bei einer Stichprobe der Bundesanstalt für Straßen- und Verkehrswesen herausgekommen. Demnach hat im vergangenen Jahr nur jeder Dritte beim Radfahren einen Helm getragen, fast 6% weniger als im Jahr davor. Nur bei Kindern zwischen 11 und 16 gab es einen Anstieg der Helmquote. Besonders unbeliebt ist Helmtragen dagegen bei den 17- bis 21-Jährigen. 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
1: Häufigste Geste dieses Wochenende: Augen so ein bisschen zusammenkneifen, eine Hand über die Stirn und dann so Richtung Sonne blinzeln. Hey, der Sommer ist da. Kaum Wolken, maximal 26 Grad auf der Albhochfläche und bis zu 32 Grad in Rheinhessen heute. Und das bleibt das Ganze.

0: ganze Wochenende so. 8:03 Uhr, das Neueste aus dem SWR3-Verkehrszentrum. Vorsicht auf der A7, Ulm Richtung Füssen, zwischen Dettingen und Bergheim. Hier ist eine ungesicherte Unfallstelle und hier liegen Fahrzeugteile auf der Fahrbahn. Vorsicht auf der B419 Perl-Konz, zwischen Nennig und Palzem. Hier liegen Steine auf der Fahrbahn. Die A67 Mannheim Richtung Darmstadt ist zwischen dem Fürnheimer Dreieck und Lorsch wegen der Baustelle noch bis Dienstag früh gesperrt. Dann auf der A861 Dreieck Hochrhein, Grenzübergang Rheinfelden. Hier ist der Nollinger Bergtunnel wegen technischer Probleme in beiden Richtungen bis auf weiteres gesperrt. Und noch eine Meldung aus der Schweiz. Auf der A2 Luzern Richtung Gotthard zwischen Altdorf und Göschenen jetzt 16 Kilometer streckenweise Stau. Dauert fast 2,5 Stunden länger. Auch die Einfahrt Erstfeld und Göschenen sind gesperrt. Deshalb weicht am besten auf den A13 San Bernardino-Tunnel aus. Kommt gut an!
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0: Mit Theresa Seiter und mit 3F heute für Baden-Württemberg. Fröhliche Pfingstferien. Und das P, das da fehlt bei Pfingsten, das bekommt die nächste Band, dann fällt die optisch auch so ein bisschen mehr auf. Plinking Park, jetzt mit Lost.
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0: Mike Posner singt von Ibiza. Ist zufällig noch wer anders in Spanien unterwegs?
1: Guten Morgen, SWR 3 Land. Hier ist Andrea von der Costa Blanca. Ich wohne schon seit über 20 Jahren hier. Und heute werden wir uns mit Freunden treffen und ein neues Lokal ausprobieren, das wir noch nicht kennen. Ich bin sicher, es wird ein ganz wunderschöner Nachmittag.
0: Costa Blanca. Ich habe gerade mal geschaut, da sind es heute nur 25 Grad maximal. Also falls ihr so richtig sauber wollt, dann kommt doch gerne her zu uns nach SWR 3 Land. Musik, bei der man so richtig gut in der Hängematte liegen kann. So chillen, die Sonne scheint einem ins Gesicht. Die gibt's jetzt, Olivia Dean mit So Easy to Fall in Love.

Na, womit kann man diesen schönen Song von Olivia Dean denn jetzt toppen? Einfach gar nicht. Aber was ziemlich nah dran kommt, sind Keen. Guten Morgen mit SWR3 Fit.

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1: Woo! Oh, beim letzten Woo war es 8.20 Uhr. Das ist SWR3 Fit. Guten Morgen.
2: Worte. Olivia Costanzo, Katholische Kirche.
3: Die Natur beschenkt uns jeden Tag. Wie wir auf dieses Geschenk antworten können, das verrät der Theologe Jan Frerichs. Er meint, wir werden beschenkt mit Schönheit, mit Luft, mit Leben. Und es drängt sich eine Frage auf. Wie danke ich es? Wir haben es nicht verdient, wir haben es nicht erarbeitet. Es ist Gnade. Die einzige angemessene Antwort auf ein solches Geschenk ist, selbst zum Schenkenden zu werden. Sei es durch den Schutz der Natur, sei es durch menschliche Wärme. Dann wird ein einfacher Waldspaziergang zum Gottesdienst. Und der Alltag danach zu dem Ort, wo diese Erfahrung Früchte trägt.

Vorsicht, Schwarzwald, Barkreis auf der Landstraße zwischen Donaueschingen und Woltedingen. Hier ist eine ungesicherte Unfallstelle. Macht vorsichtig, jetzt die Toten Hosen in SWR 3 Fit unter den Wolken.

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5: 8.30 Uhr ist es. Halb neun, könnte man auch sagen. Das Neueste aus dem SWR3-Verkehrszentrum. Vorsicht auf der A8 Stuttgart Richtung München zwischen Wendlingen und Kirchheim-Tech West. Hier liegt ein Koffer auf der Fahrbahn. Die A67 Mannheim Richtung Darmstadt ist zwischen dem Firnamer Dreieck und Lorsch wegen der Baustelle noch bis Dienstag früh um ca. 5 Uhr gesperrt. Dann auf der A7 Ulm Richtung Füssen zwischen Dettingen und Bergheim. Unfall, 3 Kilometer stockender Verkehr, dauert dort bis zu einer Viertelstunde länger. Und noch eine Meldung aus der Schweiz. Auf der A2 Luzern Richtung Gotthard zwischen Altdorf und Göschnen. 16 Kilometer streckenweise Stau. Es dauert fast 2,5 Stunden länger. Auch die Einfahrten Erstfeld und Göschnen sind gesperrt. Deshalb weicht am besten alternativ über den A13 San Bernardino Tunnel aus. Kommt gut an!

0: Benson Boone in SWR 3 Fit. Guten Morgen. Cem Özdemir, der neue Ministerpräsident in Baden-Württemberg, hat heute eine ganz besondere Aufgabe. Ja, als VfB-Fan fiebert er in Berlin heute Abend natürlich live beim DFB-Pokalfinale gegen den FC Bayern mit. Aber das macht er natürlich nicht, ohne letzte Tipps vom Vorgänger Kretschmann zu bekommen.
1: Özdemir.
2: Ja, schön von dir. Und Cem, alles klar? Hast du richtige Fanschal eingesteckt?
1: Ja, freilich, furchtlos und treu. Hoffentlich geht dieser Finalpokal nicht an uns vorüber. Ich meine, der VfB ist ja auch nicht mit dem silbernen Löffel im Mund geboren worden.
2: Nimmst den Hagel mit als Anklatscher?
1: Wär nicht schlecht.
2: Muss dir noch ein paar wichtige Tipps geben, Cem.
1: Zum Spiel?
2: Zum Buffet. Fußball vergeht, Häppchen besteht.
1: Du warst echt schon oft bei diesen VIP-Terminen dabei, oder Winfried?
2: Dreimal Pokalfinale als Ministerpräsident, zweimal davon verloren. Gerlinde sagt immer, ich wäre der Fluch von Cannstatt.
1: Bist also immer nur fürs Essen gegangen?
2: Natürlich nicht.
1: Auch das Sportliche im Fokus?
2: Das sportliche Trinken, Cem. Ganz wichtig, nie die erste Scholle nehmen. Die ist immer für Journalisten gemischt. Viel Wasser, wenig Wein. Schmeckt wie ein Koalitionsvertrag auf Zimmertemperatur.
1: Und welche ist die beste?
2: Hinten beim Baden-Württemberg-Stand. Da steht immer so ein Winzer aus Heilbronn mit roter Backe und 1,8 Promille Berufserfahrung. Der mischt noch ehrlich. Das machen wir im Winter als ins Wischwasser vom Auto.
1: Hast du denn einen Tipp fürs Spiel, Winfried?
2: Schwer zu sagen. Wichtig ist, eine Antwort parat zu haben, wenn du danach gefragt wirst.
1: Wenn der VfB, sagen wir mal, 0-3 verliert.
2: Dann sagst du, das war aus Solidarität mit dem SC Freiburg.
1: Und wenn der VfB 3-0 gewinnt?
2: Gehst du rüber zum Söder und sagst, Markus, das tut mir aber arg leid.
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0: Schönen guten Morgen, schönen Samstagmorgen hier mit SWR 3 Fit. Jetzt mit neuer Musik von Leonie und Callum Scott. Callum Scott ist hier gerade auf Welttournee. Nächste Woche spielt er ein paar Konzerte in England. Da kommt er ja auch her. Und er ist ganz ungläubig darüber, dass er so ein großer Star geworden ist. Er sagt bei Insta, manchmal muss er sich selber zwicken, um das zu realisieren.
1: I'm like pinching myself that this is going to happen. I remember my first show in London was at the Tabernacle in Notting Hill. And that was a couple hundred people. And

0: next week at the Over Arena Wembley, I'm playing to more than a couple of thousand people, which is insane. And who knows, maybe if I keep working hard, that might be next.
1: Das zeigt er dann am Ende auf das Wembley-Stadion. Also angefangen hat er vor ein paar hundert Leuten zu spielen, jetzt spielt er vor ein paar tausend. Und wer weiß, sagt er, vielleicht ja dann irgendwann im Wembley-Stadion. Das wären dann ein paar Zehntausende, also 90.000, um genau zu sein. Wir würden es ihm auf alle Fälle gönnen. Hier ist er jetzt zusammen mit Leonie Stay neu in SWR 3.

neu. Callum Scott und Leonie im Duett Stay. Das war SWR 3 Fit. Ich bin Theresa Seiter. Jetzt geht's weiter hier mit SWR 3 Now und Dennis Tienert. Genießt die Sonne, genießt das gute Wetter, genießt die über 30 Grad. Jetzt mit den Foo Fighters Best of You und damit Tschüss.

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1: Alles, was wichtig ist, um 9 Uhr jetzt von Rebecca Dibur.
2: Tausende Menschen feiern den Grundgesetzgeburtstag. Auf den Straßen in SWR 3-Land wird's heute wohl voll. Das Wetter, Sonne und lockere Wolken, heiße 26 bis 32 Grad. Mit tausenden Aktionen in ganz Deutschland wird heute der Geburtstag des Grundgesetzes gefeiert. Das ist vor genau 77 Jahren verabschiedet worden. Bundespräsident Steinmeier hat zu diesem Anlass zu einem Ehrentag aufgerufen. Wie das für ihn zusammenpasst, erklärt SWR 3 Berlin-Reporterin Lissy Kaufmann.
3: Die freiheitliche demokratische Ordnung lebe vom Beitrag jedes Einzelnen und vom Engagement in der Gesellschaft, so Steinmeier. Das Grundgesetz sei zwar eine Errungenschaft, Demokratie sei aber keine Kopfsache. Steinmeier sagte wörtlich, Demokratie brauche Arme und Beine, also Menschen, die sich einmischten. Das Grundgesetz ist heute vor 77 Jahren verkündet worden. Steinmeier hat den Jahrestag zum Ehrentag ernannt. Deutschlandweit gibt es Mitmachaktionen, die für das Ehrenamt werben sollen.
2: Eigentlich sollte das BAföG erhöht werden. Der Chef der Unionsfraktion Spahn stellt das jetzt aber in Frage. Die Bundesregierung müsse sparen, sagte er dem Münchner Merkur. Das treffe das Geld für die Ausbildung genauso wie Elterngeld, Wohngeld und Bürgergeld. Laut Koalitionsvertrag war eine stufenweise Erhöhung geplant, allerdings nur, wenn dafür Geld da ist. Bei einer Gasexplosion in einem Kohlebergwerk in China sind mindestens 82 Menschen ums Leben gekommen. 9 weitere werden laut staatlichen Nachrichten noch vermisst. Das Unglück ist demnach schon gestern Abend passiert. Zu diesem Zeitpunkt seien knapp 250 Arbeiter in der Mine gewesen. Die Rettung läuft noch. Auf den Autobahnen in SWR 3-Land wird es heute voraussichtlich wieder voll. Wegen des langen Wochenendes und dem Start der Pfingstferien in manchen Bundesländern rechnet der ADAC mit vielen Staus. Einzelheiten von Christina Trautwein.
4: Heute brechen nicht nur viele Menschen in den Urlaub auf, durch das lange Pfingstwochenende kommen auch jede Menge Ausflügler dazu. In Baden-Württemberg bleibt laut ADAC die Baustelle auf der A8 bei Pforzheim weiterhin ein großes Problem. In Rheinland-Pfalz die beiden Nord-Süd-Strecken auf der A3 und der A61. Wer kann, sollte seine Autofahrt am besten auf morgen verschieben, denn da hätten Reisende die besten Chancen auf eine staufreie Fahrt. Am Pfingstmontag kann es dann wegen des Rückreiseverkehrs zum Ende des langen Wochenendes wieder sehr voll auf den Autobahnen werden.
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1: Schöner geht's doch nicht. Das Wetter in SWR3-Land. Heute überall die Sonne. Und ab und zu ziehen dünne Schleierwolken mal vorbei. Über den Höhen bilden sich wenige Quellwolken. Bis zum Nachmittag wird es heiß mit maximal 26 Grad im Westerwald. 32 bekommen wir in der Ortenau. Bis Pfingstmontag weiter Sonne, zeitweise lockere Schleierwolken. Heiß mit Maximaltemperaturen zwischen 27 und 34 Grad. 9.03 Uhr ist es, das Neueste aus dem SWR3-Verkehrszentrum. Vorsicht auf der A5 Karlsruhe-Frankfurt zwischen Zwingenberg und Seeheim-Jugenheim. Eine ungesicherte Unfallstelle auf der linken Spur. A5 Basel-Karlsruhe zwischen Efringkirchen und Reit-Neuenburg. 3 Kilometer Stau, 20 Minuten Verzögerung. Die A67 Mannheim-Darmstadt ist zwischen Firnheimer Dreieck und Lorsch wegen einer Baustelle bis Dienstagmorgen etwa 5 Uhr gesperrt. Umleitungen gibt es ab dem

0: Kreuz Mannheim über die A656 bis zum Kreuz Heidelberg und dort dann weiter über die A5 in Richtung Frankfurt. A7 Ulm Richtung Füssen zwischen Dettingen und Kreuz Memmingen, Baustelle, immer wieder stockender Verkehr, hier braucht er ungefähr 15 Minuten länger. A8 Karlsruhe-Stuttgart zwischen Pforzheim West und Pforzheim Nord, ein Unfall im Baustellenbereich, 2 Kilometer Stau und in der Gegenrichtung zwischen Pforzheim Süd und Pforzheim Ost, 3 Kilometer streckenweise stockend. Die A8 Stuttgart-München zwischen Eichelberg und Hohenstadt ist die Unfallstelle geräumt, hier noch 5 Kilometer Stau. Die A8 Richtung München ist zwischen Ulm West und Ulm Ost nach einem Unfall gesperrt. Auf der A861 Dreieck Hochrhein Grenzübergang Rheinfelden ist der Nollinger Bergtunnel wegen technischer Probleme in beiden Richtungen bis auf Weiteres gesperrt. Und in der Schweiz auf der A2 Luzern Richtung Gotthard zwischen Altdorf und Göschenen 18 Kilometer streckenweise Stau. Es dauert fast 3 Stunden länger hier. Auch die Einfahrten Erstfeld und Göschenen sind gesperrt. Alternativ geht's über die A13, den San Bernardino-Tunnel. Kommt gut an.
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0: Mit Dennis Thienert, guten Morgen. Irren wir uns? Oder schmeckt unser Lieblings-Schokomüsli? Oder unsere Lieblings-Doppelkekse? Oder unser, was haben wir noch, Lieblings-Schoko-Cookies? Seit den letzten paar Einkäufen anders? Irgendwie so lascher, fahler, nicht so richtig nach Schokolade. Das könnte daran liegen, dass der Hersteller inzwischen auch auf einen Kakao-Ersatzstoff setzt. Statt echten, teuren Kakao zu benutzen. Schoko Viva heißt dieser Ersatzstoff. Habt ihr vielleicht das schon auf der Verpackung gesehen? Wie gut der ist und warum gibt es auch Kritik dagegen? Das besprechen wir gleich mit der SWR3-Ernährungsexpertin hier in 10 Minuten.
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0: Hier ist der Samstagvormittag in SWR 3. Viertel nach neun ist es. Wenn ihr euren Samstag nicht in irgendeinem Pfingstreisestau verbringt, sondern vielleicht einkaufen geht, könnte Choviva in eurem Wagen landen. Und das vielleicht auch ohne, dass ihr das merkt. Choviva ist ein Kakaoersatzstoff und wird wegen der hohen Kakaopreise von immer mehr Herstellern in ihren Produkten statt echtem Kakao benutzt. SWR 3 Ernährungsberaterin Sabine Schütze hat für uns den Test gemacht. Sabine, sag uns doch erst nochmal, was ist Choviva genau?
1: Letztendlich ist das erstmal ein Pulver aus Sonnenblumenkernen und ein paar Traubenkernen, das dann ähnlich wie eine Kakaomasse verarbeitet wird mit Zucker und Fetten. Hier sind es pflanzliche Fette, also Shea-Butter und Palmöl. Und das Ganze wird dann zu einer schokoladenähnlichen Masse verrührt. Und logischerweise bei den gestiegenen Kakaopreisen und den Problemen, die der Kakaoanbau ja auch durch den Klimawandel hat, stürzt sich dann die Industrie auf diesen Schokoersatz. Zumal der Hersteller auch damit wirbt, deutlich nachhaltiger zu sein als Kakao, schon weil die Sonnenblumenkerne aus Europa kommen.
0: Jetzt haben Sonnenblumenkerne geschmacksmäßig doch erstmal nicht viel mit Kakao zu tun. Schmeckt das dann trotzdem so richtig nach Schokolade?
1: Sagen wir mal so, es schmeckt tatsächlich sehr ähnlich. Also man muss sagen, eine richtig gute Schokolade aus Kakaobohnen schmeckt schon mal anders. Choviva schmeckt ein bisschen nach einer, ich sag mal, preiswerten, billigen Schokolade mit nicht so ganz viel Geschmack.
0: Woher wissen wir denn, wenn wir die nächste Tafel kaufen, ob da jetzt Choviva drin ist oder Kakao?
1: Naja, sagen wir mal so, in Schokoladentafeln wird kein Choviva drin sein, denn die dürfen nur dann als Schokolade tatsächlich verkauft werden, wenn mindestens 35% Kakao drin ist. Aber es gibt vereinzelte erste Choviva-Tafeln, da steht es dann auch drauf. Und normalerweise gibt es auf der Vorderseite aller Süßigkeiten, wo Choviva drin ist, tatsächlich auch einen Hinweis auf das Ersatzprodukt.
0: Choviva wird auch kritisch gesehen. Verbraucherschützer haben da Bedenken. Warum?
1: Naja, auch wenn bei den Produkten mit dem Schoki-Ersatz ein Hinweis drauf ist auf der Vorderseite, so ist der farblich manchmal nicht so ganz gut hervorgehoben, dass er auf den ersten kurzen Blick erkennbar ist. Manche machen es sehr deutlich, aber ich habe auch gesehen, dass man ich zweimal hingucken muss, wenn es drin ist.
0: Du hast es jetzt selber mal probiert. Was ist denn deine Einschätzung? Glaubst du, Choviva wird sich durchsetzen?
1: Das wird sich durchsetzen, überall da, wo andere Sachen von dem reinen Schokoladengeschmack ablenken. Bei diesen verarbeiteten Produkten mit Keks und Waffeln merkt man auch nicht sofort, dass es keine Schokolade ist. Vielleicht denkt man, ist jetzt nicht die beste Schokolade, aber wir essen 8 Kilo Kakaoprodukte im Jahr. Okay. Das wird sich in Zukunft preislich nicht mehr machen lassen, denke ich.
0: 8 Kilo Schokolade pro Jahr, pro Person, krass. Vielleicht auch ein Grund, mal ein bisschen weniger Schokolade zu essen, hm? Hier ist SWR 3.

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0: Es ist 9.31 Uhr. Das Neueste aus dem SWR3 Verkehrszentrum. Vorsicht auf der A67 Mönchhof Dreieck Richtung Darmstadt. Zwischen Rüsselsheimer Dreieck und Groß-Gerau liegen Pakete mit Dämmwolle auf der Fahrbahn. Vorsicht auf der A81 Singen-Schaffhausen. Zwischen Hilzingen und Gottmardingen ist eine Entenfamilie auf der Straße. A5 Basel-Karlsruhe zwischen Efringkirchen und Dreieck-Neuenburg. 3 Kilometer Stau, halbe Stunde dauert es hier etwa länger für euch. A5 Karlsruhe-Frankfurt zwischen Bensheim und Seeheim-Jugendheim. Unfall auf der linken Spur, 6 Kilometer Stau, 25 Minuten plus. Die A67 Mannheim Richtung Darmstadt ist zwischen Firnheimer Dreieck und Lorsch wegen einer Baustelle bis Dienstagmorgen etwa 5 Uhr gesperrt. Umgeleitet wird ab dem Kreuz Mannheim über die A656 bis zum Kreuz Heidelberg und von dort weiter über die A5 in Richtung Frankfurt. A7 Ulm Richtung Füssen zwischen Dettingen und Kreuz Memmingen, Baustelle, immer wieder stockender Verkehr, 20 Minuten Verzögerung. A8 Karlsruhe Stuttgart zwischen Pforzheim West und Pforzheim Ost, Baustelle, 3 Kilometer Stau, hier braucht er ungefähr eine Viertelstunde länger. Und Richtung Karlsruhe zwischen Pforzheim Süd und Pforzheim Ost, 3 Kilometer stockend. Die A8 Stuttgart-München zwischen Eichelberg und Hohenstadt. Unfall, 7 Kilometer streckenweise Stau, 20 Minuten plus. Die A8 Richtung München ist zwischen Ulm-West und Ulm-Ost nach einem Unfall gesperrt. 2 Kilometer Stau, hier ist eine Umleitung eingerichtet. Dann auf die Schweiz oder beziehungsweise in die Schweiz, auf die A2 Luzern Richtung Gotthard zwischen Altdorf und Göschnen. 19 Kilometer streckenweise Stau schon. Es dauert fast 3 Stunden länger, wenn ihr hier lang wollt. Auch die Einfahrten Erstfeld und Göschenen sind gesperrt. Für Reisende Richtung Italien empfiehlt die Polizei alternativ über die A9 Siplon Pass, den großen St. Bernhard oder den Autoverlad Lötschberg auszuweichen. In Österreich, Fernpass Bundesstraße, Füssen Richtung Nasserei, zwischen Grenztunnel Füssen und Heiterwang Nord, Stau und stockender Verkehr, hier braucht er ungefähr eine halbe Stunde länger. Haltet durch, kommt gut an.
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0: Hallo.

0: Heute lieben dich alle, Hartmut Mühlbauer aus dem SV3-Wetterteam. Du hast ja nur tolle Sachen zu erzählen. Na, wobei, ja, so Menschen wie ich, die Temperaturen über 30 Grad nicht so mögen, vielleicht nicht ganz so wie der Rest. Aber ich glaube, die Mehrheit wird sehr happy sein mit dem, was du uns hier über dieses Pfingstwochenende zu sagen hast. Fangen wir doch mal mit heute an. Was bringt der Samstag?
1: Es ist echt schon herausfordernd fast, diese Hitze plötzlich nach den kühlen Temperaturen der letzten Woche. Hätte man sich auch kaum vorstellen können, dass man jetzt im Gras liegen kann und einen Grashalm kauen. Das wird bei 32 Grad aber nur mit dem Sonnenhut gehen. 32 Grad gibt es heute am Mittelrhein, ja auch in der Vorderpfalz und am Oberrhein. Und um die 26 Grad sind es auf den Höhen im Westerwald oder im Schwarzwald. Dazu gibt es eben kaum Wolken, höchstens ein paar dünne Schleierwolken oder eine Quellwolke über den Höhen. Ansonsten fächelt leicht der Nordostwind.
0: Und es wird noch heißer. Was haben denn der Pfingstsonntag und der Pfingstmontag bei dir angemeldet?
1: Bis 34 Grad geht es morgen stellenweise, aber wirklich nur stellenweise, so rund um Mannheim, Heidelberg oder auch in der Vorderpfalz an der Weinstraße. Sonst sind es aber auch ziemlich heiße 27 bis 32 Grad.

0: Grad. Das ist schon anstrengend am Nachmittag dann manchmal bei der Hitze. Am Montag sind es 33 Grad, also auch nicht viel weniger. Und dazu natürlich sehr, sehr sonnig. Also ein Maisommer an Pfingsten. Und ab Dienstag geht es auch noch heiß weiter. Am Dienstag auf jeden Fall. Danach gehen die Temperaturen leicht zurück. Unter 30 Grad, aber nicht viel. Es bleibt beim Sommerwetter.
1: Ja, der Sommer ist da, obwohl eigentlich noch Frühling ist. Danke, Hartmut. Hier ist SWR3.
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0: SV3 hier jetzt mit den Gedanken von Tobias Gutmann von der katholischen Kirche.
1: Ein Dutzend Menschen, die alle gemeinsam bestattet werden. So eine Beerdigung gibt es jedes Jahr in Freiburg. Klingt erstmal tragisch, aber dahinter steht etwas sehr Besonderes. Die Verstorbenen waren nämlich alle Körperspender. Sie haben ihren toten Körper der Medizin überlassen, damit Studierende lernen können, wie der menschliche Körper funktioniert und später einmal Menschen behandeln und sogar Leben retten können. Wenn jemand seinen Körper spendet, ist das vor allem für die Angehörigen oft nicht leicht. Denn nach dem Tod gibt es erstmal kein Grab, kein Ort zum Trauern. Richtig Abschied nehmen können viele erst Monate oder Jahre später. Deshalb ist die Gedenkfeier für Körperspender etwas ganz Besonderes. Da nehmen Angehörige, Studierende und Lehrende gemeinsam Abschied. Sie erinnern sich an die Verstorbenen, Studierende schreiben Texte und es wird Danke gesagt. Für Menschen, die sogar nach ihrem Tod noch anderen helfen. Ich bewundere alle, die dazu bereit sind. Mir selbst würde das schwer fallen. Dabei bin ich überzeugt, dass der Körper am Ende nicht alles ist. Vielleicht zeigt sich darin auch etwas ganz Wesentliches, dass wir sogar über unseren Tod hinaus noch etwas weitergeben können.

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3: Alles Wichtige um 10 Uhr jetzt von Rebecca de Boer.
4: Außenminister Wadepool hat Vertrauen in die NATO. Tausende Menschen feiern heute den Ehrentag. Das Wetter, Sonne und lockere Wolken, heiße 26 bis 32 Grad. Der deutsche Außenminister Wadepool findet, die NATO sei in einem guten Zustand, trotz immer wieder irritierender Aussagen von den USA. In den Tagesthemen erklärte der Außenminister auch, warum er die USA für einen verlässlichen NATO-Partner hält. SWR3-Reporter Jonas Valentin Weber.
5: Das Verteidigungsbündnis sei größer und stärker als je zuvor, so Wadepool mit Blick darauf, dass Schweden und Finnland der NATO erst vor kurzem beigetreten sind. Er begrüßte auch die Ankündigung von US-Präsident Trump, 5.000 Soldaten nach Polen zu verlegen. Gerade mit Blick auf Russland sei es wichtig, dass die NATO im Osten Präsenz zeige. Zugleich bereiten sich die Europäer laut Wadepool darauf vor, bei möglichen Gesprächen mit Russland eine größere Rolle zu spielen. Die russischen Verluste im Ukraine-Krieg seien riesig, deshalb wachse auch in Moskau die Bereitschaft zu verhandeln.
4: Zum Geburtstag des Grundgesetzes wird heute zum ersten Mal der Ehrentag gefeiert. Dazu hat Bundespräsident Steinmeier aufgerufen. Auch in SWR Dreiland sind Mitmachaktionen geplant. In Heidenheim soll es heute Mittag zum Beispiel eine Laufdemo geben. Danach findet eine Kundgebung für Demokratie, Menschenwürde und gesellschaftlichen Zusammenhalt statt. Im rheinland-pfälzischen Wittlich bauen Bürger eine Plauderbank in die Fußgängerzone, um ins Gespräch zu kommen und neue Bekanntschaften zu schließen. Wer in Rheinland-Pfalz dieses Wochenende schon an den Badesee geht, sollte aufpassen. In einigen Seen wurde noch vor dem offiziellen Start der Badesaison in einer Woche eine erhöhte Konzentration von Blaualgen gemessen. Zum Beispiel in Kaiserslautern und im Rhein-Pfalz-Kreis. Erkennen kann man sie an grün-blauen Schlieren an der Wasseroberfläche. Sie können zu Übelkeit oder Hautausschlägen führen. In Baden-Württemberg gibt es laut Landesgesundheitsamt noch keine erhöhte Blaualgengefahr. Der Ex-Fußball-Nationalspieler und Köln-Legende Lukas Podolski hört als Profifußballer auf. Das hat er gestern Abend auf Instagram gepostet. Im Moment spielt er noch in Polen. Jetzt mit 40 Jahren beendet er seine Karriere. SWR3-Sportreporter Armin Lehmann.
6: Seine lange Karriere begann Poldi beim 1. FC Köln und das schon 1995 in der Jugend der Geißböcke. Auch beim FC Bayern und beim frisch gekürten englischen Meister Arsenal stand er unter Vertrag. Beim sogenannten Sommermärchen der Weltmeisterschaft in Deutschland war er einer der Leistungsträger und prägte nach dem Aus im Halbfinale gegen Italien den legendären Spruch: Manchmal gewinnt im Fußball der Bessere. 2014 wurde Podolski dann mit dem DFB-Team in Brasilien Weltmeister.
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3: Das Wetter in SWR3-Land. Sonnig und heiß heute. Hier und da zieht vielleicht mal eine kleine Wolke vorbei. Über den Bergen gibt es auch ein paar größere. Die meiste Zeit ist der Himmel aber blau. Dazu zwischen 26 Grad im Westerwald. 32 bekommen wir in der Ortenau. Morgen und Pfingstmontag optisch genauso mit 27 bis 34 Grad, aber noch mal ein bisschen heißer. 10.03 Uhr ist es, das Neueste aus dem SWR3-Verkehrszentrum. Vorsicht auf der B519 Königstein-Rüsselsheim. Zwischen Kelkheim, Münster und Hofheim liegen Holzteile auf der Fahrbahn. Vorsicht auf der B9 Ludwigshafen Richtung Mainz. Zwischen Bodenheim und Mainz-Laubenheim sind Fahrradfahrer auf der Straße. A5 Basel-Karlsruhe zwischen Efringkirchen und Dreieck-Neuenburg. 4 Kilometer Stau, 20 Minuten extra. Die A5 Karlsruhe-Frankfurt zwischen Bensheim und Seeheim-Jugenheim. Unfall auf der linken Spur. 7 Kilometer streckenweise stockender Verkehr. Knappe halbe Stunde Verzögerung. Die A5 Karlsruhe-Basel zwischen Lahr und Ruß. Baustelle 7 Kilometer stocken, 20 Minuten plus. Die A67 Mannheim Richtung Darmstadt ist zwischen Firnheimer Dreieck und Lorsch wegen einer Baustelle bis Dienstagmorgen etwa 5 Uhr gesperrt. Umgeleitet wird ab dem Kreuz Mannheim über die A656 bis zum Kreuz Heidelberg und von da weiter über die A5 in Richtung Frankfurt. A8

0: Karlsruhe, Stuttgart zwischen Pforzheim West und Pforzheim Ost und Richtung Karlsruhe zwischen Pforzheim Süd und Pforzheim Ost jeweils 4 Kilometer stockender Verkehr. Da dauert es eine Viertelstunde länger. Die A8 Stuttgart-München zwischen Eichelberg und Hohenstadt 5 Kilometer stocken, 20 Minuten plus. Es gibt Neuigkeiten für die A8 Stuttgart Richtung München zwischen Ulm-Ost und Ulm-West. Nee, umgekehrt, zwischen Ulm-West und Ulm-Ost ist die Autobahn nicht mehr gesperrt. Die Unfallstelle ist geräumt. Wir haben aktuell aber immer noch 4 Kilometer Stau da. In der Schweiz auf der A2 Luzern Richtung Gotthard zwischen Altdorf und Göschnen 20 Kilometer streckenweise Stau jetzt. Es dauert fast 3,5 Stunden länger mittlerweile. Auch die Einfahrten Erstfeld und Göschnen sind gesperrt. Für Reisende Richtung Italien empfiehlt die Polizei alternativ über die A9 Simplonpass, den großen St. Bernhard oder den Autoverlad Lötschberg auszuweichen. In Österreich die Fernpass-Bundesstraße Füssen Richtung Nasserei zwischen Grenztunnel Füssen und Heiterwang Nord, Stau und stockender Verkehr. Hier braucht er etwa 45 Minuten länger, dadurch folgt im Grenztunnel Füssen Blockabfertigung. Und eine Gefahrenstelle noch reingekommen, frisch Vorsicht auf der A67 Mönchhof-Dreieck Richtung Darmstadt. Zwischen Mönchhof-Dreieck und Rüsselsheim-Ost liegt ein Kantholz auf der rechten Spur. Gute Fahrt.
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0: Mit Ernestina Telor. Es ist mir eine Ehre, heute am Ehrentag. Und weil das ein wichtiger Tag ist, wollen wir da mit euch drüber sprechen, über die vielen tollen Ehrensachen, die ihr Ehrenmänner und Ehrenfrauen da in euren Ehrenämtern alles Gutes macht, in ehrenhaften 10 Minuten.
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0: Heute ist Ehrentag. Ja. Hallo, hier ist SWR3. Am Samstag, da feiert Deutschland zum Geburtstag des Grundgesetzes das Ehrenamt. Den Tag gibt es heute so zum ersten Mal und gerade gibt es deshalb in ganz Deutschland auch viele Mitmachaktionen, wie gemeinsames Müllsammeln oder Stolpersteine putzen, natürlich auch jede Menge hier in SWR3-Land. Vielleicht seid ihr auch bei irgendwas dabei heute. Wir sind sowieso Ehrenamtsspitzenreiter im Vergleich zum restlichen Deutschland. In Rheinland-Pfalz und Baden-Württemberg engagiert sich fast jeder Zweite ehrenamtlich. Auch Lukas vom Tischtennisverein TTC Rauental. Lukas, du bist ehrenamtlicher Tischtennistrainer und hast die Woche an einer Grundschule kostenlos Kinder trainiert. Wie war das für dich?
1: Also es war schon sehr cool, vor allem am Anfang, die Kinder waren ganz neugierig, was sind das für zwei Leute, die da stehen. Und war schon sehr cool zu beobachten, wie schnell sich Kinder für neue Sachen begeistern können.
0: Warum ist ehrenamtliche Arbeit aus deiner Sicht so wichtig?
1: Gerade bei Sport persönlich sehe ich vielleicht so eine Entwicklung, dass viele Angebote wie Fitnessstudios einfach hinter großen Kosten liegen und im Vergleich dazu ist so Vereinsarbeit und unterstützt durch Ehrenamt einfach viel, viel kostengünstiger, weil oft kann man einfach vorbeikommen und fragen, darf ich mal mitspielen? Mhm. Die Materialien sind oft alle da und das ist bis auf einen kleinen Vereinsbeitrag im Jahr dann kostenlos und muss nicht jede Trainerstunde einzeln bezahlt werden.
0: Gibt es was, von dem du sagst, das hättest du ohne Ehrenamt nie erlebt?
1: Wir sind mal als Verein zu einem Tischtennis-Bundesligaspiel gefahren und ich war damals selber so gerade an der Kippe zwischen noch Jugendspieler, gerade anfangen Trainer zu werden. Mhm. Und damals sind wir dann zu einem Tischtennisspiel gefahren, haben damals den größten deutschen Tischtennisverein mit dem Timo Boll zugucken können, einer der größten Tischtennislegenden in Deutschland. Ja. Das war schon sehr cool, dass man da als Verein sowas organisiert hat und dann so nah an den Stars irgendwie dran sein konnte und dann sich am Ende Autogramme geholt hat.
0: Es wäre Dreiland und ihr so. Auch wenn es leider ja weniger Menschen werden, die ehrenamtlich arbeiten, sind wir ja immer noch Spitzenreiter hier in Rheinland-Pfalz und Baden-Württemberg. Was ist denn euer Ehrenamt und warum feiert ihr das? Sagt uns das gerne mal kurz, ja, an der 0722 1 2011, anrufen oder eine schnelle Sprachnachricht überschicken per WhatsApp oder Signal 0722 1 2011 und lasst uns mal eine Ehrenamt-Abfeierkette machen hier in SWR3 Now.

Vorsicht auf der A61 Koblenz Richtung Mönchengladbach zwischen Rheinbach und Miel steht ein defektes Fahrzeug auf der rechten Spur und dem Standstreifen. Fahrt vorsichtig.

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Einmeldung aus dem Verkehrszentrum. Vorsicht auf der A59 Bonn-Köln zwischen Bonn-Villig und Dreieck Bonn-Beuel werfen Personen Gegenstände auf die Fahrbahn.

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5: Es ist 10.31 Uhr, das Neueste aus dem SWR 3 Verkehrszentrum. Weiteren Vorsicht auf der A59 Bonn-Köln zwischen Bonn-Willig und Dreieck Bonn-Beuel werfen Personen Gegenstände auf die Fahrbahn. A5 Basel-Karlsruhe zwischen Efringkirchen und Dreieck-Neuenburg 4 Kilometer Stau, 20 Minuten Verzögerung. Die A5 Karlsruhe-Frankfurt zwischen Bensheim und Seeheim-Jugendheim. Unfall auf der linken Spur, 7 Kilometer streckenweise stockender Verkehr. Knappe halbe Stunde braucht er hier länger. Die A5 Karlsruhe-Basel zwischen Offenburg und Rust. Baustelle 6 Kilometer stockend, 20 Minuten plus. Die A67 Mannheim Richtung Darmstadt ist zwischen Firnheimer Dreieck und Lorsch wegen einer Baustelle gesperrt. A8 Karlsruhe-Stuttgart zwischen Pforzheim-West und Pforzheim-Ost und Richtung Karlsruhe zwischen Pforzheim-Süd und Pforzheim-Ost. Jeweils 5 Kilometer Stau. Es dauert ungefähr 25 Minuten länger hier für euch. Die A8 Stuttgart-München zwischen Eichelberg und Hohenstadt. 5 Kilometer stockender Verkehr, 20 Minuten Verzögerung. A8 Stuttgart-München zwischen Merklingen und Ulm-Ost ist die Unfallstelle geräumt. Es gibt noch 7 Kilometer stockenden Verkehr. Dann in die Schweiz auf der A2 Luzern Richtung Gotthard zwischen Altdorf und Göschenen. 20 Kilometer streckenweise Stau. Es dauert fast 3,5 Stunden länger hier. Auch die Einfahrten Erstfeld und Göschenen sind gesperrt. Für Reisende Richtung Italien empfiehlt die Polizei alternativ über die A9 Simplonpass, den großen St. Bernhard oder den Autofahrdat Lötschberg auszuweichen. Und in Österreich Fernpass Bundesstraße Füssen Richtung Nasserei zwischen Grenztunnel Füssen und Heiterwang Nord. Stau und stockender Verkehr hier ungefähr eine Stunde plus. Dadurch erfolgt im Grenztunnel Füssen Blockabfertigung. Kommt gut an.
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5: Hallo.

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1: Wenn ihr Musiklegende Paul McCartney irgendwo mal treffen solltet, dann fragt ihn besser nicht nach einem gemeinsamen Foto. SWR 3 Musikmann Bernd Lechler mit neuer Musik von Lola Young und allem, was die Woche aufhorchen ließ in der Musikwelt.
2: Kurzer Gedanke zum Thema Fan-Etikette. Vor ein paar Wochen hatte ja Chappell Roan einen Clip aus Paris gepostet, wie sie abends auf der Straße belagert und belästigt wird. Diskussion dann, hat man als Popstar ein Recht auf Ruhe oder sollte man den Rummel gefälligst genießen? Interessantes Statement diese Woche von Paul McCartney, der von Fanrummel ja was versteht, im Podcast The Rest is Entertainment.
3: I'm sorry, I don't do pictures.
2: Für Selfies steht er nie zur Verfügung, weil
3: there's a guy on the beachfront who's got a monkey.
2: Es gibt so einen Typen am Strand mit einem Affen, sagt er, und man kann sich gegen Geld mit dem Affen fotografieren lassen.
3: I really do not want to feel like that monkey.
2: Und er will sich nicht fühlen wie dieser Affe.
3: And when I take a picture with you, I do feel like him.
2: Das nehmen sicher nicht alle Stars so wahr, aber wir behalten es mal im Hinterkopf. Nächste große Frage, wohin entwickelt sich die Popmusik? E-Gitarre oder Dancefloor? Trendsetterin Charlie XCX hat den Song Rock Music veröffentlicht und singt daher Dancefloor is dead, so we make rock music. Diese Woche kam Widerspruch aus berufenem Munde. Madonna schreibt auf Instagram, wenn sich dein Dancefloor tot anfühlt, spielst du vielleicht die falsche Musik. Mal sehen, wer recht behält. Von Madonna kommt Anfang Juli die Fortsetzung ihres Erfolgsalbums Confessions on a Dancefloor. Charlie XCX ist mit ihrem Rockalbum wohl auch fertig. Aber da gilt ja eh kein Entweder-Oder. Lola Young ist nach Welterfolg und Zusammenbruch wegen Überforderung wieder zurück mit sehr persönlichem Soul und singt auf ihrer superschönen neuen Single vom Hin- und Hergerissensein zwischen Ruhe und Rampenlicht. 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

0: Hier ist SWR3 Now am Samstag. Wir sprechen über euer Ehrenamt am ersten Ehrentag in Deutschland heute. Wo seid ihr ehrenamtlich aktiv und warum feiert ihr das? Jörg aus Niederzissen an der 07221 2011.
1: Ja, wir sind eine ehemalige Band, die hieß Putzadresse, und wir haben aus dieser Band, Kölner Raum, einen Verein gegründet, der heißt Putzadresse für Kinderherzen in Not. Mhm. Machen das mittlerweile seit 20 Jahren und haben jetzt schon 800.000 Euro spenden können.
0: Wahnsinn!
1: Ja, wir haben keine Verwaltungskosten, wir machen das alles mit unseren ehemaligen Bandmitgliedern und unterstützen quasi Familien mit schwerstkranken Kindern, wo Krankenkassen nicht mehr bezahlen, so, ne, für Hilfsmittel wie Treppenlifter oder wo Autos umgebaut werden, Rampen, wo die mit einem Rollstuhl reinfahren können. Und also das ist echt eine tolle Sache. Das gibt einem noch so viel selber. Ne? Du denkst immer, du hast so viele Sorgen, die eigentlich gar keine Sorgen sind. Und dann kommst du in diese Familien rein und du siehst, wie positiv die mit diesen Kindern umgehen. Und wie, es ist einfach nur schön zu sehen, und du kommst wieder raus und denkst, boah, mein lieber Mann, ey, du hast gar keine Sorgen. Dann bist du erstmal wieder geerdet. Ne?
0: Wie viel Zeit steckst du da rein?
1: Ja, du kannst sagen, so in der Woche, da kommt immer drauf an, aber so 5 Stunden meistens, so, wo telefoniert wird, wo wir an die Familien rangehen, wo wir Tipps bekommen. Die Familien melden sich nicht selber, ne, wo ich dann Kontakt aufnehme, dann mal so langsam warm werden muss, so ein bisschen reinfassen, dann die Familien kennenlernen, brauchen doch wirklich das Geld. Und wir geben dann auch kein Geld in die Hand, sondern wir übernehmen Rechnungen. Ich sag, okay, sagen wir dann, ihr könnt das anschaffen, die Rechnung läuft auf uns und wir bezahlen das.
0: Was ist so deine Herzensgeschichte, die dir so am eindrücklichsten in Erinnerung geblieben ist?
1: Wir haben mal hier aus dem Ort einen Jungen begleitet. Der hat, ich weiß nicht genau, wie die Krankheit heißt, eine Muskelschwäche. Und nachher ist er so ein komplettes Organ versagt. Und den haben wir bis zum Schluss begleitet. Ich habe den auch noch damals im Hospiz nochmal besucht. Und trotzdem diese Dankbarkeit, das mitzuerleben können und wie der auch zum Schluss noch positiv war. Und dann nachdem, dass der von uns gegangen ist, ist die Familie hingegangen und hat dann noch Sachen von ihm verkauft und hat uns dann wiederum Geld gespendet, dass wir weiterhin andere Familien unterstützen können. Und das ist, oder da kriege ich schon wieder die triste Stimme, das sind so Sachen, das sind einfach so positive Sachen, die du da erlebst, so, ne? Und wenn du anderen Menschen helfen kannst, ist unbeschreiblich.
0: Jörg, ja. Danke, dass du das machst.
1: Ja, gerne.
0: Liebe Grüße.
1: Ja, danke dir. Viel Spaß noch heute. Ne?
0: Danke, ciao.
1: Ciao.
0: Hier ist SWR3.

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2: 11 Uhr ist es, alles was wichtig ist, jetzt von Rebecca de Boer.
3: In SWR 3-Land feiern Menschen den Ehrentag. Auf den Autobahnen ist und wird es voll. Das Wetter, Sonne und lockere Wolken, heiße 26 bis 32 Grad. Das Grundgesetz wird heute 77 Jahre alt. Zu diesem Anlass wird in ganz Deutschland zum ersten Mal der sogenannte Ehrentag gefeiert. Bundespräsident Steinmeier hatte dazu aufgerufen. Dazu, was Ehrentag genau bedeutet, Christina Trautwein aus dem SWR3-Nachrichtenteam.
4: Die Idee dahinter? Demokratie lebt von Menschen, die mitmachen, so Steinmeier. Deshalb seien am Geburtstag der Verfassung alle dazu eingeladen, anzupacken, um Deutschland ein bisschen besser zu machen. Dafür sind auch in SWR3-Land viele Mitmachaktionen geplant. In Heidenheim soll es am Mittag eine Laufdemo geben. In Ulm will das Bündnis für Demokratie und Vielfalt künstlerisch markante Zeilen des Grundgesetzes gestalten. Im rheinland-pfälzischen Wittlich bauen Bürger eine Plauderbank in die Fußgängerzone, um ins Gespräch zu kommen und neue Bekanntschaften zu schließen. Und in Bad Kreuznach sollen am Nachmittag gemeinsam Oktopusse für die Frühchenstation gehäkelt werden.
3: Heute gehen in Baden-Württemberg die Warnstreiks im Einzel- und Versandhandel weiter. Laut Verdi sind Beschäftigte aus dem Bereich Mannheim, Heidelberg, Karlsruhe, Pforzheim, Heilbronn, Schwäbisch Hall, Vils, Neckaralb, Konstanz und Radolfzell aufgerufen. Betroffen sind demnach die Unternehmen Kaufland, H&M, Zara, IKEA und Mediamarkt. Verdi fordert in der laufenden Tarifrunde unter anderem 300 Euro mehr Gehalt für Arbeitnehmer. Der deutsche Außenminister Wadefuhl findet, die NATO sei nicht geschwächt. Trotz immer wieder irritierender Aussagen aus den USA. In den Tagesthemen erklärte der Außenminister, warum er die USA für einen verlässlichen NATO-Partner hält. SWR3-Reporter Jonas Valentin Weber.
5: Das Verteidigungsbündnis sei größer und stärker als je zuvor, so Wadefuhl mit Blick darauf, dass Schweden und Finnland der NATO erst vor kurzem beigetreten sind. Er begrüßte auch die Ankündigung von US-Präsident Trump, 5000 Soldaten nach Polen zu verlegen. Gerade mit Blick auf Russland sei es wichtig, dass die NATO im Osten Präsenz zeige. Zugleich bereiten sich die Europäer laut Wadefuhl darauf vor, bei möglichen Gesprächen mit Russland eine größere Rolle zu spielen. Die russischen Verluste im Ukraine-Krieg seien riesig, deshalb wachse auch in Moskau die Bereitschaft zu verhandeln.
3: Auf den Autobahnen in SWR 3-Land ist es heute wieder voll. Wegen des Pfingstwochenendes rechnet der ADAC über den ganzen Tag mit vielen Staus. In Baden-Württemberg bleibe die Baustelle auf der A8 bei Pforzheim weiter ein großes Problem. In Rheinland-Pfalz die beiden Nord-Süd-Strecken auf der A3 und der A61. Die besten Chancen auf eine staufreie Reise haben Urlauber und Ausflügler laut ADAC morgen. 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
2: Es ist doch ein Traum, das Wetter heute in SWR 3 Land. Sonnig und heiß, hier und da zieht mal eine kleine Wolke vorbei. Über den Bergen gibt es auch ein paar größere. Die meiste Zeit ist es aber blau. Dazu zwischen 26 Grad im Westerwald und sogar 32 in der Ortenau. Morgen und Pfingstmontag optisch genauso mit 27 bis 34 Grad sogar. Noch ein bisschen heißer. Es ist 11.03 Uhr, das Neueste aus dem SWR3-Verkehrszentrum. Vorsicht auf der A6 Heilbronn-Nürnberg zwischen Bretzfeld und Rastplatz Weinsbach steht ein defekter PKW auf der rechten Spur. Vorsicht auf der A60 Rüsselsheim Richtung Mainz zwischen Bischofsheim und Mainz-Spitzdreieck steht ein defekter PKW auf der rechten Spur. Vorsicht auf der A81 Stuttgart Richtung Heilbronn zwischen Ilsfeld und Heilbronn-Untergruppenbach liegt ein Plastikteil auf der Straße. Und Vorsicht auf der A81 Heilbronn-Stuttgart zwischen Ilsfeld und Mundelsheim sind Personen auf der Straße. A5 Basel-Karlsruhe zwischen Efringkirchen und Dreieck-Neuenburg, 4 Kilometer Stau, Verzögerung ungefähr eine Viertelstunde. A5 Karlsruhe-Basel zwischen Offenburg und Rust, Baustelle 6 Kilometer Stocken, 20 Minuten plus. Die A61 Ludwigshafen Richtung Koblenz ist zwischen Kreuz-Frankenthal und Worms nach einem Unfall mit mehreren Fahrzeugen gesperrt, 6 Kilometer Stau. A67 Mannheim Richtung Darmstadt ist zwischen Firnheimer Dreieck und Lorsch wegen einer Baustelle gesperrt. A8 Karlsruhe-Stuttgart zwischen Pforzheim-West und Pforzheim-Ost, Baustelle 5 Kilometer Stau, 25 Minuten in der Gegenrichtung. Zwischen Heimsheim und Pforzheim-Nord 8 Kilometer stockender Verkehr, 20 Minuten extra. Die A8 Stuttgart-München zwischen Eichelberg und Hohenstadt, 5 Kilometer stockender Verkehr, 10 Minuten plus. A8 Stuttgart-München zwischen Merklingen und Ulm-Ost, 10 Kilometer stocken, 20 Minuten extra in der Schweiz.

0: Jetzt auf der A2 Luzern Richtung Gotthard. Zwischen Altdorf und Göschnen 20 Kilometer streckenweise Stau. Es dauert fast 3,5 Stunden länger hier für euch. Und Österreich noch, Füssen Richtung Nasserei. Zwischen Grenztunnel Füssen und Heiterwang Nord. Stau und stockender Verkehr rund 45 Minuten plus. Gute Fahrt.
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0: Mit Dennis Thienert, hallo. SWR 3 Land schwitzt heute bei um die 30 Grad. Was hilft? Wasser, na klar. Wenn ihr aber vorhabt, heute irgendwo in den See zu hüpfen oder mit dem Sub auf einem Fluss zu segeln, wartet noch mal so 10 Minuten. Die DLRG hat noch ein paar wichtige Tipps für uns. Die Top 3 Dinge, die alle heute beim ersten Wasserkontakt im Hinterkopf behalten sollten. Gleich hier.
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0: Viele werden heute bei diesem Wetter vielleicht schon mal erste Berührungen mit öffentlichen Gewässern versuchen. Es ist verlockend, wenn der Schweiß von der Stirn tropft, dass wir die Saison eröffnen und an unseren Lieblingssee vielleicht fahren oder durch irgendwelche Flüsse und Kanäle zappen. Marco Vogt vom DLRG Rheinland-Pfalz. Sie sind am langen Pfingstwochenende jetzt auch abrufbereit für Badeunfälle, die passieren, weil wir die Gewässer in Rheinland-Pfalz und Baden-Württemberg gerade unterschätzen. Wie warm sind die denn im Moment?
1: Die Naturgewässer haben

0: haben wir ungefähr 14 bis maximal 18 bis 20 Grad. Das ist sehr kalt.
1: Ja.
0: Wie man sich vorstellen kann, 30 Grad Luft und 14 Grad Wasser. Da gibt es schon eine enorme Differenz.
1: Was sind die drei klassischen Anfängerfehler, die jetzt viele machen?
0: Also die Wassertemperatur wird massiv unterschätzt. Man denkt immer, naja, das ist draußen schön warm, das Wasser wird genauso aufgewärmt sein. Das ist eine krasse Fehleinschätzung. Das kann beim Sprung ins Wasser schnell zu einem Kälteschock führen. Das ist so der klassische erste Thema. Das zweite ist halt eben, die Menschen unterschätzen ihre Fitness. Viele waren monatelang nicht schwimmen, unterschätzen die Strömung, die Kälte und die eigene Kondition. Und drittens halt eben der Leichtsinn gepaart mit Alkohol, gerade wenn man am Feiern am Wasser ist, wenn die Risiken auch verdrängt.
1: Und wenn wir jetzt mit dem SUP oder dem Schlauchboot in See stechen wollen, worauf sollten wir da achten?
0: Also da sollte man immer darauf achten, wie die Wetterentwicklung ist. Das kann relativ schnell umschlagen. Wir wissen selber, wenn die Temperatur so schnell ansteigt, kann es auch zu Gewittern führen. Und auch entsprechend gerade am Wasser oder wenn man gerade in den Flüssen ist, herrscht immer sehr viel Wind. Und das kann deutlich dazu auch führen, dass man abgetrieben wird. Möglichst eine Schwimmweste tragen, wenn es irgendwie geht. Ich weiß, das ist für viele nicht so das Freiheitsgefühl, aber das bietet halt eben Zusatz an Sicherheit. Auch nicht alleine fahren. Das heißt, wenn jemand da einer dabei ist, der an Umständen hilft oder Hilfe herbeirufen kann, ist das auch ein Vorteil. Wenn man ein Smartphone oder das Handy hat, wasserdicht verpacken, dass man im Zweifel auch mal Hilfe holen kann. Und hat eben sehr viel Abstand zur Schifffahrt wahren. Und wenn man in die Situation kommt, halten Sie Abstand, massiven Abstand davon.
1: Sie haben die Wassertemperatur angesprochen. Was kann passieren, wenn wir da ins Wasser fallen?
0: Also kaltes Wasser kann innerhalb von wenigen Sekunden zu Atemproblemen, Muskelkrämpfen oder Kontrollverlust führen. Das ist ein Schock für den Körper, dass man, wenn man aufgehitzt ist, sofort ins Wasser, kalte Wasser reinspringt. Dann gibt es einen Kälteschock, den kann halt ein gesunder Körper einigermaßen verkraften, aber auch nicht immer, das weiß man nicht. Und selbst gute Schwimmer geraten doch schnell in Schwierigkeiten.
1: Sagt Marco Vogt vom DLRG Rheinland-Pfalz in SWR3.

0: Wer hat denn diese Pause-Taste hier ins Pult eingebaut? Mist. Bin abgerutscht, sorry.
1: Hallo, hier ist SV3 Now. So viele tolle Nachrichten kommen hier von euch rein zu eurem Engagement im Ehrenamt. Wir fragten ja eben am ersten Ehrentag in Deutschland heute, was macht ihr ehrenamtlich und warum feiert ihr das? 07221 2011, Bernd von der HSG Walsbachtal, er trainiert da seit mehr als 15 Jahren die Eichhörnchen. Das sind die 3- bis 6-Jährigen da im Handballverein.
2: Das ist einfach mega, wenn ich denen ins Gesicht schauen kann, jeden Freitag. Wahnsinn. Wir haben zurzeit einen Schnitt von über 30 Kindern. Da geht mal das Herz auf.
0: Wow, da habt ihr's. Ehrenamt macht glücklich. Evelyn aus Steinheim hilft Menschen, die Schwierigkeiten beim Lesen, Schreiben und Rechnen haben.
3: Ich bin seit langem im Landesverband Legasthen Dyskalkulie Baden-Württemberg tätig, machen da Selbsthilfegruppen und beraten und betreuen Eltern von Legasthen-Kindern oder von Kindern mit Dyskalkulie. Es ist ein sehr anstrengendes Ehrenamt, aber auch eins, was sehr viel zurückgibt, weil die Eltern oft sehr, sehr dankbar sind, da sie sich alleingelassen fühlen.
0: Auch ein total wichtiges Ehrenamt. Danke dir, Evelyn, dass du das machst und damit dazu trägst, dass unsere Gesellschaft zusammengehalten wird. Und schöne Geschichte noch von David aus Dittelsheim-Hessloch. Der war über Jahre in der Landjugend aktiv und hat darüber sogar seine heutige Frau kennengelernt.
4: Die Landjugend ist einfach was ganz, ganz Wunderbares. Es gibt gemeinsame Fahrten, Partys, Veranstaltungen, Gruppenabende und verbindet einfach ganz viele Menschen im ländlichen Raum. Und ich glaube, die beste Jugendarbeit, gerade im ehrenamtlichen Bereich, ist die, die eben von der Jugend selbst kommt und nicht aus irgendwelchen Plänen von Ministerien. Und ja, gerade heute am Tag des Ehrenamts und des Grundgesetzes ist es ja so, dass man besser das im echten Leben macht. Selbst wenn man 50 Beiträge liked über das Ehrenamt, dann ist noch nichts ehrenamtlich passiert, sondern es muss im echten Leben erfolgen.
0: So ist es. Aber vielleicht bringt das ja heute, dieser Ehrentag und dass wir hier in SW3 drüber reden, einige dazu, die noch nichts machen, sich darüber mal Gedanken zu machen. Das wäre doch schön. Hier ist SW3 Now.

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3: 11.30 Uhr ist es, das Neueste aus dem SWR3-Verkehrszentrum. Vorsicht auf der A8 Karlsruhe-Stuttgart zwischen Leonberg-West und Leonberg-Ost. Eine ungesicherte Unfallstelle auf der rechten Spur. A5 Basel-Karlsruhe zwischen Evringkirchen und Dreieck-Neuenburg. 4 Kilometer Stau, hier braucht er ungefähr eine Viertelstunde länger. Die A6 Heilbronn Richtung Nürnberg zwischen Heilbronn-Neckarsulm und Kreuz-Weinsberg. Unfall, 5 Kilometer Stau, 20 Minuten Verzögerung. Die A61 Ludwigshafen Richtung Koblenz ist zwischen Kreuz Frankenthal und Worms nach einem Unfall mit mehreren Fahrzeugen gesperrt, 6 Kilometer Stau. A67 Mannheim Richtung Darmstadt, die ist zwischen dem Firnheimer Dreieck und Lorsch wegen einer Baustelle gesperrt. A8 Karlsruhe Stuttgart zwischen Pforzheim West und Pforzheim Ost, Baustelle, 5 Kilometer Stau, 25 Minuten Verzögerung. In der Gegenrichtung zwischen Heimsheim und Pforzheim Nord, 8 Kilometer stockend, 20 Minuten plus. Die A8 Stuttgart-München zwischen Eichelberg und Hohenstadt, 5 Kilometer Stau, 20 Minuten extra. Und weiter in Richtung München zwischen Märklingen und Ulm-Ost, 10 Kilometer stocken, 20 Minuten plus. Die A8 Stuttgart Richtung Karlsruhe zwischen Kreuz Stuttgart und Dreieck Leonberg, 4 Kilometer stockender Verkehr, 10 Minuten Verzögerung. A81 Singen-Stuttgart zwischen Ehningen und Böblingen-Ost, 4 Kilometer Stau, Viertelstunde plus. In der Schweiz auf der A2 Luzern Richtung Gotha zwischen Altdorf und Göschenen kommt es ganz dicke. Wir sind jetzt bei 25 Kilometern Stau schon. Es dauert weiterhin fast 3,5 Stunden länger, wenn ihr da durch wollt. Österreich, Füssen Richtung Nassereit zwischen Grenztunnel Füssen und Heiterwang Nord. Stau und stockender Verkehr, rund 45 Minuten Wartezeit hier. Haltet durch, starke Nerven, kommt gut an.
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3: Hallo.

0: Diverse Reisegruppen aus SWR3-Land fahren gerade in alle Himmelsrichtungen, viele auch nach Nordosten, nach Berlin zum DFB-Pokalfinale VfB Stuttgart gegen den FC Bayern. Lars Schiller zum Beispiel, Vorsitzender vom FC Bayern Fanclub Red Stars United aus Worms, er sagt, es kann natürlich nur einer gewinnen.
1: Ja, wir haben einfach ein geiles Team, wir spielen eine super Saison. Wir, die Fans vom FC Bayern, sind dabei, unterstützen unser Team. Und da kann heute nichts schief gehen, weil wir sind einfach die Besten.
0: Ohne sie bisher angehört zu haben, aber ich unterstelle einfach mal, das sieht Lisa Bärhalter aus Lauchham bei Aalen ganz anders. Lisa, du bist mit deinem Papa bei jedem Heimspiel vom VfB Stuttgart dabei und natürlich bist du heute auch in Berlin. Hi.
2: Hi.
0: Wir haben gerade Lars aus Worms gehört, deine kurze Gegenrede. Warum gewinnt natürlich der VfB heute?
2: Ich glaube, es kann uns einfach zugutekommen, dass die Bayern uns unterschätzen oder hoffentlich unterschätzen.
0: Ja.
2: Und die Jungs einfach, wie beim letzten Jahr, ihre Seele und alles einfach auf dem Spielfeld lassen und dann einfach auch das zeigen, warum wir auch im Pokalfinale stehen und einfach ja, den Bayern die Stirn bieten.
0: Noch gut 8 Stunden sind es bis zum Anpfiff. Wie geht's denn deinem Nervenkostüm aktuell?
2: Bisher noch entspannt. Wir genießen hier doch noch das schöne Wetter. Aber klar, so langsam kommt natürlich die Nervosität und man freut sich einfach aufs Spiel und dass man hier ist und die Chance hat, das mitzuerleben.
0: Knapp 75.000 Fans passen in das Berliner Olympiastadion rein. Da werden wahrscheinlich die Hälfte aus München und die andere aus Stuttgart kommen. Gab es da schon lustige Begegnungen mit den eigenen oder den gegnerischen Fans?
2: Also aktuell sitzen wir noch ganz entspannt hier an der Spree. Und
0: ach, schön.
2: Also das Wetter ist auch echt mega und klar, wir sitzen hier auch eher bei den VfB-Fans und auch im Hauptbahnhof hat man echt einige Fußballfans getroffen und auch mit den Touri-Booten sind einige Fußballfans unterwegs, das ist ganz witzig.
0: Aber das Spreeufer haben die VfB-Fans besetzt.
2: Bisher ja, auf jeden Fall.
0: Sehr gut. Ihr trefft euch jetzt auch gleich mit den anderen VfB-Fans am Alexanderplatz, ne? Was ist denn da geplant noch?
2: Boah, ich denke, da gibt es auf jeden Fall viel Moderation. Die Vorstandschaft, denke ich, wird auftreten. Ich glaube, es gibt auch ein paar Musik-Acts. Aber auf jeden Fall so ein bisschen beisammen sein, alle Fans, ein bisschen sich aufs Spiel vorbereiten. Ja, sich freuen gemeinsam, ja.
0: Toll. So, und keine Fußball-Vorab-Moderation ohne Tipp. Was tippst du? Wie geht's aus heute?
2: Also ich wäre nicht hier, wenn ich nicht glauben würde, dass Stuttgart gewinnen würde. Oder ich bin ja nicht hier, um zu verlieren. Also würde ich 3-2 für Stuttgart sagen.
0: 3-2 für Stuttgart. Ganz ja. SWR3-Land, außer vielleicht so ein paar Bayern-Fans, hoffen mit. Habt ein tolles Spiel da in Berlin heute. Ja, liebe Grüße.
2: Vielen Dank.
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7: Es ist 12 Uhr. Alles, was wichtig ist, jetzt von Rebecca de Boer.
8: Mexiko will fast alle Zölle auf EU-Importe aufheben. Mio Backhaus wird neuer Torwart beim SC Freiburg. Das Wetter: Sonne heute Nachmittag und lockere Wolken bei 26 bis 32 Grad. 10 Jahre hatten die Verhandlungen dazu getroffen.

0: dauert. Jetzt ist es unterschrieben, ein modernisiertes Handelsabkommen zwischen der EU und Mexiko. Darin steht unter anderem, dass Mexiko fast alle Zölle auf EU-Importe aufhebt. SWR3-Europa-Reporter Jean-Marie Macro.
1: Mexiko verringert zum Beispiel schrittweise die Zölle auf Geflügel- und Schweinefleisch sowie Käse und Schokolade. Außerdem werden Herkunftsangaben wie Parmaschinken, Tiroler Speck und auch bayerisches Bier geschützt. Bürokratische Handelshemmnisse werden beseitigt. Die EU sichert sich außerdem Zugang zu kritischen Rohstoffen. Aber auch der Zugang zu öffentlichen Aufträgen soll leichter werden. Im Gegenzug will die EU 5 Milliarden Euro in Mexiko investieren. Diese sollen in Infrastrukturprojekte fließen.
0: Zum heutigen Geburtstag des Grundgesetzes feiern viele in Deutschland den Ehrentag. Bundespräsident Steinmeier hatte dazu aufgerufen. Was die Idee hinter diesem Tag ist, erklärt Christina Trautwein aus dem SWR3-Nachrichtenteam.
2: Demokratie lebt von Menschen, die mitmachen, so Steinmeier. Deshalb seien am Geburtstag der Verfassung alle dazu eingeladen, anzupacken, um Deutschland ein bisschen besser zu machen. Dafür sind auch in SWR3-Land viele Mitmachaktionen geplant. In Ulm will das Bündnis für Demokratie und Vielfalt künstlerisch markante Zeilen des Grundgesetzes gestalten. Im rheinland-pfälzischen Wittlich bauen Bürger eine Plauderbank in die Fußgängerzone, um ins Gespräch zu kommen und neue Bekanntschaften zu schließen. Und in Bad Kreuznach sollen am Nachmittag gemeinsam Oktopusse für die Frühchenstation gehäkelt werden.
0: In der katholischen Kirche gibt es immer mehr Chefinnen. Das ist bei einer Umfrage des evangelischen Pressedienstes rausgekommen. Danach sind in vielen deutschen Bistümern mehr als 30% Frauen in leitenden Funktionen. Zum Vergleich, im Jahr 2013 waren es nur zwischen 13% und 19%. Besonders vorbildlich läuft es in Speyer. Dort sind 4 von 6 Chefstellen an Frauen vergeben. Der SC Freiburg bekommt einen neuen Torwart. Mio Backhaus wechselt von Werder Bremen zu den Freiburgern. Der 22-Jährige spielt in der deutschen U21-Nationalmannschaft und bekommt bei Freiburg jetzt einen Vertrag bis 2031. Die Ablöse von Werder soll bei rund 15 Millionen Euro liegen. Erster Torwart in Freiburg ist aktuell noch Noah Atubolo. 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
4: Damit ihr euch keinen Kälteschock beim echten Wasser holt, schicken wir euch mal eine Arschbombe durchs Radio. Achtung! Das ist auch schon ordentlich hochgefahren hier. Stuttgart, Frankfurt, Mühlacker 24 Grad, Karlsruhe, Saarbrücken, Idar-Oberstein und Köln gerade schon 25. Und wir sind noch nicht am Maximum, das ist ja immer erst am Nachmittag. Bis dahin geht es noch hoch auf 26 Grad am Schluchsee und 32 an der Weinstraße. Überall Sonne, kaum eine Wolke zu sehen und morgen und Montag genauso, nur noch ein bisschen heißer mit 27 bis 34 Grad. 12.03 Uhr ist es, das Neueste aus dem SWR3-Verkehrszentrum. Vorsicht auf der A81 Singen Stuttgart zwischen Herrenberg und Schönbuchtunnel. Eine ungesicherte Unfallstelle auf der linken Spur. A5 Basel-Karlsruhe zwischen Efringkirchen und Reit-Neuenburg. 4 Kilometer Stau, Viertelstunde Verzögerung. A5 Karlsruhe-Frankfurt zwischen Kreuz-Heidelberg und Hemsbach. 15 Kilometer stockender Verkehr, hier braucht er ungefähr 20 Minuten länger. A6 Mannheim Richtung Heilbronn zwischen Sinsheim-Steinsfurt und Bad Rappenau. Unfall mit mehreren Fahrzeugen. 6 Kilometer Stau, 20 Minuten plus. A6 Heilbronn Richtung Nürnberg zwischen Heilbronn und Neckarsulm und Kreuz-Weinsberg. Unfall, 4 Kilometer Stau, Viertelstunde Verzögerung. A61 Ludwigshafen Richtung Koblenz zwischen Kreuz-Frankenthal und Worms. Unfall mit mehreren Fahrzeugen. Linke Spur ist gesperrt, 5 Kilometer Stau. Die A67 Mannheim Richtung Darmstadt ist zwischen Firnheimer Dreieck und Lorsch wegen einer Baustelle gesperrt. A8 Karlsruhe-Stuttgart zwischen Pforzheim-West und Pforzheim-Ost, Baustelle 5 Kilometer Stau, dauert ungefähr 25 Minuten länger hier. Und in der Gegenrichtung zwischen Heimsheim und Pforzheim-Nord, 8 Kilometer stockend, 25 Minuten Verzögerung. A8 Stuttgart-München zwischen Eichelberg und Hohenstadt, 5 Kilometer Stau, 20 Minuten plus. Und weiter in Richtung München zwischen Märklingen und Ulm-Ost, 5 Kilometer stockend, 15 Minuten extra. In der Schweiz auf der A2 Luzern Richtung Gotthard zwischen Altdorf und Göschen, ist es zumindest mal, das ist die gute Nachricht, in der letzten halben Stunde nicht mehr geworden, aber es sind immer noch 25 Kilometer Stau. Heißt für euch, wenn ihr da durch müsst, stellt euch auf 3,5 Stunden Verzögerung ein. Österreich, Füssen Richtung Nasserei, zwischen Grenztunnel Füssen und Heiterwang Nord, Stau und stockender Verkehr und 45 Minuten extra. Und A81 Singen Stuttgart zwischen Rottenburg und Herrenberg, Unfall, 5 Kilometer Stau, 20 Minuten plus, gute Fahrt.
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4: Mit Dennis Thienert, hallo. Historischer Wechsel im Machtzentrum von Rheinland-Pfalz diese Woche.

0: mit Gordon Schnieder hat das Land nach über 3 Jahrzehnten mit SPD-Ministerpräsidenten wieder einen CDU-Landeschef. Von uns gibt's zum Einstand das SWR3-Posting der Woche hier gegen 13:45 Uhr.
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1: Nach Baden-Württemberg hat auch Rheinland-Pfalz seit dieser Woche einen neuen Ministerpräsidenten und er heißt Gordon Schnieder. Diese Woche ist er in Mainz vereidigt worden und damit ist nach 35 Jahren wieder ein CDU-Mann in Rheinland-Pfalz an der Spitze. Eine Umstellung vor allem für Schnieder selbst, meint SWR 3 Mainz-Redakteurin Petra Wagner und schreibt ihm unser Posting der Woche.
2: Lieber Gordon Schnieder, wer Sie in den vergangenen Tagen beobachtet, hat das Gefühl, dass Sie das selber manchmal noch nicht ganz fassen können, jetzt Ministerpräsident zu sein. Sicher auch, weil Ihr Leben, Ihr Alltag sich komplett verändert hat. An einiges werden Sie sich schnell gewöhnen, anderes könnte schwieriger werden. Zum Beispiel die Sache mit den offenen Türen. Sie kommen aus Birsborn, ein kleiner Ort in der Eifel mit kaum mehr als 1000 Einwohnern, jeder kennt sich. Sie wohnen gemeinsam mit ihrer Frau, den Kindern und ihrer Mutter in einem Haus. Immer sei jemand daheim, haben sie mal erzählt. Weder sie noch ihre Kinder brauchen je einen Schlüssel. Die Haustür stehe offen. Auch ihre Tür in der Staatskanzlei sei immer offen, das haben sie den Delegierten kürzlich auf einem CDU-Landesparteitag versprochen. Das ist eine schöne Geste, aber ganz so einfach dürfte es für niemand werden, künftig an ihrer Diensttür zu klopfen. Die Wache am Eingang, Polizeischutz, das gleiche in Birsborn. Sie haben jetzt Personenschutz. Die Polizei patrouilliert regelmäßig vor Ihrem Haus. Das alles

0: bringt das Amt eines Ministerpräsidenten mit sich. Wenn es also künftig schwerer sein wird, zu Ihnen zu kommen, dann könnten Sie doch Türen öffnen. Da hilft Ihnen ja schon Ihr Amt. Einen Ministerpräsidenten weist ja kaum jemand ab. Sie haben jetzt die Chance, durch völlig neue Türen zu gehen. Nicht nur durch große, prächtige Tore, sondern auch durch kleine, versteckte Türen, in Hinterhöfen zum Beispiel, oder alte, die dringend einen Anstrich bräuchten, in wenig besuchten Stadtvierteln. Ich wünsche Ihnen für Ihre Zukunft, dass Sie offen bleiben und dass Sie viele neue Türen öffnen werden. Ihre Petra Wagner.
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0: Habt ihr mitbekommen? Bayern will ein wichtiges Problem lösen. Da hören wir doch mal bei den Lösungsgedanken zu.
1: Du Hupsi, ich sag's dir, Bayern wird Vorreiter.
2: Willst du was mit Pferden machen, Markus?
1: Schmarrn, wir machen mehr Damentoiletten.
2: Mehr Seife auf Rastplätzen wäre schon mal ein Anfang.
1: Nein, bei Veranstaltungen. Frauen sollen schneller sitzen können, als die Deutsche Bahn fährt.
2: Das klingt nach einer echten Sanitäroffensive.
1: Die größte seit der Erfindung des feuchten Toilettenpapiers.
2: Aber das Land hat doch wichtigere Probleme.
1: Die kann man aussitzen. Macht der Merz in Berlin doch auch ständig.
2: Diese Denkweise führt das Land in den Abgrund.
1: Abfluss, Hupsi, nicht Abgrund. Da müssen wir thematisch schon sauber trennen.
2: Und wie sollen wir das finanzieren?
1: Nicht eingelöste Sanifair-Bonds und globales Sondervermögen. In Bayern werden Dammklos gebaut, dass es kracht. Also heraus aus der Notdurftlage. Genau. Frauen stehen teilweise schon so lange vor der Toilette, dass ihre Partner denken, sie hätten sie verlassen.
2: Ach so, mein gut, dass du das sagst, Markus.
1: Wieso?
2: Ich hatte mich schon auf Tinder angemeldet und eine neue gefunden.
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Überall sonnig. In Gau-Algesheim bei 26 Grad. In Rastatt auch bei 26. Und Neckargemünd meldet 27 Grad. Es ist gleich 12.30 Uhr, das Neueste aus dem SW3-Verkehrszentrum. A5 Basel-Karlsruhe zwischen Efringkirchen und Dreieck-Neuenburg. 4 Kilometer Stau, hier braucht ihr ungefähr eine Viertelstunde länger. A5 Karlsruhe-Frankfurt zwischen Kreuz-Heidelberg und Hemsbach. 15 Kilometer stockender Verkehr, 20 Minuten Verzögerung. A6 Mannheim Richtung Heilbronn zwischen Bad Rappenau und Heilbronn unter Eisesheim. Eine Unfallaufnahme, 7 Kilometer Stau, 40 Minuten plus. Und in der Gegenrichtung zwischen Bad Rappenau und Sinsheim Unfall, 8 Kilometer Stau, halbe Stunde plus. A61 Ludwigshafen Richtung Koblenz zwischen Kreuz Frankenthal und Worms. Unfall, 5 Kilometer Stau, Viertelstunde Verzögerung. Die A67 Mannheim Richtung Darmstadt ist zwischen Firnheimer Dreieck und Lorsch wegen

0: Baustelle gesperrt. A8 Karlsruhe Stuttgart zwischen Pforzheim West und Pforzheim Ost, Baustelle 5 Kilometer Stau, 25 Minuten Verzögerung. In der Gegenrichtung zwischen Heimsheim und Pforzheim Nord, 8 Kilometer Stocken, 25 Minuten plus auch. A8 Stuttgart München zwischen Eichelberg und Hohenstadt, 5 Kilometer Stau, 10 Minuten extra. Und weiter in Richtung München zwischen Märklingen und Ulm Ost, 5 Kilometer Stocken, 10 Minuten Verzögerung. A81 Singen Stuttgart zwischen Rottenburg und Herrenberg, Unfall, 4 Kilometer Stau, 20 Minuten plus. Und in der Schweiz auf der A2 Luzern Richtung Gotthard zwischen Altdorf und Göschnen, 25 Kilometer Stau. Es dauert fast 3,5 Stunden länger hier für euch. Österreich noch, Füssen Richtung Nassereit zwischen Grenztunnel Füssen und Heiterwang Nord, Stau und stockender Verkehr, rund 45 Minuten Wartezeit. Starke Nerven euch.
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0: Hallo.

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2: Wir sind bei euch heute, wenn ihr gerade vielleicht auch im 12. Stau steht auf dem Weg in den Urlaub. Bayern und Baden-Württemberg starten in die Pfingstferien. Das merkt man. Viele andere haben zumindest ein extra langes Wochenende. Und manchmal, wenn wir dann so im Stop and Go auf der Autobahn festklemmen, dahin dümpeln und auf einmal rollt wieder alles, fragen wir uns, hä? Wo kam denn jetzt dieser Stau her? Da war doch gar nichts. Stauforscher Michael Schreckenberg, warum ist das so?
3: Das liegt daran, dass Stau in Stauwellen kommt. Also Stau entsteht an einer Stelle, wo die Dichte größer wird, also an Anschlussstellen, wo sie zufahren, wo auch an Steigungen die Fahrzeuge langsamer werden. Und dann entstehen Stauwellen, die so mit 12 bis 15 Kilometer pro Stunde nach hinten wegfließen. Die können sich eine halbe Stunde, eine Stunde erhalten. Und dann kommt mir so eine Stauwelle entgegengefahren in einer Umgebung, wo ich über

0: überhaupt nicht sehen kann, warum jetzt hier ein Stau ist. Es gibt keinen Unfall, es gibt keine Baustelle, es gibt nichts. Plötzlich bleiben die Fahrzeuge stehen. Und das ist der Eindruck des bekannten Staus aus dem Nichts, der aber natürlich eine Ursache hat, aber an einer ganz entfernten Stelle, die ich jetzt nicht sehen kann.
1: Diese Geisterstaus ohne erkennbare Ursache haben ihren Ursprung also da, wo wir gar nicht hingucken können und gleiten im Verkehr wellenartig nach hinten. Gut, das macht unseren Staufrust jetzt nicht unbedingt kleiner, aber immerhin wissen wir jetzt, wie das passiert. Habt ihr auch eine Frage, auf die ihr unbedingt eine Antwort sucht, die euch vielleicht schon ewig im Kopf rumliegt? Gerne rüberschicken an die 07221 2011 per WhatsApp-Signal, gerne auch als Audio hier in SWR3 Now.

Fahnenstelle aus dem Verkehrszentrum. Vorsicht, auf der A8 Stuttgart-München zwischen Tunnel Grübingen und Mühlhausen steht ein defekter PKW auf der mittleren Spur. Und Vorsicht auch auf der B34 Singen Richtung Bodmann-Ludwigshafen zwischen Göttingen und Espasingen. Eine ungesicherte Unfallstelle. 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
10: Die Themen des Tages jetzt um 1 mit Rebecca de Boer.
11: Mexiko will fast alle Zölle auf EU-Importe aufheben. Es wird komplizierter, eine Green Card für die USA zu bekommen. Das Wetter, Sonne heute Nachmittag und lockere Wolken bei 26 bis 32 Grad. Die EU und Mexiko haben nach jahrelangen Verhandlungen ein neues Handelsabkommen unterschrieben. Demnach hebt Mexiko fast alle Zölle auf EU-Importe auf. SWR3-Europareporter Jean-Marie Macron.
12: Mexiko verringert zum Beispiel schrittweise die Zölle auf Geflügel- und Schweinefleisch sowie Käse und Schokolade. Außerdem werden Herkunftsangaben wie Parmaschinken, Tiroler Speck und auch bayerisches Bier geschützt. Bürokratische Handelshemmnisse werden beseitigt. Die EU sichert sich außerdem Zugang zu kritischen Rohstoffen. Aber auch der Zugang zu öffentlichen Aufträgen soll leichter werden. Im Gegenzug will die EU 5 Milliarden Euro in Mexiko investieren. Diese sollen in

0: Infrastrukturprojekte fließen.
1: Eine unbefristete Aufenthaltsgenehmigung für die USA soll bald schwieriger zu bekommen sein. In einer Anweisung der US-Einwanderungsbehörde heißt es, die Antragsteller müssten sich für die Green Card in Zukunft in den Konsulaten ihrer Heimatländer bewerben. So wolle man verhindern, dass Menschen nach einer verweigerten Green Card illegal in den USA blieben. Bisher konnten sich Urlauber, Studenten oder andere Besucher unter bestimmten Bedingungen auch direkt in den USA auf eine Green Card bewerben. Ein 16-Jähriger ist mit bis zu 85 km/h auf einem getunten E-Scooter durch Neustadt an der Weinstraße gerast. Normalerweise dürfen diese Roller, auf denen man beim Fahren steht, nur 20 km/h fahren. Die Polizei hat den Jugendlichen entdeckt und gestoppt. Jetzt ermittelt sie gegen ihn und gegen die Besitzerin des E-Rollers, die dem Jungen den E-Scooter geliehen hatte. Der SC Freiburg bekommt einen neuen Torwart. Mio Backhaus wechselt innerhalb der Fußball-Bundesliga von Werder Bremen zu den Freiburgern. Das hat der Verein jetzt bestätigt. SWR3-Sportreporter David Zastrow.
2: Medienberichten zufolge soll die Ablöse bei rund 15 Millionen Euro liegen. Backhaus spielte zuletzt seine erste komplette Bundesliga-Saison und kam auf 32 Einsätze für Werder. Der deutsch-japanische Torwart gilt als großes Talent, wurde bei Kawasaki Frontale in Japan ausgebildet, spielte später für Alemannia Aachen, Werder Bremen und den niederländischen Erstligisten FC Volendam. Nun ist er Stammtorhüter der deutschen U21-Nationalmannschaft. Freiburgs Sportvorstand Jochen Seyer lobt vor allem seine Ruhe und sein Entwicklungspotenzial.
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4: Das Wetter für SWR3-Land. Sonne. Hier ist das Neueste aus dem SWR3-Verkehrszentrum. Da ist leider relativ viel los. A5 Basel Richtung Karlsruhe zwischen Efringenkirchen und Dreieck-Neuenburg. 4 Kilometer Stau und eine Viertelstunde plus. A5 Karlsruhe Richtung Frankfurt zwischen Ladenburg und Hemsbach. 10 Kilometer stocken, 20 Minuten mehr. Auf der A6 Mannheim Richtung Heilbronn zwischen Sinsheim-Steinsfurt und Bad Rappenau. 8 Kilometer Stau und 40 Minuten Verzögerung. Und weiter zwischen Heilbronn-Neckarsulm und Kreuz-Weinsberg. Unfall, 4 Kilometer Stau, Viertelstunde dazu. Die A67 Mannheim Richtung Darmstadt ist zwischen Firnheimer Dreieck und Lorsch wegen einer Baustelle gesperrt. A8 Stuttgart Richtung Karlsruhe zwischen Stuttgart-Degerloch und Kreuz Stuttgart, 5 Kilometer Stau. Auf der A8 Karlsruhe Richtung Stuttgart zwischen Pforzheim West und Ost, Baustelle, 6 Kilometer Stau, 20 Minuten mehr. Und in der Gegenrichtung zwischen Heimsheim und Pforzheim Nord, 6 Kilometer stockend, Viertelstunde plus. A8 Stuttgart Richtung München zwischen Merklingen und Ulm Ost, 5 Kilometer stockend und eine Viertelstunde mehr. A81 Singen Richtung Stuttgart zwischen Rottenburg und Herrenberg, Unfall, 4 Kilometer Stau, 20 Minuten plus. Die B34 Singen, Bodmann-Ludwigshafen ist zwischen Göttingen und Staringen nach einem Unfall in beiden Richtungen gesperrt. Es ist ein wahnsinnig langer Stau auf der A2 Luzern Richtung Gotthard zwischen Altdorf und Göschnen. 19 Kilometer Stau, Verzögerungen hier 2,5 Stunden. Haltet irgendwie durch. Danach stehen ja 2 Wochen Urlaub an. Die braucht man allein deswegen dann. Österreich-Füssen Richtung Nassereit zwischen Grenztunnel Füssen und Heiterbang Nord. Stau und stockend rund 45 Minuten Wartezeit. Boah, viel Geduld und gute Fahrt.
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4: Mit Basti Müller. Guten Tag, ey, was ist denn heute alles los? Mal abgesehen von vollen Straßen. Metallica. Doppelkonzert in Frankfurt, DFB-Pokalfinale, 0711-Festival in Stuttgart und. Ob ihr selbst irgendwo dabei seid oder einfach nur in den Himmel schaut und chillt, wir tanzen auf allen Hochzeiten und bringen euch das alles ins Radio. Und was euch bei 0711 in Stuttgart erwartet, damit fangen wir gleich an.
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0: Es ist schön, es bleibt schön. In SWR 3 Land, ey, was für ein Tag. Viele Freibäder öffnen oder haben schon auf. Seesaison beginnt so richtig. Fußballfans freuen sich aufs DFB-Pokalfinale. Auf Metallica in Frankfurt schauen wir in circa einer Stunde. Und der Schlossplatz in Stuttgart ist ausverkauft. Heute, wir feiern mit euch beim SWR Sommerfestival 30 Jahre. 0711 mit massive Töne. Max Herre, Jan Delay, Clüso, Materia, so viel mehr. SWR3-Reporterin Barbara Lampredo wird dabei sein. Was ist für dich das Besondere an diesem Konzert?
1: Es wird einfach eine Riesenparty, weil die Acts nicht nacheinander spielen, wie bei Festivals eigentlich üblich. Also Max Herre kommt auf die Bühne, macht eine halbe Stunde Musik, kurzer Umbau, dann spielt Jan Delay, wieder Umbau, das Bo ist dran. Nee, die Acts treten heute Abend zusammen auf. Eine große, einmalige Kopfnicker-Family-Jam. Das wird sehr spannend, wer sich da wie zusammentut. Mhm. Es ist ja eh eine Megakulisse vor diesem beeindruckenden neuen Schloss. Dann wird es langsam dunkel, Farb- und Musikexplosion auf der Bühne und dazu eben dieses große, ja, Klassentreffen. So können wir uns das vorstellen. Schön. Die dabei sind, die freuen sich, alle anderen endlich mal wieder zu sehen, gemeinsam Spaß zu haben. Es wird einfach super fürs Publikum. Es gibt auch jetzt schon bei Topwetter jede Menge 0711 Hip-Hop-Feeling hier in Stuttgart. Einige der Stars kommen in den nächsten Stunden auf unserer Interview Bühne vorbei, mitten auf dem Schlossplatz. Clüso und Max Herre zum Beispiel sind da ganz hautnah zu erleben. Und lustig wird's übrigens auch noch, wer vorbeikommt, sieht und hört unseren SWR 3 Comedy-Man Andreas Müller live und for free.
0: Also so viele Gründe. Jan Delay kann ich sagen, den habe ich gestern auf dem Schlossgrabenfest in Darmstadt gesehen, da hat er sich schon mal warm gespielt. Also das wird was und wir haben ja auch alle was von diesem Hammer 0711 Hip-Hop-Konzert heute Abend, auch ohne Ticket. 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Und falls ihr unterwegs sein solltet, hört ihr in ARD Sounds den Audio-Stream. Klar, alle, die in Stuttgart um den Schlossplatz rum unterwegs sind, kriegen für Oma auch jede Menge 0711 Vibes mit. Und der Ur-Stuttgarter Max Herre ist ja auch mit am Start. Auch als Einstimmung haben wir uns gedacht, zumindest im Radio, mit dir, Freundeskreis.

0: Jetzt müssen wir die Köpfe hochkrempeln und die Ärmel auch. Den Spruch dürften viele von euch kennen, er kommt von Poldi. Und es ist ein bisschen traurig, weil der nächste DFB-Weltmeister von 2014 jetzt seine Karriere beendet. Lukas Podolski hat gesagt, dass er heute sein wirklich allerletztes Spiel bestreiten wird. 40 ist er und nachher um 17:30 spielt er mit seinem aktuellen polnischen Verein Górnik Zabrze. Ich hoffe, das ist richtig ausgesprochen. Was hat der Kerl vor allem für Sprüche rausgehauen, ne? So ist Fußball, manchmal gewinnt der Bessere. Poldi wurde nach dem WM-Quali-Spiel gegen Finnland mal gefragt: Herr Podolski, wie geht es Ihnen? Sind Sie enttäuscht über das 1-1 oder freuen Sie sich, dass Sie ein Tor gemacht haben? Poldis Antwort: Es überwiegt beides. Ich finde das so herrlich. Und natürlich auch schön sein Auftritt bei einer Pressekonferenz. Da ist er angesprochen worden auf diese In-die-Hose-Greif-Szene von Jogi Löw. Poldi sagte damals: Hey, 80% von euch und ich kraulen sich auch mal an den Eiern.
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5: Geduld braucht's. Auf den Straßen in SWR3-Land, Pfingstsamstag, ist einfach viel los. A5 Basel Richtung Karlsruhe zwischen Efringenkirchen und Dreieck Neuenburg. 4 Kilometer Stauverzögerung, eine Viertelstunde. Auf der A5 Karlsruhe nach Frankfurt seid ihr schnell durch. Zwischen Hirschberg und Hemsbach 5 Kilometer stockend und 10 Minuten mehr. A6 Mannheim Richtung Heilbronn zwischen Sinsheim-Steinsfurt und Bad Rappenau. 6 Kilometer Stau, 25 Minuten plus. Und weiter zwischen Heilbronn-Neckarsulm und Kreuz-Weinsberg. Unfall, 4 Kilometer Stau, Viertelstunde plus. Die A67 Mannheim Richtung Darmstadt ist zwischen Firnhammer Dreieck und Lorsch wegen einer Baustelle gesperrt. A8 Stuttgart Richtung Karlsruhe zwischen Stuttgart-Degerloch und Kreuz Stuttgart 5 Kilometer Stau. A8 Karlsruhe Richtung Stuttgart zwischen Pforzheim West und Ost Baustelle 6 Kilometer Stau, 20 Minuten plus. Und in der Gegenrichtung zwischen Pforzheim Süd und Nord 4 Kilometer stockend, hier 10 Minuten mehr. Die A8 Stuttgart Richtung München ist zwischen Adelshausen und Odelshausen wegen eines brennenden Fahrzeugs gesperrt. Auf der A81 Singen Richtung Stuttgart zwischen Rottenburg und Herrenberg Unfall, 7 Kilometer Stau, 50 Minuten plus. Die B34 Singen Bodmann Ludwigshafen ist zwischen Göttingen und Staringen nach einem Unfall in beiden Richtungen gesperrt. Wir haben immer noch 19 Kilometer Stau auf der A2 Luzern Richtung Gotthard zwischen Altdorf und Göschnen, hier 2,5 Stunden Verzögerung. In Österreich Füssen Richtung Nassereit zwischen Grenztunnel Füssen und Heiterwang Nord, Stau und stockend, rund 45 Minuten Wartezeit. Und noch ganz aktuell die B33 Donaueschingen Richtung Offenburg ist zwischen Offenburg-Zunzweier und Elgersweier nach einem Unfall gesperrt. Bitte vorsichtig fahren, genug Abstand halten, gut ankommen. Danke.
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5: Guten Tag.

0: Keine Blumen ohne Regen heißt die aktuelle Single von den Sportfreunden Schiller. Spielen wir gleich hier in SWR 3.
1: Hallo, Herr Müller.
0: Oh nee, der Kienzle, unser Dauerpraktikant. Was willst denn du hier und was ist das überhaupt für Musik?
1: Haltet ein und schweigt still.
0: Hä?
1: Heute widmen wir uns Ihrem Feudalwissen, edler Herr.
0: Oh, mein Feudalwissen, das klingt ja total erquicklich. Aber leider ist das hier eine Radiosendung, da können wir jetzt
1: und
0: nicht einfach...
1: Und schon geht's los. Wie nennt man die Anstellung eines Fürsten unter Vorbehalt?
0: Was, die Anstellung eines Fürsten unter Vorbehalt? Was soll das sein?
1: Na, ein Probedurchlaucht.
0: Kienzle.
1: Was weitermachen?
0: Nein.
1: Okay. Welcher bekannte Adlige ist für seine wärmende Halsbekleidung bekannt?
0: Keine Ahnung. Wer soll das sein?
1: Na, der König Charles.
0: Oh Gott. Gut, dass wir das geklärt haben. Du kannst ja jetzt mal schauen, ob das Licht im Kühlschrank wirklich ausgeht, wenn man die Tür zumacht. Oder die Gabeln. Da in der Küche.
1: Was sagt der Hofnarr, wenn er den König unterbricht?
0: Was sagt er?
1: Jetzt nur ein Spott.
0: So. Und jetzt, Kienzle, reicht's. Raus.
1: Bitte rein.
0: Nee, echt.
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0: Was ist denn jetzt noch?
1: Nur noch eine Frage.
0: Bitte nicht.
1: Wenn jemand sagt, der Hering ist nicht der König aller Fische, worum handelt es sich dann?
0: Was? Wenn jemand sagt, der Hering ist nicht der König aller Fische, was soll das sein?
1: Majestätsbeleidigung.
0: Jetzt hast du mich gekriegt.

Charlotte Carday. Das neue in SWR 3, The Way We Touch. Das ist fast schon wieder so heiß, da will man gar keinen touchen. We Touch.

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7: Die Themen des Tages jetzt um 2. Mit Pia Ritter.
8: Die Demokratische Republik Kongo versucht, Ebola in den Griff zu bekommen. Bei Olpe ist ein Segelflugzeug auf die A45 gestürzt. Das Wetter, Sonne und lockere Wolken bei 26 bis 32 Grad. 3 freiwillige Helfer sind unter den ersten Todesopfern des Ebola-Ausbruchs in der Demokratischen Republik Kongo. Das hat die Rotkreuz-Dachorganisation in Genf gesagt. Man gehe davon aus, dass sie sich schon Ende März angesteckt haben. Ebola bestimmt inzwischen immer mehr den Alltag der Menschen, berichtet unsere Korrespondentin Navina Kotor.
9: In Ituri, der am stärksten betroffenen Provinz, sind ab sofort Trauerfeiern verboten. Die Behörden haben angeordnet, dass Beerdigungen von Spezialisten durchgeführt werden müssen. Denn die Leichname von Ebola-Toten sind hoch ansteckend. An Versammlungen dürfen nicht mehr als 50 Menschen gleichzeitig teilnehmen. Um zur Fußball-Weltmeisterschaft reisen zu können, muss sich die kongolesische Nationalmannschaft nach dem Willen der US-Regierung für 21 Tage in Isolation begeben. Im Nachbarland Uganda gibt es mittlerweile 3 neue bestätigte Ebola-Fälle. Darunter sind 2 Personen, die Kontakt zu dem ersten Ebola-Patienten im Land hatten.
8: Im Handel zwischen der Europäischen Union und Mexiko sollen so gut wie alle Zölle und die meisten bürokratischen Vorgaben wegfallen. Das steht in einem Abkommen, das beide Seiten in der Nacht in Mexiko unterschrieben haben. Mexiko und die EU reagieren damit auf die Zollpolitik von US-Präsident Trump. Das EU-Parlament muss dem Abkommen noch zustimmen.

0: In Orange County im Süden von Los Angeles droht ein Chemietank mit 26.000 Litern entzündlicher Flüssigkeit zu explodieren. Die Behörden haben rund 40.000 Anwohner aufgefordert, ihre Häuser zu verlassen. Die Feuerwehr versucht im Moment, den Tank mit Wasser zu kühlen. Die Helfer rechnen aber damit, dass er entweder explodiert oder platzt. Ein Segelflugzeug ist auf die A45 zwischen Freudenberg und Olpe Süd gestürzt. Ein Mann ist ums Leben gekommen. Von der Unfallstelle SWR3 NRW-Reporter Kai Osthoff.
1: Die Feuerwehr und der Rettungsdienst, die kümmern sich gerade um die Verletzten. Ein Mann ist noch im Flugzeug eingeschlossen oder eingeklemmt. Die Retter befreien ihn gerade. Eine zweite Person wird auch versorgt. Was man mittlerweile weiß, dass das Kleinflugzeug auf dem Hünsborner Segelflugplatz hier in der Nähe gestartet ist und dann aus bislang unklarer Ursache abgestürzt ist.
0: Die A45 ist in Richtung Frankfurt gesperrt. Deutschland feiert heute 77 Jahre Grundgesetz und den ersten bundesweiten Ehrentag. Der ist eine Initiative von Bundespräsident Steinmeier. Ziel, ziviles Engagement anerkennen und mehr Menschen zu ermutigen, auch so etwas zu machen. Im Sportverein, im Seniorenheim, bei Arbeit mit Kindern. Aktuell sind in Deutschland rund 27 Millionen Menschen ehrenamtlich tätig. 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
3: Das Wetter für SWR3-Land ist halt einfach mal der Knaller. Da ist ja nicht mal ein Wölkchen zu sehen. Temperaturen auch gut. Kümmern wir uns mal um die Badeseen. Was haben wir denn? Nur 15 Grad Wassertemperatur im Waldsee in Argental, Rheinland-Pfalz. Grombach-Talsperre 16 Grad. BW Strandbad Weitsee in Weinheim 19 Grad Wassertemperatur. Der Obersee in Kisleck 18 Grad. Wir können auch noch nach Hessen gucken. Baggersee Biblis 19 Grad. Und in NRW Zülpicher Badesee 17 Grad. Hier ist das Neueste aus dem SWR3-Verkehrszentrum. Straßen sind leider immer noch relativ voll. Pfingstsamstag A5 Basel Richtung Karlsruhe zwischen Ifringen-Kirchen und Dreieck-Neuenburg. 4 Kilometer Stau und eine Viertelstunde plus. A5 Karlsruhe nach Frankfurt zwischen Hirschberg und Hemsbach. 5 Kilometer stockend, kostet euch 10 Minütchen. A6 Heilbronn Richtung Nürnberg zwischen Heilbronn unter Eisesheim und Kreuz Weinsberg. 7 Kilometer Stau, aber die Unfallstelle ist geräumt. Die A67 Mannheim Richtung Darmstadt ist zwischen Fernheimer Dreieck und Lorsch wegen einer Baustelle gesperrt. Dann auf die A8 Karlsruhe nach Stuttgart zwischen Pforzheim West und Ost. Baustelle 6 Kilometer Stau und 20 Minuten mehr. In der Gegenrichtung zwischen Pforzheim Süd und Nord 4 Kilometer stockend, hier 10 Minuten plus. Die A8 Stuttgart Richtung München zwischen Adelshausen und Odelshausen ist die Autobahn wegen eines brennenden Fahrzeuges gesperrt. 4 Kilometer Stau. A81 Singen Richtung Stuttgart zwischen Rottenburg und Herrenberg. Unfall, 7 Kilometer Stau, 40 Minuten Verzögerung. Die B33 Donaueschingen Richtung Offenburg ist zwischen Offenburg-Zunzweier und Elgersweier nach einem Unfall gesperrt. Die B34 Singen Bodmann-Ludwigshafen ist zwischen Göttingen und Staringen nach einem Unfall in beiden Richtungen gesperrt. Und das dickste Ding auf der A2 Luzern Richtung Gotthard zwischen Altdorf und Göschnen haben wir 19 Kilometer Stau Richtung Italien und Co. Verzögerung hier bis zu 2,5 Stunden. Kopf hoch, gute Fahrt.
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3: Mit Basti Müller, guten Tag. Was haben wir? Stehplatz für beide Tage 256 Tacken. Metallica haben gestern schon gespielt in Frankfurt, heute gleich nochmal Doppelkonzert mit ganz spannendem Konzept. Reden wir drüber und was die Fans von der Show gestern halten, in 10 Minuten.
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0: Ja, habe ich etwa heute gesagt. Morgen Abend. Das zweite von zwei Metallica-Konzerten in Frankfurt. Viviana hat schon geschrieben. Stefan auch. Hallo Basti, das zweite Metallica-Konzert ist am Sonntag. Ja, ja. Zwei Tage hintereinander schaffen die ja nicht mehr. Also gestern Konzert 1. Metallica, Frankfurt, 50.000 Leute, 2 Stunden Show. Und ja, ein spannendes Showkonzept. No Repeat. Macht Metallica immer mal wieder. Heißt Freitag und Sonntag 2 komplett verschiedene Shows. Kein einziger Song wird dabei wiederholt. Klar, dass sich echte Fans dann natürlich auch 2 Tickets gekauft haben. Stehplatz 256 Tacken, hab's eben schon gesagt. So. Seid ihr denn zufrieden, ihr Leute da von gestern?
1: Ich war schon 8-mal bei Metallica, immer wieder geil. Ich komme am Sonntag auch wieder, wir haben 2-Tage-Tickets, alles geil.
2: Stimmung war natürlich bombastisch und die Show war auch ganz gut mit den Feuersäulen.
3: Es war auch mein erstes Konzert bis jetzt, also war sehr cool. Also die Band ist top, wie gesagt, und Ambiente extrem krass.
4: Sensationell gut, einfach die Stimmung. Und über so viele Jahre hinweg Metallica zu begleiten oder in meinem Leben zu haben, hat mir gefallen.
5: Oh, mega geil, so Hammer, echt alles, die Show, die Songs, die Stimmung.
4: Die Band hat einen Platz in meinem Herzen.
0: Oh. Sie haben sogar ein Eintracht-Lied gespielt, ne? Dieses Schwarz-Weiß wie Schnee und so. Also ich glaube, das war schon ganz gut und ich will nicht, also falls ihr euch aufs Konzert morgen freut und noch nicht geguckt habt, was alles schon auf der Setlist stand, kurz leise drehen, aber allen anderen kann ich sagen, Enter Sandman, One oder For Whom the Bell Tolls. War gestern nicht dabei. Können sich alle mit Tickets für Sonntag schon mal freuen? Metallica in SWR3.

0: können schon Musik machen, ne? Ryan Tedder und One Republic, das ist neu. Need Your Love in SWR 3. Cem Özdemir, der neue Ministerpräsident in Stuttgart, hat heute eine besondere Aufgabe. Wir haben ja schon gesagt, was so alles ansteht. Er hat sich gegen 30 Jahre 0711 entschieden, auf dem Schlossplatz, verstehen wir gar nicht, sondern ist als VfB-Fan dann lieber halt in Berlin dabei, beim DFB-Pokalfinale gegen die Bayern. Er will natürlich nicht hin, ohne letzte Tipps von seinem Amtsvorgänger. Und irgendwie klingt es ein bisschen so, als wäre SWR3-Kollege Andreas Müller auch mit am Start.
1: Özdemir.
2: Ja, schön von dir. Und Cem, alles klar? Hast du richtige Fanschal eingesteckt?
1: Ja, freilich, furchtlos und treu. Hoffentlich geht dieser Finalpokal nicht an uns vorüber. Ich meine, der VfB ist ja auch nicht mit dem silbernen Löffel im Mund geboren worden.
2: Nimmst den Hagel mit als Anklatscher?
1: Wär nicht schlecht.
2: Muss dir noch ein paar wichtige Tipps geben, Cem.
1: Zum Spiel?
2: Zum Buffet. Fußball vergeht, Häppchen besteht.
1: Du warst echt schon oft bei diesen VIP-Terminen dabei, oder Winfried?
2: Dreimal Pokalfinale als Ministerpräsident, zweimal davon verloren. Gerlinde sagt immer, ich wäre der Fluch von Cannstatt.
1: Bist also immer nur fürs Essen gegangen?
2: Natürlich nicht.
1: Auch das Sportliche im Fokus?
2: Das sportliche Trinken, Cem. Ganz wichtig, nie die erste Scholle nehmen. Die ist immer für Journalisten gemischt. Viel Wasser, wenig Wein. Schmeckt wie ein Koalitionsvertrag auf Zimmertemperatur.
1: Und welche ist die beste?
2: Hinten beim Baden-Württemberg-Stand. Da steht immer so ein Winzer aus Heilbronn mit roter Backe und 1,8 Promille Berufserfahrung. Der mischt noch ehrlich. Das machen wir im Winter als ins Wischwasser vom Auto.
1: Hast du denn einen Tipp fürs Spiel, Winfried?
2: Schwer zu sagen. Wichtig ist, eine Antwort parat zu haben, wenn du danach gefragt wirst.
1: Wenn der VfB, sagen wir mal, 0-3 verliert.
2: Dann sagst du, das war aus Solidarität mit dem SC Freiburg.
1: Und wenn der VfB 3-0 gewinnt?
2: Gehst rüber zum Söder und sagst, Markus, das tut mir aber arg leid.

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4: Was ein Tägchen. In SWR3-Land. Sehr, sehr, sehr viel Sonne. Wir knacken die 30 Grad heute definitiv. Bis 32 sollen es werden an der Weinstraße. Bis Pfingstmontag sogar bis 34 Grad. Und im Grunde bleibt es genau so. Wir haben aktuell in Ramstein-Miesenbach leicht bewölkte 29, in Todtnau sonnige 25, in Karlstadt sonnige 28 Grad. 14:30, hier ist das Neueste aus dem SWR3-Verkehrszentrum am Pfingstsamstag. Nach wie vor gut was los. Vorsicht auf der B10 Ulm Richtung Stuttgart. Bei Ulm, Leer, Jungingen liegen Steine auf der Fahrbahn. A3 Frankfurt Richtung Köln zwischen Siebengebirge und Kreuzborn-Siegburg. Unfall, 4 Kilometer Stau, eine gute halbe Stunde Verzögerung. A5 Basel Richtung Karlsruhe zwischen Efringenkirchen und Dreieck-Neuenburg. Baustelle, 4 Kilometer Stau und 20 Minuten plus. Die A67 Mannheim Richtung Darmstadt ist zwischen Fennheimer Dreieck und Lorsch wegen der Baustelle bis Dienstag früh gesperrt. A8 Karlsruhe Richtung Stuttgart zwischen Pforzheim West und Ost, Baustelle, 7 Kilometer Stau, hier eine knappe halbe Stunde plus. Und in der Gegenrichtung zwischen Heimsheim und Pforzheim Nord, 7 Kilometer stockend, 15 Minuten plus. A8 Stuttgart Richtung München zwischen Dasing und Odelshausen, Unfall, nur eine Spur frei, 7 Kilometer Stau. Die A81 Stuttgart Richtung Singen ist zwischen Sulz und Oberndorf wegen Bergungsarbeiten gesperrt. Die B33 Donaueschingen Richtung Offenburg ist zwischen Offenburg-Zumzweier und Elgersweier nach einem Unfall gesperrt. Die B34 Singen-Bodmann-Ludwigshafen ist zwischen Göttingen und Staringen nach einem Unfall in beiden Richtungen gesperrt. Es wird ein bisschen, Betonung auf ein bisschen, besser in der Schweiz. A2 Luzern Richtung Gotthard zwischen Altdorf und Göschnen sind es jetzt nur noch, ihr seht die imaginären Anführungsstriche, die ich mache.

0: 16 Kilometer Stau auf zwei Abschnitten, heißt knapp 2 Stunden. Verzögerung. Und Österreich auf der Fernpass-Bundesstraße Füssen Richtung Reute zwischen dem Grenzübergang und Reute Süd 8 Kilometer Stau. Und eine halbe Stunde plus. Soweit das. Euch allen gute Fahrt.
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0: Hallo. Und mit Aus des Angel Eyes.

0: Wo wären wir denn ohne euch alle? Ohne euch alle mit Ehrenamt. Heute ist Ehrentag. Zum ersten Mal in Deutschland, zum Geburtstag des Grundgesetzes eingeführt. Es gibt ganz viele Mitmachaktionen, auch in SWR3-Land. Und ja, wir feiern heute immer mal wieder so die Ehrenamtlichen und sind, wir werden so stolz, Kevin, ne? Kevin Frisch aus dem SWR3-Team und ich, was die Leute so schreiben.
1: Ja, es kommt wahnsinnig viel rein und wie verschieden auch das Ehrenamt ist, was man alles tun kann, ist echt cool. Also hier Roy schreibt zum Beispiel, aus der Schweiz offensichtlich, als Swiss Volunteer war ich schon bei etlichen Anlässen, irgendwie Turnfest, Skirennen, ESC, Women's Euro, und er sagt, der ESC war irgendwie besonders einprägsam. Er hat die ganze Familie vom damaligen Sieger JJ an ihre Sitzplätze geführt und nach der Show wieder zurück, und die waren alle total

0: geflasht.
1: Also Ehrenamt, ja, das auch kann das in jede Richtung gehen. Mario aus Mülheim-Kärlich hat das hier erzählt.
2: Ich bin Mitglied und Gründer der Glücksritter in Mülheim-Kärlich. Wir haben uns nach dem Ukraine-Krieg gegründet und helfen jetzt bedürftigen Menschen mittlerweile über alle Gesellschaftsschichten und auch alle Bevölkerungsschichten. Wir leben von Spenden und machen das jetzt seit 4 Jahren. Ich wünsche euch einen schönen Tag, schöne Pfingsten. Bis dann. Ciao, ciao, der Mario.
0: Wünschen wir auch, Mario. Auch so. Hier, Hexe schreibt noch, sie arbeitet ehrenamtlich in einer kleinen katholischen Bücherei in Bad Salzig. Und das ist eine Anlaufstelle für Kinder, einfach wenn es ums Lesen geht. Die sind sogar einmal die Woche für die Schüler da in der Pause, damit sie auch regelmäßig ihre Bücher austauschen können. Da gibt es einen Lesesommer, Büchereiführerschein für Erstklässler, Vorlesetage. Also auch total vielfältig und eigentlich auch eine Anlaufstelle, nicht nur für Kinder, sondern für jeden, der Bock hat aufs Lesen.
1: Das alles ist kostenlos, schreibt sie noch. Und es geht halt auch nur, wenn Leute das ehrenamtlich machen. Und auch das kann ein Zweig sein. WhatsApp von Rika an den 0722 1 2011. Seit 2016 bin ich ehrenamtliche Rettungshundeführerin und inzwischen mit meinen 2 geprüften Hunden im Einsatz für vermisste Personen in der Fläche. Seit ein paar Jahren bin ich auch Teil des Ausbilderteams und freue mich total, dass wir Menschen in Not zur Seite stehen können. Riege mit den Hunden Sonic und Newt.
0: Newt.
1: Auch all ihr Ehrenamtler, wir klopfen euch kräftig auf die Schulter. Bitte hört nie damit auf, es ist toll, dass ihr das tut. Hier ist SWR3.

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1: So, was haben wir dann?
3: Es ist ein Koala.
1: Und der sauft Koala-Weizen oder was hat er dann?
4: Nein, seine Lippen glänzen.
1: Ja, das kenne ich. Ich mir mit immer mit Fleischschnäppei. Das macht die Haut schön zart, auch im Gesicht. Und es riecht dann den ganzen Tag lecker. Da, guck mal.
3: Chef, sagen Sie doch dem Koala mal, dass er laut machen soll.
1: Gute Idee. Herr, ja, du bizarrer Beutelbär, mach mal laut. Mach mal leise. Wahnsinn, wie die Lippe glänze.
4: Sag ich doch.
3: Koalas sind faszinierende Tiere. Sie ernähren sich fast ausschließlich von Eukalyptusblättern. Die sind für die meisten anderen Tiere giftig und so nährstoffarm. Deshalb haben sie einen extrem langsamen Stoffwechsel und schlafen bis zu 20 Stunden pro Tag, um wenig Energie zu verbrauchen.
4: Spannender Vortrag. Aber warum glänzen seine Lippen so?
1: Schmiert er sich vielleicht was drauf?
4: Keine Ahnung. Schauen Sie ihm doch mal in den Beutel.
1: Zart, mach du das mal.
3: Von mir aus.
5: Vorsicht auf der B10 in Ulm. Zwischen Blaustein, Universitätsklinikum und Lehrjungingen werfen Personen Gegenstände auf die Fahrbahn. Vorsicht auf der B10 in Ulm. Zwischen Blaustein, Uniklinikum und Lehrjungingen werfen Personen Gegenstände auf die Fahrbahn.
3: Hab ich's mir doch gedacht.
4: Was ist das?
3: Ihr Koala verwendet Eukalyptgloss. Deshalb glänzen seine Lippen so.
4: Ach so.
1: Der Koala benutzt Eukalyptgloss, ja halt ich's aus, aber das ist auch ein Wunder der Natur, gell?
4: Mein Koala?
1: Ja, aber sie auch. Ihr Koala hat sich zum Beispiel an den bitteren Eukalyptus angepasst und sie sich offenbar an Rechnungen.
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7: Der ukrainische Präsident lehnt die Idee eines EU-Sonderstatus ab. Waldhof Mannheim hat sich für den nächsten DFB-Pokal qualifiziert. Das Wetter, Sonne und lockere Wolken bei 26 bis 32 Grad. Der ukrainische Präsident Selenskyj lehnt den Vorschlag von Bundeskanzler Merz zu einem ukrainischen Sonderstatus in der EU ab. Das steht in einem Brief Selenskyjs an die EU-Spitze. Er liegt der Nachrichtenagentur Reuters vor. SWR3-Redakteur Jan Seidel mit Details.
8: Selenskyj schreibt, bei einer solchen assoziierten Mitgliedschaft hätte die Ukraine kein Stimmrecht. Das sei ungerecht. Seit Orbán nicht mehr an der Spitze Ungarns stehe, sei der Weg für echte Fortschritte bei den Beitrittsverhandlungen frei. Und wörtlich, wir verteidigen Europa und zwar vollständig, nicht nur teilweise und nicht mit halben Sachen. Die Ukraine verdiene daher eine faire Behandlung und gleiche Rechte. Bundeskanzler Merz hatte vorgeschlagen, der Ukraine als Zwischenschritt zu erlauben, an EU-Treffen teilzunehmen, aber nicht abstimmen zu dürfen. Dies solle ein Abkommen zur Beendigung des Krieges erleichtern.
7: In der Demokratischen Republik Kongo steigt die Zahl der Ebola-Verdachtsfälle weiter, auf inzwischen 750. Auch Uganda meldet weitere Fälle. 177 Menschen sind an dem Virus gestorben. In der am stärksten betroffenen Provinz Ituri sind inzwischen Trauerfeiern verboten. Die Gefahr einer Ansteckung ist zu groß. In Düsseldorf sind bei einem Straßenbahnunfall 27 Menschen verletzt worden, 5 von ihnen schwer. Die beiden Züge sind am Mittag frontal gegeneinander gefahren. Offenbar war eine Bahn auf dem falschen Gleis unterwegs. Warum ist noch unklar? In der Düsseldorfer Innenstadt kommt es wegen der Absperrungen der blockierten Strecken zu längeren Staus. Das deutsche Tennisdoppel Kevin Krawitz und Tim Pütz hat zum dritten Mal das Sandplatzturnier am Roten Baum in Hamburg gewonnen. Die beiden haben sich gegen das französische Doppel Sadio Dumbia, Fabien Reboul mit 6:3, 4:6 und 10:8 durchgesetzt. Jetzt stehen die French Open in Paris an. Fußball-Drittligist Waldhof Mannheim spielt in der kommenden Saison wieder im DFB-Pokal nach 4 Jahren Pause.

0: Hause. Waldhof hat das Stadtduell gegen Oberligist VfR 3:0 gewonnen und damit den badischen Landespokal. 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
2: Das Wetter für SWR 3-Land. Sonne und warm. Und so bleibt's auch. Hier ist das Neueste aus dem SWR3-Verkehrszentrum. Vorsicht auf der A81, Singen Richtung Stuttgart, zwischen Geisingen und Dreieck Bad Dürheim. Defekte LKW, da liegen auch Fahrzeugteile auf der Fahrbahn. Und Vorsicht nochmal auf der B10 in Ulm. Da werfen Personen Gegenstände auf die Fahrbahn zwischen Blaustein, Uniklinikum und Leer Jungingen. Auf der B10 in Ulm werfen Personen Gegenstände auf die Fahrbahn zwischen Blaustein, Uniklinik und Leer Jungingen. A3, Frankfurt Richtung Köln, zwischen Siebengebirge und Kreuzborn-Siegburg, Unfall, 4 Kilometer Stau, 3/4 Stunde plus. A5, Karlsruhe Richtung Frankfurt, zwischen Hirschberg und Hemsbach, 4 Kilometer Stau und 20 Minuten mehr. Die A67, Mannheim Richtung Darmstadt, ist zwischen Fürnhammer Dreieck und Lorsch wegen der Baustelle bis Dienstag früh gesperrt. Es staut sich zurück auf die A6 ab dem Fürnhammer Kreuz auf 2 Kilometer. A8 Karlsruhe Richtung Stuttgart, zwischen Pforzheim West und Ost, Baustelle, 7 Kilometer Stau, Verzögerung etwa 20 Minuten. Und in der Gegenrichtung zwischen Pforzheim Süd und Ost, 3 Kilometer Stau, 1/4 Stunde plus. A8 Stuttgart Richtung München, zwischen Dasing und Odelshausen, ist wegen Bergungsarbeiten momentan nur eine Spur frei, 6 Kilometer Stau, Verzögerung eine knappe Stunde. Die B34 Singen, Bodmann-Ludwigshafen, ist zwischen Göttingen und Staringen nach einem Unfall in beiden Richtungen die Strecke gesperrt. In der Schweiz A2 Luzern Richtung Gotthard wird es besser und besser, dauert aber immer noch lang. Zwischen Altdorf und Göschnen jetzt noch 14 Kilometer Stau auf 2 Abschnitten. Verzögerung immer noch gute 1,5 Stunden. Und noch nach Österreich auf der Fernpass Bundesstraße Füssen Richtung Reutte zwischen dem Grenzübergang und Reutte Süd 8 Kilometer Stau und 1/2 Stunde plus. Das war's. Gute Fahrt.
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2: Mit Basti Möller. Hallo. Kann man durch Badewasser schwanger werden? Das ist vielleicht eine der berühmtesten Fragen gewesen ans Dr. Sommer-Team. Die Bravo wird in diesem Jahr 70. Und auf die Doku der ARD dazu schauen wir gleich nach Olivia Dean.
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0: Dr. Sommer. Der Starschnitt, die Foto-Love-Story. Ich hatte euch schon bei Dr. Sommer, oder? Hier ist SWR 3 an einem unfassbar schönen, heißen Tag. Die Bravo wird dieses Jahr 70. Seit Jahrzehnten hat diese Zeitschrift also schon Millionen Teenies geprägt. Jetzt gibt es eine Doku dazu in der ARD-Mediathek. SWR3-Reporter Stefan Scheurer ist schon mal tief reingetaucht ins Bravo-Universum. Stefan, ist diese Doku so reine Feel-Good-Nostalgie oder geht es auch um Abgründe?
1: Ja, um die geht's auch und nicht so knapp. Viele Stars beispielsweise waren der Bravo ja komplett ausgeliefert und es war oft auch völlig uncool damals. Verschiedene Boyband-Mitglieder oder auch Jasmin Wagner alias Blüm erzählen es heute vor der Kamera.
2: Die Bravo war essentiell für meinen Erfolg. Ohne die Bravo hätte keiner wahrgenommen, dass es mich gibt.
3: Für die Bravo waren wir natürlich einfach eine Kuh, die gemolken wurde.
1: Und die Bravo waren nicht zimperlich mit ihren Kühen. Beim Umgang mit den Stars gab es damals eigentlich auch undenkbare Situationen. Als Jasmin Wagner 15 war zum Beispiel, wurde sie vom Redakteur gefragt, ob sie noch Jungfrau ist. Und Cordin, die Actsänger Eloy de Young, durfte keinem erzählen, dass er schwul ist. Der Fan ist halber muss man sagen, solche Fauxpas gab es damals von allen möglichen Medien und ganz verschwunden ist das ja leider heute auch noch nicht. Vor 20 Jahren kam dann der Wandel, die Stars brauchen die Bravo nicht mehr, denn es gibt ja Social Media, sie vermarkten sich selbst. Trends setzen kann die Bravo auch nicht mehr, denn auch dafür gibt es Social Media.
0: Okay, aber die Bravo gibt's ja trotzdem noch in echt, ne?
1: Ja, die wird auch noch gedruckt. Einmal im Monat kommt sie noch mit etwa 80.000 Exemplaren. In der aktuellen Ausgabe kann man sich einen von zwei, ich zitiere, coolen Schlüsselanhängern raussuchen. Das sei echt der Hammer. Und wer beide will, muss natürlich zwei Hefte kaufen. Und genau das Sammelgedöns erinnert ja schon so ein bisschen an früher. Auch an die vielen kultigen Dinge übrigens, die Bravo miterfunden hat. Den Starschnitt beispielsweise. Wer genug Einzelteile vom Lieblingsstar aus den Heften zusammengesammelt hat, konnte ihn dann lebensgroß an die Wand daheim tackern. Und das war halt einfach 50 Jahre lang Kult. In jedem Kinderzimmer, genau wie Dr. Sommer, alle Fragen rund um Sex, die eigentlich immer mit derselben Antwort nach Hause gingen. Tu es nur dann, wenn du es auch wirklich willst. Mariska Lies hatte Regie bei der ARD-Doku.
4: Wenn man sich die Fragen durchliest und wie dann Dr. Sommer darauf geantwortet hat und so, das ist schon ein Stück weit revolutionär gewesen. Aber auf der anderen Seite, ja, da sind halt auch sehr viele nackte Körper drin, die es vielleicht so auch gar nicht gebraucht hätten.

0: ne?
1: Das war halt Programm. Vom Stil her war es immer so ein bisschen wie die Bild-Zeitung, laut und ja, eben knapp angezogen. Vermutlich auch deshalb eine der reichweitenstärksten Teenie-Zeitschriften der Welt. Alex Gernert war mal Chefredakteur.
2: Überall war Bravo entweder Steigbügelhalter oder Geschmacksverstärker. Der Höhepunkt war die Zeit der Wende, das Jahr 1989, 90, 91. Da kamen wir auf 1,7 Millionen verkaufte Exemplare.
1: Und jetzt, was bleibt? Fast 900.000 Follower auf Insta. Und der letzte Post dort: Hol dir die coolen Schlüsselanhänger aus dem Heft. Das klingt schon irgendwie alt.
3: Headlines, Hypes und Herzschmerz. Die Bravo wird 70. Drei Folgen à 30 Minuten jetzt in der ARD Mediathek.

Grüße an alle, die gerade Stuhltanz gemacht haben. 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

Lola Young und absoluter Sommertag in SWR3-Land. Wir haben leicht bewölkte 29 in Linz, in Schwäbisch Hall sonnig 28 und in Oberramstadt leicht bewölkt 28 Grad. Und falls ihr gerade noch überlegt, lohnt es sich noch an den See zu fahren, kann ich sagen, ja. Hey, es ist erst 3:30. Im Waldsee Argental Wassertemperatur 15 Grad, Krombachtalsperre 16 Grad. Wir nehmen uns nochmal das Strandbad Weitsee in Weinheim. Da hat es nämlich schon 19 Grad Wassertemperatur und der Obersee in Kisleck hat 18 Grad. Ab dahin. Jetzt sofort. Hier ist das Neueste aus dem SWR3-Verkehrszentrum. Erstmal eine Gefahrenmitteilung für Baumholder im Kreis Birkenfeld. Aufgrund eines Großbrandes in Baumholder auf Schneeweid kommt es gerade zu einer starken Rauchentwicklung und Geruchsbelästigung. Die Feuerwehr ist schon da, hat erste Maßnahmen eingeleitet, aber bitte meidet alle das betroffene Gebiet. Schließt Fenster und Türen, falls ihr da wohnt, und schaltet Lüftungen und Klimaanlagen ab. Ein defekter PKW steht auf der A7, Ulm Richtung Füssen, in der Ausfahrt Föhringen. A5, Basel Richtung Karlsruhe, zwischen Efringen-Kirchen und Dreieck-Neuenburg, Baustelle 3 Kilometer Stau und 20 Minuten Verzögerung. A5, Karlsruhe Richtung Frankfurt, zwischen Hirschberg und Hemsbach, defektes Fahrzeug auf der linken Spur, 6 Kilometer Stau, 20 Minuten mehr. Die A67, Mannheim Richtung Darmstadt, ist zwischen Firnhammer Dreieck und Lorsch wegen der Baustelle.

Baustelle bis Dienstag früh gesperrt. A8 Stuttgart Richtung München zwischen Dasing und Odelshausen, Unfall, 5 Kilometer Stau, Verzögerung eine Dreiviertelstunde. Die B500 Schwarzwald-Hochstraße Baden-Baden Richtung Freudenstadt ist zwischen Obertal und Zuflucht nach einem Unfall gesperrt. Die B9 Koblenz stadteinwärts aus Richtung A48 ist zwischen Meiliner Straße und Europabrücke auch nach einem Unfall gesperrt. Und in der Schweiz, ja, wird's dann doch nur langsam besser. An alle, die Richtung Meer wollen, A2 Luzern Richtung Gotthard zwischen Altdorf und Göschnen, sind es jetzt noch 14 Kilometer Stau. Immer mal wieder, ne? Auf mehreren Abschnitten Verzögerung insgesamt, aber immer noch gute 1,5 Stunden. Okay, hier ist SWR 3. Gleich die größten Hits in ihrer Geschichte. Ich bin Basti, hallo.

0: Okay, für alle Depeche Mode Fans.
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0: Steigen wir mal ins Archiv und gucken, wie ist People Are People eigentlich entstanden? Die Antwort von SWR 3 Musikmann Matthias Kugler.
2: Mit People Are People gelingt Depeche Mode 1984 der ganz große internationale Durchbruch. Vom Erfolg der Single, mit dem es die britische Synthie-Pop-Band zum ersten Mal in die Top 20 der US-Billboard-Charts schafft und die in Deutschland im Frühjahr 1984 sogar 3 Wochen auf Platz 1 steht, waren Depeche Mode sehr überrascht. Für Keyboarder Andy Fletcher hatte das vor allem mit den alternativen Radiostationen in den USA zu tun, die Anfang der 80er Jahre einen neuen Sound etablierten und auf einmal unbekannte Bands wie Depeche Mode spielten.
3: What happened, you know, sort of the history of alternative radio in America, which started really in the sort of early 80s and became a massive factor, which we've never really had so much in this country. And these were playing all bands that Americans had never heard before. And it became a big wave.
2: Ein Grund für ihre plötzliche Popularität war der neue düstere Darkwave Sound der Band. Als das Gründungsmitglied Vince Clark Depeche Mode 1982 verlässt, wird er durch Alan Wilder ersetzt. Der Keyboarder führte Samples und Industrial-Klänge ein, mit denen die Songs ernster und tiefschichtiger wurden.

0: Bei den Aufnahmen für ihr viertes Album Some Great Reward machen Depeche Mode ab Januar 1984 in Berlin den nächsten Entwicklungsschritt. Die Beats werden aus vielen Sounds zusammengesetzt, sie klingen maschinell und kühl, sind dabei aber immer extrem tanzbar. Daniel Miller und Gareth Jones haben damals das Album produziert.
1: Bei People Are People waren wir uns noch gar nicht über den neuen Sound im Klaren. Aber wir spürten, dieser Song ist sehr besonders für Mitte der 80er Jahre. Wir buchten uns damals in die Hansa-Studios in Berlin ein und bereiteten alles vor. Am nächsten Tag haben wir dann eigentlich nur den Aufnahmeknopf gedrückt. Alle haben mitgesungen und der Song war schon so gut wie fertig, bevor die eigentliche Studioarbeit richtig begonnen hatte.
0: People Are People wird im März 1984 als Single veröffentlicht. Das Album kommt erst 6 Monate später in die Läden. Der Song wird in den verschiedensten Pop-Radio-Formaten eingesetzt und entwickelt sich auch durch das großartige Video schnell zum Hit. Für Greg Kostic, Manager beim US-Plattenlabel Reprise Records, war es aber auch die ganz besondere Botschaft von People Are People, die den Song so erfolgreich machte.
2: Er handelt von Rassismus, von Sexismus, Gewaltlosigkeit und Völkerverständigung. Alles Themen, für die viele Menschen zu dieser Zeit sehr empfänglich waren. Und das gefiel natürlich auch den Mainstream-Pop-Radios damals.
0: Pop-Radio-Programmers at that time too. Auch die ARD verwendet People Are People im Sommer 1984 als Titelsong ihrer Olympia-Berichterstattung aus Los Angeles. Das Video drehten Depeche Mode passend zum stampfenden Beat des Songs auf dem ausgemusterten Royal Navy-Kreuzer HMS Belfast, der als Museumsschiff auf der Themse lag. Sänger Dave Gahan erinnert sich noch genau daran.
3: Wir nahmen das Ganze im Maschinenraum des Schiffs auf, aber es ging uns nicht nur um Krieg und Soldaten, sondern ganz allgemein um die aufgeheizten Beziehungen zwischen den Menschen.
0: Mit dem internationalen Erfolg von People Are People im Rücken werden Depeche Mode noch mutiger und verfeinern auf Some Great Reward ihren dunklen elektronischen Popsound, der zu ihrem Markenzeichen wird. Übrigens, Depeche Mode spielen People Are People schon seit 1988 nicht mehr live in ihren Konzerten, obwohl es einer ihrer größten Hits ist. Songschreiber Martin Gore findet das Lied musikalisch zu eindimensional und textlich zu offensichtlich und simpel. Eigentlich schade, oder?

Es liegt ein Müllsack auf der A8 München Richtung Stuttgart zwischen Mühlhausen und Tunnel Grünbrücke Eichelberg. Ein Müllsack. Holzteile, wo wir schon dabei sind. Holzteile auf der A8 Stuttgart Richtung München zwischen Stuttgart-Degerloch und Esslingen und Plastikteile auf der A81 Stuttgart Richtung Singen zwischen Herrenberg und Rottenburg. Fahrt vorsichtig, kommt gut an.

Sienna Spyro, Material Lover. Ist neu in SWR 3. Wir haben es ja schon die ganze Zeit gesagt, was für ein Tag heute, ne? Mit DFB-Pokalfinale. Aber natürlich auch mit dem, was in Stuttgart los ist. Nicht nur in Berlin. 0711, 30 Jahre feiern wir da beim SWR Sommerfestival. Das Festival Radio mit Wirbi und Zeus kommt gleich ab

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9: Es ist 16 Uhr, alles was wichtig ist jetzt mit Pia Ritter.
10: Die Mutter und der Stiefvater der ausgesetzten Kinder sitzen in U-Haft in Portugal. Der Iran droht wieder den USA. Das Wetter sonnig, morgen ähnlich bei bis zu 34 Grad. Am Dienstag hatte ein Autofahrer südöstlich von Lissabon zwei kleine offensichtlich ausgesetzte Jungs an einer Landstraße gefunden. Nach einer landesweiten Fahndung wurden die Mutter und der Stiefvater gefasst. Sie sitzen jetzt in Untersuchungshaft in Portugal. SWR3-Reporter Owusu Künzel.
11: Mutter und Stiefvater kommen aus Colmar, wenige Kilometer von der deutschen Grenze entfernt. Sowohl die Mutter als auch der Stiefvater, ein ehemaliger Polizist, seien dringend der schweren Körperverletzung und Kindesaussetzung verdächtig, so das zuständige Gericht der portugiesischen Stadt Setúbal. Die Brüder sind inzwischen in einer Pflegefamilie. Dort sollen sie bleiben, bis Portugal über einen Antrag Frankreichs auf Rückkehr entschieden habe. Einem Sprecher der portugiesischen Polizei zufolge liegen gegen die Mutter und den Stiefvater auch zwei europäische Haftbefehle aus Frankreich wegen Kindesentzug und Vernachlässigung eines 16-jährigen weiteren Sohns der Mutter vor.
10: Irans Parlamentspräsident Ghalibaf hat US-Präsident Trump vor neuen Angriffen auf sein Land gewarnt. Ghalibaf sagte, sollte Trump erneut eine Dummheit begehen, werde der Gegenangriff für die USA noch vernichtender sein. Trump hatte in den letzten Tagen mit weiteren Angriffen auf den Iran gedroht, sie dann aber wieder abgesagt. Der ukrainische Präsident Zelensky lehnt den Vorschlag von Bundeskanzler Merz zu einem ukrainischen Sonderstatus in der EU ab. Das steht in einem Brief Zelenskys an die EU-Spitze. Er liegt der Nachrichtenagentur Reuters vor. SWR3-Redakteur Jan Seidel mit Details.
12: Zelensky schreibt, bei einer solchen assoziierten Mitgliedschaft hätte die Ukraine kein Stimmrecht. Das sei ungerecht. Seit Orbán nicht mehr an der Spitze Ungarns stehe, sei der Weg für echte Fortschritte bei den Beitrittsverhandlungen frei. Und wörtlich, wir verteidigen Europa und zwar vollständig, nicht nur teilweise und nicht mit halben Sachen. Die Ukraine verdiene daher eine faire Behandlung und gleiche Rechte. Bundeskanzler Merz hatte vorgeschlagen, der Ukraine als Zwischenschritt zu erlauben, an EU-Treffen teilzunehmen, aber nicht abstimmen zu dürfen. Dies solle ein Abkommen zur Beendigung des Krieges erleichtern.
10: Im Krüger-Nationalpark in Südafrika sind zwei Touristen getötet worden. Nach Angaben der Parkbehörde haben andere Urlauber ihre Leichen an einem Fluss im Norden des Parks entdeckt. Ihr Auto ist verschwunden, die Mordkommission ermittelt. Woher die Getöteten kamen, ist bisher nicht bekannt. Die südafrikanischen Behörden haben gesagt, sie hätten die Angehörigen bereits informiert. 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

0: Wow, richtig Hochsommer da draußen und auch am Abend scheint fast überall die Sonne. Zum Teil ist der Himmel wirklich wolkenlos, kein kleines Wölkchen irgendwo.
1: Auch morgen wieder freundlich viel Sonnenschein, ein paar harmlose Wolken. Temperaturen steigen auf 28 Grad in der Hohen Eifel und bis 34 Grad in der Rhein-Neckar-Region.
0: 3:04 ist es jetzt. Hier sind die Infos aus dem SWR3-Verkehrszentrum. Vorsicht auf der A7 Würzburg Richtung Ulm. Zwischen Kitzingen und Marktbreit liegt eine Warnbarke im Baustellenbereich. Ja, das finden die anderen Warnbarken nicht lustig. Ja, also aufpassen. Dann haben wir noch die A5 Basel Richtung Karlsruhe zwischen Efringenkirchen und Dreieck Neuenburg. Baustelle, 3 Kilometer Stau, 20 Minuten dauert es länger. A5 Karlsruhe Richtung Frankfurt zwischen Hirschberg und Hemsbach. Defektes Fahrzeug auf der linken Spur, 6 Kilometer Stau, eine knappe halbe Stunde kommt obendrauf. A5 Karlsruhe Richtung Basel zwischen Rust und Riegel. Unfall, 5 Kilometer Stau, 20 Minuten plus. Die A67 Mannheim Richtung Darmstadt ist zwischen Firnheimer Dreieck und Lorsch wegen einer Baustelle noch bis Dienstag früh gesperrt. A7 Ulm Richtung Füssen zwischen Dettingen und Kreuz Memmingen 7 Kilometer stockend. Autobahn 8 Stuttgart Richtung München zwischen Dasing und Odelshausen. Unfallaufnahme, da ist nur eine Spur frei, 4 Kilometer Stau und es dauert etwa eine halbe Stunde länger. Die B500 Schwarzwald-Hochstraße Baden-Baden Richtung Freudenstadt ist zwischen Obertal und Zuflucht nach einem Unfall gesperrt. Die A45 Hagen-Gießen ist zwischen Kreuz Olpe Süd und Freudenberg in beiden Richtungen gesperrt. Dort ist ein Segelflugzeug abgestürzt. Dann haben wir noch die Schweiz, A2 Luzern Richtung Gotthard. Zwischen Erstfeld und Göschenen 12 Kilometer Stau auf mehreren Abschnitten. Das ist diese Blockabfertigung. Und deshalb dauert es da auch gut 1,5 Stunden länger. Und dann haben wir noch eine Gefahrenmitteilung für Baumholder im Kreis Birkenfeld. Durch einen Großbrand in Baumholder auf Schneeweid, kommt es aktuell zu starker Rauchentwicklung und Geruchsbelästigung. Die Feuerwehr ist vor Ort, hat erste Maßnahmen eingeleitet. Das betroffene Gebiet möglichst meiden und natürlich wie immer Fenster und Türen schließen, Lüftung und Klimaanlagen bitte abschalten. So, das war's aber auch, wenn ihr unterwegs seid. Gute Fahrt.
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0: Yeah! Das SWR3 Sommerfestival in Stuttgart auf dem Schlossplatz. Mit heute dem großen 0711 Jam. Ganz, ganz viele Künstler
1: und
0: da.
1: Und ihr seid mit dabei die nächsten Stunden bis Mitternacht.
0: Ja, Künstler, Atmosphäre, begeisterte Fans. Zuschauer. Ihr erlebt alles hier bei uns bei SWR3.
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0: Hey, cool, dass ihr dabei seid.
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0: 30 Jahre 0711 auf dem Stuttgarter Schlossplatz. Das ist wie eine, naja, sagen wir, wie eine riesige Wohnzimmer-Session. Wahrscheinlich die größte Deutschlands, großes Hip-Hop-Open-Air in Stuttgart.
2: Ein sehr warmes Wohnzimmer, kann man sagen. Ja. Ja, klar. Sonne, blauer Himmel, schön, alles gut.
0: Besser geht's ja eigentlich kaum. Und dabei sind unter anderem Massive Töne, Jan Delay, Max Herre und viele, viele mehr.
2: Die letzten Vorbereitungen laufen, bevor es gleich losgeht. Sonne.
0: Check.
2: Künstler.
0: Check.
2: Location.

0: Check, check, check. Die checkt jetzt für uns SWR3-Reporter Luca Pollmeier. Luca, und bei dir im Hintergrund, da dröhnt es irgendwie ordentlich, hm?
1: Ja, ich hoffe, ihr versteht mich gut. Der Bass wird gerade nochmal durchgecheckt und mein Brustkopf vibriert original immer noch. Ich stehe jetzt quasi genau auf dem Kopfsteinpflaster, wo nachher 5000 Fans großes Hip-Hop-Jubiläum feiern werden, mitspringen werden, mitsingen werden. Und das Residenzschloss umarmt uns quasi. Also die Bühne ist so ein bisschen eingerückt in den Vorplatz und das heißt, die zwei Flügel ragen dann so über die Crowd an der Seite hinaus. Die Bühne selber, natürlich ein Riesending, links, rechts ganz viele Boxen, oben ganz viele Lichter und in der Mitte natürlich ein fettes DJ-Pult. Eine Tuba war eben auch gerade noch auf der Bühne, also da haben die sich schon einen ganz besonderen Ort ausgesucht für natürlich auch ein ganz besonderes Jubiläum. Jetzt wird noch das Letzte getaped, das Letzte gecheckt, das Letzte geschraubt und dann freuen wir uns auf eine dicke Party.
0: Ja, ja, wir auch. Wir sind die ganze Zeit dabei bis Mitternacht. 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
2: Massive Töne laden ein zu 30 Jahre 0711 mit SWR3.
0: Ja, und mit dabei ist auch Kurs. Hier ist er in SWR3 mit Familie.

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1: In Stuttgart schreiben wir heute Geschichte. Oh ja, und wir feiern Geschichte. 30 Jahre 0711, das Konzert von Stuttgarter Hip-Hop-Legenden.
2: Die eine Ära geprägt haben und von anderen Weggefährten. Massive ja. Töne, Max Herrer, Afrop, Jan Delay und viele, viele andere.
1: Wir bringen euch das Konzert im Rahmen des SWR 3 Sommerfestivals. Und da ist natürlich jetzt schon, also das Konzert beginnt erst später, aber schon jetzt auf der SWR 3 Bühne viel los. Host Josh Kochan ist da und hat zum Beispiel schon SWR 3 Comedy-Mann Andreas Müller überrascht.
3: Andreas, pass mal auf, lass uns mal spontan ein Spiel spielen. Ich würde dir jetzt mal einen Charakter vorgeben.
2: Okay.
3: Und du darfst dann die nächsten 2 Minuten versuchen zu füllen.
2: Oh Gott.
3: Wir haben nicht darüber gesprochen. Keyboard hast du hier dabei, ja, ne? Funktioniert ja, auch?
2: Aber es funktioniert,
3: also, genau. Du kannst dich jetzt mit deinem Charakter, den ich dir vorgebe, jetzt einfach mal austoben.
2: Okay.
3: In Anbetracht des neuen Schlosses hier hinter uns.
2: Ja.
3: Natürlich mit unserem ehemaligen Ministerpräsidenten.
4: Ja, das ist ja ein interessanter Aspekt, weil es ist ja so, der Winfried ist ja immer noch, schwebt ja über allem, weil er so lange im Dienst war hier. Und er hat ja jetzt auch Kurse gegeben seinem Nachfolger, weil ist dir aufgefallen, dass der Cem einfach auch angefangen hat, so zu schwätzen wie der Winfried.
2: Der Cem hat jetzt, ich verfolge im Moment ganz intensiv alles, was der Cem sagt. Der redet ja nur noch, es gibt ja kein Wort, wo er nicht das SCH auslässt. Also Ministerpräsident, das ist immer alles mit jetzt ganz viel, also kein einziges hochdeutsches Wort ist mehr drin. Und das hat er bei Winfried intensiv gelernt, glaube ich, dass die Kurse gemacht haben. Sagt, Cem, sag mal, schwäbische Spätzlepress ist das selbst. Schwäbische Spätzlepress ist das selbst. Ja, da sind 3 SCH drin, mindestens, ja. Vielleicht kriegst du noch eins mit 5 SCH noch. Das ist jetzt aber schwierig. Ah, das waren schon wieder 2. Also, und so hätte ich einfach, da denke ich, im Moment noch einen Austausch. Und ich glaube, dass er ihn auch noch nach wie vor coacht.
1: Da ist was los auf der Bühne in Stuttgart.
5: Und Andreas Müller kann sie halt alle.
1: So ist es. Schön ist mir Winfried Kretschmann. Andreas Müller kann er auch ganz gut.
2: Ja.
1: Und unser Host Josh Kochan ist dabei und wenn ihr Bock habt, geht da einfach dahin. Das SWR 3 Sommerfestival in Stuttgart.
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16.30 Uhr, halb fünf. Hier sind die Infos aus dem SWR3-Verkehrszentrum. Vorsicht auf der A5 Karlsruhe Richtung Basel. In der Ausfahrt Baden-Baden steht ein defektes Fahrzeug auf dem Verzögerungsstreifen. Vorsicht auch auf der A7 Ulm Richtung Würzburg. Zwischen Niederstotzingen und Giengen-Herbrechtingen liegen Fahrzeugteile auf der Fahrbahn. Vorsicht auf der A7 Ulm Richtung Würzburg zwischen Jagsthalbrücke und Firngrundtunnel. Da liegen Reifenteile und da steht auch ein defektes Fahrzeug. Und nochmal Vorsicht auf der A8 Stuttgart Richtung München. Zwischen Esslingen und Wendlingen liegen Metallteile auf der Fahrbahn. A5 Karlsruhe Richtung Basel zwischen Rust und Riegel. Unfall, 5 Kilometer Stau plus 25 Minuten. Die A67 Mannheim Richtung Darmstadt ist zwischen Firnheimer Dreieck und Lorsch wegen einer Baustelle bis Dienstag früh gesperrt. A8 Stuttgart Richtung München zwischen Adelzhausen und Odelzhausen. Unfallaufnahme, da ist nur eine Spur frei, 2 Kilometer Stau, deshalb dauert es auch eine halbe Stunde länger. Die B500 Schwarzwald-Hochstraße Baden-Baden Richtung Freudenstadt ist zwischen Obertal und Zuflucht nach einem Unfall gesperrt. Die Autobahn 45 Hagen-Gießen ist zwischen Kreuz Olpe Süd und Freudenberg in beiden Richtungen gesperrt. Und die Schweiz haben wir noch. A2 Luzern Richtung Gotthard. Zwischen Altdorf und Göschenen 11 Kilometer Stau auf mehreren Abschnitten. Das ist Blockabfertigung vor dem Tunnel. Verzögerung gut 1,5 Stunden. Viel Geduld euch allen und gute Fahrt.

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1: Schon ganz, ganz viele Menschen auf dem Schlossplatz in Stuttgart. Das große Sommerfestival da heute mit dem 0711 Jam, 30 Jahre 0711, das Hip-Hop-Kollektiv. Und da kommen natürlich die Menschen von überall her.
2: Ja, Lisa zum Beispiel kommt aus Baden-Baden. Mhm. Und Lisa, du bist jetzt schon in Stuttgart, ne?
3: Ja, hallo, genau.
1: Jetzt ist dir eine peinliche Sache passiert. Was genau?
3: Also wir sind vorhin losgefahren aus Iffezheim und hatten uns noch um unsere Outfits gekümmert und haben aber natürlich unsere Tickets am Kühlschrank zu Hause vergessen.
2: Oh, das ist unangenehm. Schlecht. Aber ich habe einen Tipp. Beauftragt eine Spedition, die soll den Kühlschrank nach Stuttgart fahren.
1: Genau, das geht am schnellsten wahrscheinlich. Nein, pass auf, du hast uns ein Foto geschickt von den Tickets und fragst, ob man damit reinkommt. Jetzt haben wir dieses Foto mit diesen QR-Codes. Ich sag dir mal was.

0: was für ein unglaubliches Match heute.
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0: Ein gigantisches Jubiläum. 30 Jahre 0711 auf dem Schlossplatz in Stuttgart. Die Sonne scheint.
2: Der Himmel ist blau. Die Menschen sind happy.
0: Das wollen wir doch hoffen. Und auf der Bühne ist SWR 3 Host Josh Kochan. Josh, ich nehme an, vor der Bühne steht eine Crazy Crowd in Stuttgart. Können wir die mal hören, bitte?
3: Die Crazy Crowd! Ist hier vorne so eine linke Seite, so ein einzelner Sonnenschirm im Schatten mit Bier in der Hand. Ansonsten unmittelbar vor der Bühne ist es natürlich erwartungsgemäß heiß und sonnig.
0: Klar.
3: Aber wenn man so auf den Schlussplatz rausguckt, ist es irgendwie toll, da hinten im Grünen Menschen zu sehen, die rumfläzen. Natürlich teilweise hier weiter links und rechts unter den Bäumen liegen bei dem Wetter. Natürlich sich ausruhen, denn heute Abend gibt es hier in Stuttgart gleich zwei Highlights. Es gibt natürlich auch viele Menschen, die hier auf dem Schlossplatz auch im VfB-Fan-Trikot rumlaufen,
0: oh ja,
3: sich gerade fotografieren lassen. Ich winke mal zurück. Hallo. Und ansonsten ist natürlich die Stimmung hier ausgezeichnet, denn gerade hinter mir lief der Soundcheck auf der großen Bühne. Die massiven Töne haben mit ihrem Hit Cruisen direkt mal so ein bisschen schon mal eingestimmt, geprobt. Es wird heute ein Bläsersatz dabei sein, ein DJ, ein Schlagzeug und das war's. Und ansonsten viele, viele Künstler. Jan Delay, Max Herre, Clüso ist mit dabei, Afrop war schon da, also das wird toll heute.
2: Was machst du denn auf der Bühne jetzt noch, bis es losgeht?
3: Ich versuche, die Menschen noch so ein bisschen zu unterhalten, für gute Stimmung zu sorgen. Und wir haben natürlich gleich auch noch die ganzen Künstlerinterviews hier bei uns auf der Bühne. Das heißt, ich freue mich über Max Herre. Ich freue mich darüber, dass Jan Delay vorbeikommt. Den habe ich schon ewig nicht mehr gesehen. Und auch natürlich der gute Klüsen ist auch mit am Start. Das alles hier noch. Und ansonsten hat man ja den Vorteil hier in Stuttgart. Wir sind quasi die kleine Bühne vor der großen Bühne. Stehen hier unmittelbar oben an der Königsstraße. Die ganze Königsstraße kann zuschauen. Das Schöne ist vor allen Dingen heute auch, wer kein Ticket hat, der kann hier einfach zugucken. Also nicht nur beim Fußball, das gibt es ja heute Abend auch, gibt es Public Viewing, sondern auch bei uns gibt es Public Viewing.
2: Geil.
3: Kostenfrei. Man steht natürlich weiter hinten, aber hört den Sound von weiter vorne und hat die Videoleinwand, wo ihr jetzt übrigens gerade zu sehen seid. Winkt doch mal zurück.
4: Hallo,
3: dann,
4: hallo.
3: Da, genau auf dieser Videoleinwand kann man dann auch heute Abend das Konzert weiter vorne dann miterleben.
0: Mal ganz im Ernst, wie warm ist es da bei euch? Das ist ja ein riesiger Platz, da ist ja nicht so viel Schatten. Hast du dir schon einen Schwamm über dem Kopf ausgedrückt oder so?
3: Nein, ich stehe jetzt vorne an der Bühnenkante. Ich gehe jetzt gleich wieder zurück im Schatten. Ich habe so einen kleinen Mini-Ventilator, USB-betrieben. Das ist das Einzige, was heute so ein bisschen hilft.
2: Ich hoffe, der Strom hält.
0: Jo. Hör mal, wir wünschen euch ganz, ganz viel Spaß da in Stuttgart. Feiert schön und
3: vielen Dank, viele Grüße raus nach SWR3-Land.
0: Bis dann, ciao, ciao. SWR3 Sommerfestival, heute mit dem großen Jubiläum 30 Jahre 0711.

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7: Es ist 17 Uhr, das Neueste jetzt mit Pia Ritter.
8: Der Papst verurteilt Gleichgültigkeit gegen Umweltkriminalität. Die Gladiators Trier scheiden im Viertelfinale der deutschen Basketballmeisterschaft aus. Das Wetter sonnig, morgen ähnlich bei bis zu 34 Grad. Papst Leo XIV. Hat sich offen gegen Umweltkriminalität, insbesondere der Mafia in der süditalienischen Region Acerra, gestellt. In seiner Predigt sprach er von einer tödlichen Mischung aus undurchsichtigen Interessen und Gleichgültigkeit gegenüber dem Gemeinwohl. SWR3-Italien-Korrespondentin Anna Giordano.
9: Auf der Piazza der Stadt wurde er anschließend von tausenden Gläubigen mit Jubelrufen begrüßt und hielt eine weitere Rede, in der er die Menschen aufrief, nicht in Resignation zu verharren. Das sei nur der Nährboden für neue Illegalität. Stattdessen sollten sie Verantwortung übernehmen. Zugleich kritisierte er ein Wirtschaftsmodell, das nur Wachstum und Geld nacheifere, dabei aber Abfallverschwendung und Gift hinterlasse. In der Region, die auch Terra dei Fuochi, also Land der Feuer genannt wird, verbrennt die Mafia seit Jahrzehnten illegal giftigen Industriemüll, was unter anderem zu vermehrten Krebserkrankungen in der Bevölkerung führt.
8: Mehrere Organisationen fordern Erleichterungen für ehrenamtliche Helfer. Die Deutsche Stiftung für Engagement und Ehrenamt und der Sozialverband Deutschland verlangen weniger Bürokratie und eine bessere Vereinbarkeit mit dem Beruf. Eine Sprecherin des Sozialverbands hat gesagt, auch das Ehrenamt brauche Unterstützung. Vereine, Verbände und Initiativen feiern heute den Ehrentag, um auf die ehrenamtliche Arbeit von rund 27 Millionen Menschen in Deutschland hinzuweisen und weitere zu motivieren. Die Mutter und der Stiefvater der bei Lissabon ausgesetzten Kinder sitzen in Portugal in Untersuchungshaft. Sie sollen in Haft bleiben, bis über einen Antrag Frankreichs auf Rückkehr entschieden ist, hat das zuständige Gericht in Setúbal mitgeteilt. Die Familie kommt aus Colmar, wenige Kilometer von der deutschen Grenze entfernt. Fußball-Drittligist SV Waldhof Mannheim hat den badischen Verbandspokal gewonnen. Die Mannschaft siegte gegen den Oberligisten VfR Mannheim mit 3:0. Im Finale des südbadischen Pokals verteidigte der Balinger SC seinen Titel erfolgreich mit einem 1:0 gegen den FC 08 Villingen. Den Südwestpokal holte Schott Mainz mit einem 2:1 gegen den FK Pirmasens. Der Rheinland-Pokal geht an Eintracht Trier nach einem 1:0-Sieg gegen die TuS Koblenz. Alle Pokalsieger spielen kommende Saison im DFB-Pokal. Die Basketballmänner der Gladiators Trier sind in den Viertelfinal-Playoffs ausgeschieden. Der FC Bayern München hat auch das dritte Spiel der Best-of-Five-Serie klar gewonnen mit 99:62. Die Münchner stehen damit als erster Halbfinalist um die deutsche Meisterschaft fest. 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
7: Teilweise makelloser Himmel über SWR3-Land. Überall scheint die Sonne. Nur ganz, ganz wenige Wölkchen sind unterwegs. Und wie sieht's morgen aus?
10: Absolut sonnig. Ja. Mal ein paar harmlose Wolken, aber nicht der Rede wert. Und es wird heiß, 28 Grad in der Hohen Eifel und bis 34 Grad in der Rhein-Neckar-Region.
7: Kurz nach 5 ist es jetzt. Hier sind für euch die Infos aus dem SWR3-Verkehrszentrum. Vorsicht auf der A.

0: 48, Dreieck Vulkan Eifel Koblenz. Zwischen Polch und Ochtendung ist mal wieder eine Entenfamilie auf der Fahrbahn. Vorsicht auch auf der A5 Basel Richtung Karlsruhe. Zwischen Bühl und Baden-Baden liegt ein Fahrrad auf der rechten Spur. Und Vorsicht auf der A5 Karlsruhe Richtung Frankfurt. In Höhe Kreuz Weinheim eine ungesicherte Unfallstelle auf der rechten Spur im Baustellenbereich. Die A3 Würzburg Richtung Frankfurt ist zwischen Offenbacher Kreuz und Frankfurt Süd gesperrt. Dort brennt ein Auto. A5 Karlsruhe Richtung Basel zwischen Rust und Riegel. Unfall, 5 Kilometer Stau, 25 Minuten plus. Die Autobahn 67 Mannheim Richtung Darmstadt ist zwischen Viernheimer Dreieck und Lorsch wegen einer Baustelle noch bis Dienstag früh gesperrt. So lange würde ich da nicht warten. Fahrt besser woanders lang. Also Tipp von uns. So, dann A8 Stuttgart Richtung München. Zwischen Günzburg und Burgau Bergungsarbeiten auf dem rechten und dem mittleren Fahrstreifen. 2 Kilometer Stau plus 20 Minuten. A8 Stuttgart Richtung München zwischen Dasing und Odelshausen. Unfallaufnahme, da ist nur eine Spur frei. 4 Kilometer Stau. Es dauert deshalb eine Dreiviertelstunde länger. Die B500 Schwarzwald-Hochstraße Baden-Baden Richtung Freudenstadt ist zwischen Obertal und Zuflucht nach einem Unfall gesperrt. Die Autobahn 45 Hagen-Gießen bleibt zwischen Kreuz-Olpe Süd und Freudenberg vorerst in beiden Richtungen gesperrt. Dort war am Mittag ein Segelflugzeug abgestürzt. Und die Schweiz haben wir noch A2 Luzern Richtung Gotthard. Zwischen Altdorf und Göschenen 11 Kilometer Stau auf mehreren Abschnitten. Verzögerung gut 1,5 Stunden. Wir wünschen euch eine gute Fahrt.
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0: Schwer was los auf dem Stuttgarter Schlossplatz. 30 Jahre 0711, das Hip-Hop-Kollektiv. Heute wird gefeiert.
2: Und jetzt wird's langsam voll auf dem Schlossplatz, weil ja, der Start des Konzerts kommt näher.
0: Ja, eingeladen haben ja die massiven Töne. Und unser SWR3 Musikmann Matthias Kugler, der hat mit denen gesprochen, was die uns erzählt haben über dieses geile Jubiläum. Hört ihr gleich hier bei uns.
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0: Upsa.
1: Oh, was war das denn?
2: Das, ne? DJ Wurstfinger hat die Musik mal ausgemacht.
0: Sehr gefühlvoll, danke dafür.
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0: Das Festivalradio vom SWR Sommerfest in Stuttgart. Und da feiern wir heute Abend eben 30 Jahre 0711.
2: Ja, das Hip-Hop-Startup, das unter anderem von den massiven Tönen gegründet wurde.
0: Viel geile Musik ist damals entstanden und Stuttgart galt mit gutem Recht und gilt als Hip-Hop-Hauptstadt. SWR 3 Musikmann Matthias Kuckler hat die massiven Töne eben auf der Bühne interviewt und gefragt, warum die Hip-Hop-Szene in Stuttgart damals so groß werden konnte.
4: Man muss sagen, die Stadt ist ja überschaubar. Ehrlich gesagt, vielleicht war das auch dadurch, dass es eine Kessellage ist. Irgendwie trifft sich doch alles irgendwo am Schlossplatz oder damals im Jugendhaus Mitte. Die Kesselsituation und die damalige Zeit natürlich irgendwie. Das ist bunte aus Stuttgart quasi. Die Fantas waren da, der Freundeskreis gab es, der Afrop kam, massive Töne. Und das Ganze sah natürlich für Gesamtdeutschland wie so ein Mega-Impact aus quasi. Was passiert da in Stuttgart, in der Stadt, die eigentlich gar nicht so groß ist? Ja.
5: Die Nähe zu den US-Barracks. Es ist schon sehr Funk, Soul, Hip-Hop, schwarze Musik beeinflusst, eben durch den Einfluss der DJs, die Ex-GIs oder GIs waren. Und deswegen sind wir alle so ein bisschen mit schwarzer Musik sozialisiert. Ja, irgendwie ist das ein Teil der Stuttgarter DNA, dieser Sound.
6: Kopfnicker ist bis heute ein legendäres Hip-Hop-Album, euer Debütalbum 1996. Was habt ihr anders gemacht?
7: Bis Kopfnicker gab es schon Deutsch-Rap damals, aber es war noch nicht wirklich so cool.
5: Es war hektischer, es war sehr sample-basiert, schnelle, hektische Musik, bei der MC, der Rapper, eigentlich nur ein weiteres Instrument war und noch nicht so richtig Platz hatte, sich auf einem Beat zu entfalten und die Flows hatten nicht wirklich Platz. Und bei Kopfnicker, glaube ich, war das für Deutschland neu.
6: Gutes Thema heute Abend, wie lang war eigentlich die Liste an Gästen, die ihr dabei haben wolltet und wie habt ihr sie letztendlich ausgewählt?
5: Ich habe einfach mal angefangen, befreundete Musiker, Rapper anzurufen. Und dann kamen die Go's sehr schnell. Ja, wir sind dabei. Ja, Logo, Full Support. Jan Delay meinte, Ashovi, du machst die Trackliste, du sagst einfach, was wir spielen.

0: und wir machen. So lief es und dann war es auf einmal schon, waren es schon sehr viele Gäste. Das heißt, ich habe tatsächlich ein paar Leute gar nicht mehr angerufen.
1: Ich habe selber angerufen.
0: Tatsächlich hat jemand selber angerufen, darf ich noch nicht verraten.
1: Okay, ja. Wir sind gespannt.
0: Ja. Und ja, und dann haben wir festgestellt, ups, wenn auch nur alle da 2-3 Songs machen, dann ist es viel zu viel Programm. Wir könnten ein 2-Tage-Festival machen.
1: Jetzt ist heute Abend nicht nur Konzert noch, sondern ein anderes großes Ereignis, ein wichtiges Fußballspiel. Als der VfB ins Pokalfinale gekommen ist, Hand aufs Herz, was war euer erster Gedanke? Hammer oder, oh Mann, warum ausgerechnet an diesem Abend?
2: Warum ausgerechnet gegen die Bayern, war mein erster Gedanke.
3: Okay. Ja, das Spiel, das stimmt, es gibt ja auch noch so ein Pokalfinale heute Abend. Ja, ja, der Bayern-Fan neben mir ist sehr gelassen.
4: Ich bin entspannt.
3: Ja, das dachte ich mir. Also, die massiven Töne heute Abend auf der Bühne auf dem Stuttgarter Schlossplatz. 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Und hier sind die Töne mit Rap Game.

0: Es ist angerichtet auf dem Stuttgarter Schlossplatz.
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0: Wir feiern mit euch heute beim SWR Sommerfestival 30 Jahre 0711, 30 Jahre Hip-Hop aus Stuttgart.
2: Eine Riesenparty mit den massiven Tönen, Afrop, Clouseau, Max Herre und vielen anderen live. Und ich sag's mal so, Hip-Hop-Texte erkennt man ja auf 100 Meter Entfernung, oder?
0: Oder?
2: Oder?
0: Oder nicht?
2: Oder nicht?
0: Oder doch, oder was? SWR3-Reporterin Barbara Lamprido ist auf dem Schlossplatz unterwegs und hat's mal mit Hanna und Michelle aus Winnenden ausprobiert. Das Spiel heißt Schlager oder Hip-Hop-Text.
3: Seid ihr ready?
4: Wir sind ready. Los geht's.
3: Okay, Text Nummer 1. Sie tanzt auf der Bar und ich tue so, als ob ich sie nicht sehe. Mit meinem Team am Start. Nie ohne mein Team am Start.
4: Ganz klar Hip-Hop. Mit meinem Team am Start. So stelle ich mir das vor.
5: Hätte ich auch gesagt.
4: Das wäre krass, wenn das Schlager wäre.
3: Ist Schlager. Oh. Die Mountain Crew. Isabella Berger heißt der Song.
4: Habe ich noch nie gehört, aber ich dachte, weil so, ich bin mit meiner Crew am Start, dachte ich, ist auf jeden Fall Rap.
3: So kann man daneben liegen. Text Nummer 2. Wer ist echt, wer ist falsch? Nimm mein Herz, es ist deins. Pass drauf auf. Nur für dich ist dort ein Platz.
5: Schlager. Rap.
3: Ja. Es ist Capital Bra. Cherry Lady.
4: Oh mein Gott. Du bist ein großer Fan, ne?
6: Ich war aber mit 15.
3: Okay, aber das heißt, du liegst jetzt einen Punkt in Führung. Hier der letzte Text. Ich vermisse deinen Duft. Wir sind für immer jung. Liebe in der Luft. Komm und küss mich doch. Schlager oder Hip-Hop?
5: Rap. Schlager.
3: Das ist Shireen David. Küss mich doch.
4: Ah, krass.
5: Ich dachte Helene Fischer.
3: Man kann sich ja auch nichts mehr verlassen.
4: Was? Überhaupt nicht.
3: Und damit haben wir eine Gewinnerin. Ja. Herzlichen Glückwunsch. Und hier gibt's jetzt noch einen kleinen SWR 3 Elch.
4: Ach cool, danke schön.
2: Ja, bitte der schön. Ist süß.
0: Gerne, ja.
2: Genau.
0: Cooles Spiel, ehrlich gesagt, hätte ich gedacht auch, das wäre deutlicher, der Unterschied. Aber
2: nee, ja. Ich hätte alles gewusst.
0: Na. Oh Gott, hier wird nicht gelogen. Kein Lügenradio. So, dann haben wir hier Shireen David, Bauch, Beine, Po in SWR 3.

Halb sechs war es gerade. Hier sind die Infos für euch aus dem SWR3-Verkehrszentrum. Vorsicht auf der A5 Basel Richtung Karlsruhe. Zwischen Appenweier und Achern liegt eine Palette auf der rechten Spur. Vorsicht auch auf der A8 Stuttgart Richtung München. Zwischen Esslingen und Wendlingen liegen Gummiteile auf der mittleren Spur. Und Vorsicht in Karlsruhe auf der Südtangente Richtung Durlach. Zwischen Entenfang Westbahnhof und Ettlinger Allee Schwarzwaldbrücke liegen große Styroporteile auf der Fahrbahn. Dann die A5 Karlsruhe Richtung Basel. Zwischen Rust und Riegel 5 Kilometer Stau, eine halbe Stunde dauert es länger. Die A67 Mannheim Richtung Darmstadt ist zwischen Viernheimer Dreieck und Lorsch wegen einer Baustelle noch bis Dienstag früh gesperrt. Auf der A8 München Richtung Stuttgart ist die Einfahrt Kirchheim-Tech West wegen Reinigungsarbeiten gesperrt. Autobahn 8 Stuttgart Richtung München zwischen Günzburg und Burgau Bergungsarbeiten auf dem rechten und dem mittleren Fahrstreifen. 3 Kilometer Stau, eine knappe halbe Stunde plus. A8 Stuttgart Richtung München zwischen Adelzhausen und Urdelzhausen. Unfallaufnahme, da ist nur eine Spur frei, 2 Kilometer Stau, 25 Minuten dauert es länger. Die Autobahn 45 Hagen-Gießen bleibt zwischen Kreuz Olpe Süd und Freudenberg vorerst in beiden Richtungen gesperrt. Dort war ja am Mittag ein Segelflugzeug abgestürzt. Und die Schweiz A2 Luzern Richtung Gotthard zwischen Altdorf und Göschenen immer noch 11 Kilometer Stau auf mehreren Abschnitten. Verzögerung etwa 1,5 Stunden. Wir wünschen euch eine gute Fahrt. 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

0: Fans ist das gerade wie der große Countdown vor Silvester.
1: Ja, nur ein paar Stunden noch, dann werden diese Hip-Hop-Raketen gezündet.
0: Bam! Ja, auf dem Stuttgarter Schlossplatz, 30 Jahre 0711, das Hip-Hop-Kollektiv. Die massiven Töne haben eingeladen und ganz, ganz viele werden dabei sein, unter anderem auch Jan Delay zum Beispiel.
1: Ja, und die ersten Hip-Hop-Hardcore-Fans, die stehen schon auf dem Schlossplatz, sind schon da.
0: Und die feiern beim Soundcheck. SWR3-Reporter Luca Pollmeier.
2: Ich stehe jetzt hier mit Michael und Nicole und nach diesem Soundcheck oder fast schon Gratiskonzert, was wird heißer? Die Sonne, die uns hier wegputzelt und auf den Platz knallt oder das Konzert gleich?
3: Das Konzert gleich. Also wir haben Karten, also sowas ist einzigartig, das erlebt man nicht bei jedem Soundcheck. Also meistens ist es abgeschottet, deswegen kann man sich glücklich schätzen. Also wir freuen uns sehr. Ja.
4: Das ist die Musik unserer Jugend. Gänsehaut direkt beim Cruisen-Sound. Überragend, mega.
2: Was verbindet ihr alles mit dem generellen Line-Up? Ist ja ein riesen Line-Up.
3: Unsere Jugend, denn wir haben uns kennengelernt zu dieser Musik und von daher. Und ja, gerade Max Herre zum Beispiel, unser Sohn ist auch nach ihm benannt worden. Ja, das ist für uns ja sehr viel Liebe, wo da halt eben auch mitspielt.
5: Also heißt der Sohn Max und das passt ja dann auf der Nachname. Max, du kommst sofort Herre.
1: Ja. Oh, wie schlecht. War der schlecht?
0: Kann man das irgendwie rausschneiden?
1: Ich glaube nicht.
0: Kann man nicht rausschneiden. Nee,
1: kann man nicht rausschneiden.
0: SWR 3 Festival Radio. Übrigens, ihr könnt das Festival, auch wenn ihr nicht in Stuttgart seid, miterleben im Livestream bei uns über
1: SWR 3. Ich habe immer noch Schmerzen, weil der so schlecht
0: war. Ja, der war wirklich richtig schlecht. Es tut auch weh, auch hier hinten tut es noch weh.

0: Max Herre. So, in gut zwei Stunden steht er in Stuttgart auf der Bühne, hier mit einem Lenny Kravitz-Cover. Nicht vorbei. SWR3 Move. Nee, nicht Move, das Festivalradio.
1: So schaut's aus.
0: Mit Olivia Rodrigo, neuer Hit Drop Dead.

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4: Es ist 18 Uhr, das Neueste jetzt mit Pia Ritter.
5: Tausende Fußballfans freuen sich auf das DFB-Pokalfinale. Die Bundesregierung hält an ihrem EU-Vorschlag für die Ukraine fest. Das Wetter sonnig, morgen ähnlich bei bis zu 34 Grad. In 2 Stunden ist Anpfiff für das DFB-Pokalfinale Bayern München gegen Titelverteidiger Stuttgart. Allmählich wird es voll am Berliner Olympiastadion. Diese VfB-Fans sind gut drauf und optimistisch.
6: Wir haben gute Laune, wir sind richtig motiviert heute und deswegen gewinnt der VfB heute 3-0.
7: Das ist für uns halt ganz klar die Underdog-Rolle. Alle müssen davon ausgehen, dass Bayern gewinnt. Ich glaube, der Druck liegt bei denen.
8: Der Außenseiter gewinnt immer.
9: Wir sind zum zweiten Mal nacheinander hier. Das kann nur ein gutes Omen sein. Und Bayern war seit 6 Jahren nicht mehr hier.
5: Auch Bayern-Mittelfeldmann Joshua Kimmich ist bewusst, das Spiel und der Pokal sind keine Selbstläufer.
10: Vor allem, wenn man sieht, jetzt in 11 Jahren, wie selten wir denn nur gewinnen konnten, wie lange wir jetzt auch nicht mehr im Finale waren. Deswegen weiß man das schon sehr zu schätzen, dass es ein Pokal ist, den man nicht mal so nebenher gewinnt.
5: Das Erste zeigt das Spiel. Die Bundesregierung bleibt trotz Kritik aus der Ukraine bei ihrem Vorschlag für einen abgestuften EU-Beitritt des Landes. Das meldet die Nachrichtenagentur Reuters. Sie beruft sich auf Regierungskreise. Demnach hieß es, der Vorschlag habe eine notwendige Debatte zu dem Thema ausgelöst. Es gehe jetzt darum, die Verhandlungskapitel zu eröffnen. Bundeskanzler Merz hatte für die Ukraine eine assoziierte EU-Mitgliedschaft ohne Stimmrechte vorgeschlagen. Der ukrainische Präsident Selenskyj hatte das als ungerecht abgelehnt. Papst Leo XIV. Hat bei einem Besuch in Süditalien Umweltverschmutzung durch die Mafia kritisiert. Er sprach von einer tödlichen Mischung aus undurchsichtigen Interessen und Gleichgültigkeit gegenüber dem Gemeinwohl. In der Region wird immer wieder giftiger Müll illegal verbrannt oder vergraben. Dadurch kommen Giftstoffe in die Luft und ins Wasser. Ermittler machen die Mafia dafür verantwortlich. Der Fahrdienstanbieter Uber will offenbar den Lieferdienst Delivery Hero komplett übernehmen. Delivery Hero schreibt in einer Pflichtmitteilung, Uber habe den Aktionären ein unverbindliches Angebot gemacht. Delivery Hero werde das Angebot prüfen. Uber hält schon knapp 20% an dem Lieferdienst. Delivery Hero ist in mehr als 60 Ländern aktiv. Fahr- und Lieferdienst könnten zusammen Kosten sparen. Beim Giro d'Italia hat Topfavorit Jonas Vingegaard die Gesamtführung übernommen. Der Däne hat auf der Bergetappe zwischen Aostatal und Mont Blanc-Massiv seinen 3. Tagessieg geholt. Er startet jetzt mit gut 2 Minuten Vorsprung im rosa Trikot in die Schlusswoche. 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
4: Die Sonne satt über SWR3-Land. So geht's auch in den Abend und in die Nacht rein. Der Himmel ist größtenteils wolkenlos.
11: Auch morgen wieder ganz viel Sonne, ein paar harmlose Wolken, die tun aber nichts zur Sache. Temperaturen liegen zwischen 28 und 34 Grad.
4: Und jetzt für euch das Neueste aus dem SWR3-Verkehrszentrum. Vorsicht erstmal auf der A5 Basel Richtung Karlsruhe. Zwischen Bad Krozingen und Freiburg Süd steht ein defektes Auto auf der linken Spur. Und nochmal Vorsicht auf der A5 Frankfurt Richtung Karlsruhe. Zwischen Langenmörfelden und Weiterstadt steht ein defektes Auto auf der linken Spur. Dann die A3 Würzburg Richtung Frankfurt. Zwischen Offenbacher Kreuz und Frankfurt Süd sind wegen Bergungsarbeiten nur 2 Spuren frei. 3 Kilometer Stau im Moment, 20 Minuten dauert es länger. A60 Bingen Richtung Mainz. Zwischen Mainz-Finden-Saarstraße und Mainz-Lerchenberg Unfall. 2 Kilometer Stau, 1/4 Stunde kommt obendrauf. Die A67 Mannheim Richtung Darmstadt ist zwischen Viernheimer Dreieck und Lorsch wegen einer Baustelle noch bis Dienstag früh gesperrt. A8 Stuttgart Richtung München, zwischen Adelzhausen und Odelzhausen, Unfallaufnahme, nur 1 Spur ist da frei.

0: aktuell 2 Kilometer Stau, deshalb dauert es 20 Minuten länger. Und die A45 Hagen-Gießen bleibt zwischen Kreuz Olpe Süd und Freudenberg vorerst in beiden Richtungen gesperrt. Dort war am Mittag ein Segelflugzeug abgestürzt. Die Schweiz, A2 Luzern Richtung Gotthard, zwischen Altdorf und Göschenen immer noch 11 Kilometer Stau, Verzögerung etwa 1,5 Stunden. Umleitung wie üblich die A13 durch den San Bernardino-Tunnel. Empfohlene Alternativroute für Reisende nach Italien steht hier via A9. Simplon, Großer St. Bernhard oder über den Autoverlad am Lötschberg.
1: Oder morgen fahren.
0: Ja, oder
1: auch eine Möglichkeit.
0: Mit der Bahn.
1: Ja, geht auch.
0: Gute Fahrt.
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0: Riesenstimmung auf dem Schlossplatz in Stuttgart. 0711 feiert da heute 30 Jahre das Hip-Hop-Kollektiv.
1: Und langsam wird's voll und ja, wir gehen gleich mal rein in die Menge.
0: Mitten rein in die Crazy Crowd und ihr seid dann dabei.
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0: Hey, fein, dass ihr dabei seid. Hier ist das
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0: Oh ja.
1: 30 Jahre 0711.
0: Wir feiern heute mit euch auf dem Stuttgarter Schlossplatz eine fette Hip-Hop-Party.
2: Ja, das Live-Konzert mit den massiven Tönen, mit Max Herre, mit Afrop, mit den Beginnern, mit.
0: Jo, eigentlich ist das ja eine große Geburtstagsparty. Es wird gefeiert. 30 Jahre 0711, das Hip-Hop-Kollektiv. SWR3-Reporter Luca Pollmann ist auf dem Festivalgelände unterwegs und wollte mal wissen,
2: lieber 0711 als...
0: Na, als was denn? Und als erstes hat er einen Junggesellinnenabschied gefragt, also lieber 0711 als...
3: Als nüchtern auf dem JGA.
4: Kann man das ändern noch?
3: Das ist schon geändert, das ist schon zu spät, das ist schon vorbei.
4: Lieber 0711 als...
5: Berlin, als hässliches. Als Böblingen. Also ich komme zwar aus Böblingen, aber Stuttgart geht halt viel mehr.
4: Lieber 0711 als...
6: Kopfschmerzen.
7: Ass ins Gras beißen.
4: Lieber 0711 als...
8: Brötchen, oder?
4: Lieber 0711 als...
9: 0815. Ist so ein Standardspruch in Stuttgart, ne?
10: Woher kommt der? Weiß man das?
11: Offensichtlich sind wir was Besseres.
4: Man lässt es den Neigeschmecken auch spüren.
11: Na klar.
9: Ich spüre es jeden Tag, also von daher passe ich mich an und sage diesen Spruch.
0: Lieber 0711 als...
2: Ja. Lieber die Fantastischen Vier als...
0: Ja, als irgendwas anderes. Und jetzt kommen auch die Fantastischen Vier. MFD, SWR3 hier.
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0: Oh, ihr kommt gerade rechtzeitig. Wir müssen hier mal eben Fieber messen.
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0: In Stuttgart Fußballfieber?
2: Ja, unheilbar.
0: Vor dem Pokalfinale heute Abend haben natürlich viele Fans vom VfB schon ganz erhöhte Temperatur, sag ich mal.
2: Und da helfen keine kalten Umschläge, nix.
0: So, Stuttgart Schlossplatz, wo das große Sommerfestival vom SWR stattfindet.
2: Im Moment 28 Grad im Schatten. Das Problem ist, da ist kein Schatten.
0: So ist es. Da ist es bullenheiß. Aber ist doch auch herrlich, so ein warmer Sommerabend. Und das Festivalfieber, das steigt natürlich um 8 geht's los mit dem großen 0711 Jubiläumskonzert 30 Jahre. Jan Delay zum Beispiel ist dabei, die massiven Töne, Max Herre, das Bo, Afrop und viele, viele mehr.
2: Und die sind auf der Bühne und vor der Bühne sind die Hip-Hop-Fans auf dem Festgelände schon sehr, sehr on fire.
3: Absolut. Bass, wir brauchen Bass. Alles klar.
4: Boah, das ist meine gesamte Kindheit, das ist ja mehr als mein halbes Leben. Hip-Hop höre ich, seit ich 10 Jahre alt bin.
5: Massive Töne, Mutterstadt natürlich. Willkommen in der Mutterstadt, der Stadt am Neckar.
6: Tanzen bis zum Umfallen. Wir freuen uns darauf. Was haben Sie vorbereitet für uns? Was werden Sie gemeinsam performen? Weil es geht ja nicht um die einzelnen Acts, sondern was werden Sie gemeinsam rappen?
7: Ist ja hammer, hammer hart.
8: Als der Song rauskam, also La Familia, Curse wieder die Gang zusammengebracht hat, allein ja schon der Song wieder mit den Stiebers, mit Coraye, Tony. Oh mein Gott, Kindheit, ich bin wieder 16. Ich werde heute weinen.
9: Ich freue mich ganz besonders auf Clisso, wollte ihn immer schon mal live sehen und jetzt in dieser Runde bin ich natürlich mega.
10: Esperanto, Freundeskreis, ein cooler Song.
11: Das ist krass, ich freue mich total.
12: Erinnerungen an Jugendhaus Mitte, da war ich bei massiven Tönen mal auf dem Konzert, da waren 50 Gäste.
13: Tony L, kommt ja auch, endgeil. Tony L feiern wir sehr ab.
14: Wir machen Rap-Musik und wir hören sie auch gern.
0: Ja, und wir auch. Ja. Und womit fing das an vorne? Hier, Bass, Bass, wir brauchen Bass, Bass. Jan Delay und Türlich, Türlich, jetzt hier bei uns in SWR 3, das Festivalradio. Noch bis Mitternacht.

0: Gerade eben war es 18.30 Uhr, halb sieben. Schnell für euch das Neueste aus dem SWR3-Verkehrszentrum. Allmählich wird es ein bisschen entspannter auf den Straßen. Autobahn 3 Würzburg Richtung Frankfurt. Zwischen Offenbacher Kreuz und Frankfurt Süd sind wegen Bergungsarbeiten nur zwei Spuren frei. 3 Kilometer Stau, da dauert es 20 Minuten länger. Die A67 Mannheim Richtung Darmstadt ist zwischen Viernheimer Dreieck und Lorsch wegen einer Baustelle gesperrt. Also noch länger. Noch bis Dienstag früh.
1: Also ich würde woanders langfahren.
2: So ist es. Ja.
0: Aber es geht uns nichts an. A8 Stuttgart Richtung München. Zwischen Adelshausen und Odelshausen Unfallaufnahme. Da ist nur eine Spur frei. 2 Kilometer Stau, 20 Minuten plus. Die A45 Hagen-Gießen bleibt zwischen Kreuz-Olpe Süd und Freudenberg vorerst in beiden Richtungen gesperrt. Und die Schweiz haben wir noch A2 Luzern Richtung Gotthard. Zwischen Altdorf und Göschenen jetzt noch 8 Kilometer Stau. Da dauert es etwa eine Stunde und 20 Minuten länger. Wer da nicht abwarten will, kann die A13 nehmen durch den San Bernardino-Tunnel. Es gibt auch noch eine empfohlene Alternative für Reisende nach Italien über die A9 Simplon und dann Großer St. Bernhard oder die Autoverladung am Lötschberg nehmen. Das war's. Euch allen eine gute Fahrt.

0: Dann sprudelt der Champagner raus.
1: Ja, so ist es nicht.
0: Nein, es ist eher nicht so. Meistens ist es arschkalt.
1: Ja, man stolpert über Kabel und schlägt sich die Knie oder und Schienbeine an irgendwelchen Cases.
0: Und auf dem Catering liegen oft so Käsebrötchen, schon seit vormittags, wo sich der Käse an den Rändern so nach oben biegt.
1: Ja, so ist es da, wo wir auftreten, ab und zu mit unserer Comedy-Show.
0: Ja, aber vielleicht hier bei den großen Stars, da ist das ganz anders. SWR3-Reporter Luca Pollmeier ist Backstage in Stuttgart auf dem Schlossplatz und du bist da gerade hinter der Bühne im Artist-Bereich und du wärst am liebsten unsichtbar. Warum, Luca?
2: Ja, hier Backstage. Mikrofon ist natürlich nicht so gerne gesehen. Und genauer, ich stehe jetzt vor dem Artist-Zelt. Also hier ist gerade in diesem Zelt vor mir, in diesem weißen, großen, langgezogenen Zelt, ist alles drin, was Rang und Namen hat. Die massiven Töne, Jan Delay habe ich gerade an mir vorbei reingehen sehen, Afrop und auch alle anderen, die heute noch auftreten werden. Und wenn ich mal so reinlurge, also da sehe ich erstmal eine, ja, hier so ein paar Biertische und dann eine richtig schöne Siebträgermaschine. Die hat man sich natürlich gegönnt mit 20 Packungen Kaffee davor. Also die Artists sind hier bei uns richtig gut versorgt und die chillen jetzt noch ein bisschen, bevor es dann richtig losgeht. Also es ist das Artist-Zelt. So viel Star-Power hat es wahrscheinlich gerade aktuell in keinem anderen Zelt in Deutschland. Und bevor die mich jetzt alle verprügeln, weil ich hier mit dem Mikrofon stehe, zurück zu euch.
1: Nein, aber das wird keiner tun. Ah, niemand würde dich verprügeln.
0: Das sind freundliche Künstler und Künstlerinnen.
1: Die werfen dich in den Pool.
0: Genau. Gleich schauen wir dann auch nochmal vor die Bühne, wo gerade jetzt eben der Soundcheck zu Ende gegangen ist.

0: Da ist ja hinten nicht mehr so viel eingefallen.
1: Ja, jetzt ist aber auch Schluss. Hey, das Festivalradio hier in SWR3. Und wenn man schon ein paar Schritte im Leben gegangen ist und war schon auf mehreren Festivals, da geht es euch wahrscheinlich wie uns, dann macht man ja nicht nur gute Erfahrungen. Also, mein Gott, habe ich schon im Schlamm gestanden irgendwo. Es hat geschüttet ohne Ende.
0: Ich habe auch schon im Schlamm gelegen.
1: Ja, arschkalt und wer weiß was. Und was für ein Geschenk, was da heute in Stuttgart abgeht.
0: Tolles Wetter.
1: Hammer.
0: Keine Wolke am Himmel, super.
1: Sommerfestival.
0: Und ein Line-Up, großartig.
1: Auf dem Stuttgarter Schlossplatz, 30 Jahre 0711. Wir feiern mit, übrigens ab 20 Uhr. Könnt ihr das Ganze auch im Livestream miterleben dann.
0: Und wie es Backstage aussieht, das haben wir gerade schon gehört. Mhm. Und vor der Bühne steht SWR3-Reporterin Barbara Lampridou.
1: Die ist Stuttgarterin durch und durch. Und gerade eben, Barbara, war noch Soundcheck. Geht's wieder?
2: Was hier gerade auf der Bühne passiert ist, mir steht echt ein bisschen das Wasser in den Augen. Der Soundcheck eben, das war wie so ein großes Familientreffen nach langer, langer Zeit mit Leuten, die man irgendwie echt vermisst hat. Die Stieber Twins sind Melly von Skills en Masse um den Hals gefallen. Und die klangen beim Soundcheck gerade zu dritt so, so gut. Die massiven Töne haben Mutterstadt geprobt, haben Afro vorher umarmt. Ich habe mich so zurückgebeamt gefühlt in diese 0711 Anfangszeit. Und ich habe mit vielen Fans hier gesprochen, denen es halt genauso geht. Curse hat sich so ein bisschen am Bühnenrand versteckt. Cora E. hat mit ihm Späße gemacht. Clouseau kam direkt dazu mit einem kurzen Soundcheck. Die einfach alle auf dieser Megabühne vor dem neuen Schloss hier in Stuttgart so miteinander zu sehen. Ich glaube wirklich, das wird ein absolut unvergessliches Konzert heute Abend. Das gibt so vielleicht nie wieder.
1: Da ist ja fast ein Tränchen dabei.
0: Ja, die ist ja total weg. Schön. Hey,
1: dann nehmen wir euch jetzt auch mit auf so eine Traumreise. Hier sind die massiven Töne in SWR3. Traumreise.

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2: 19 Uhr, das Neueste mit Pia Ritter.
3: Gleich steigt das DFB-Pokalfinale zwischen Bayern und Stuttgart. Der ADAC erhöht die Mitgliedsbeiträge. Das Wetter morgen sonnig bis 34 Grad. Entweder Bayern München oder Titelverteidiger VfB Stuttgart. Einer von beiden gewinnt heute Abend in Berlin den DFB-Pokal. Nicht nur das Olympiastadion ist ausverkauft, auch die Karten für das Public Viewing in Stuttgart waren schnell weg. SWR3-Reporter Stefan Sander.
4: 18.000 Menschen sind heiß auf dieses Endspiel zwischen dem VfB Stuttgart und Bayern München hier am Museumshügel in Stuttgart. Direkt schräg gegenüber vor dem Stadion. Und trotz der extrem heißen Temperaturen sind schon viele, viele Fans da. Und sie glauben daran, dass es mit der Titelverteidigung klappen kann, die Bayern-Favorit. Und trotzdem sagt man hier, wir haben nichts zu verlieren. Der VfB kann heute gewinnen. Und wenn es nicht klappt, dann kann man das hier, glaube ich, auch ganz gut einschätzen.
3: Wie sehen diese Bayern-Fans in Berlin die Titelchancen?
5: Die Bayern sind toll, die sind top in Form und die werden absolut das Ding rocken.
6: Die waren halt seit 6 Jahren nicht mehr im Endspiel, ne? Und die sind heiß da drauf, das merkt man halt. Ne?
7: Es wird ein sehr ausgeglichenes Spiel werden. Ich denke, es wird ein Unentschieden sein, es wird Verlängerung geben.
3: Los geht's in einer knappen Stunde. In den Verhandlungen zwischen den USA und dem Iran gibt es offenbar Ansätze für eine Lösung. Das iranische Außenministerium sprach nach Beratungen mit dem Vermittler Pakistan von kleiner werdenden Differenzen. US-Außenminister Rubio sagte, es habe Fortschritte gegeben. Alle Beteiligten arbeiteten weiter an einer Lösung. US-Präsident Trump hatte dem Iran vor kurzem mit 9 Angriffen gedroht. Irans Verhandlungsführer Ghalibaf hatte für den Fall vernichtende Gegenangriffe angekündigt. Im Norden Chinas suchen hunderte Helfer nach möglichen Überlebenden des Minenunglücks gestern. Durch die Gasexplosion in einer Kohlemine sind nach Angaben chinesischer Staatsmedien mindestens 90 Menschen ums Leben gekommen. Es ist das schwerste Unglück seit 16 Jahren. Viele Menschen werden mit durch Giftgase verursachte Verletzungen in Krankenhäusern behandelt. Der ADAC erhöht seine Beiträge ab dem kommenden Jahr. Mitglieder müssen je nach Tarif 10 bis 35 Euro mehr zahlen. Das haben die Delegierten auf der Hauptversammlung in Speyer beschlossen. Im vergangenen Jahr hat der ADAC wegen gestiegener Kosten 17 Millionen Euro Verlust gemacht. Der Automobilclub hat rund 23 Millionen Mitglieder in Deutschland. Die Ulmer Basketballer sind in den Viertelfinal-Playoffs um die deutsche Meisterschaft ausgeschieden durch die 3. Niederlage gegen Bamberg. Auch die Gladiators Trier sind am Nachmittag gegen Bayern München ausgeschieden. Das Wetter. Morgen wieder sehr sonnig, nur ab und zu ein paar harmlose Wolken. Im Hochschwarzwald werden es bis zu 28, in der Vorderpfalz bis 34 Grad. Pfingstmontag geht's ähnlich weiter.
2: Und jetzt das Neueste aus dem SWR3-Verkehrszentrum. Vorsicht auf der Autobahn 5 Karlsruhe Richtung Frankfurt. In Höhe Darmstädter Kreuz steht ein defektes Auto auf der rechten Spur in der Überleitung. Dann die A3 Würzburg Richtung Frankfurt. Zwischen Offenbacher Kreuz und Frankfurt Süd sind wegen Bergungsarbeiten aktuell nur 2 Spuren frei. 2 Kilometer Stau. Die A67 Mannheim Richtung Darmstadt ist zwischen Viernheimer Dreieck und Lorsch wegen einer Baustelle noch bis Dienstag früh gesperrt. Autobahn 8, Stuttgart Richtung München, zwischen Adelzhausen und Odelzhausen. Unfallaufnahme, da ist nur 1 Spur frei, 2 Kilometer Stau plus 20 Minuten. Und die Schweiz, A2 Luzern Richtung Gotthard, zwischen Amsteck und Göschenen jetzt noch 5 Kilometer Stau. Es dauert aber immer noch bis zu 50 Minuten länger. Wir wünschen euch viel Geduld und gute Fahrt.
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2: Das SWR 3 Sommerfestival auf dem Stuttgarter Schlossplatz. Wir sind dabei, ihr seid dabei und es geht so, in 55 Minuten geht's los dann auf der Bühne mit dem Konzert.
8: Könnt ihr euch im Livestream angucken. Ich hatte mein Mikrofon nicht an.
2: DJ Wurstfinger?
8: Ja.
2: Ja, hatte sich
8: ich hatte deins angemacht und...
2: Das reicht ja in der Regel auch. Dankeschön. Auf jeden Fall sind wir Wirbi und Zeus und wir freuen uns, dass ihr dabei seid.
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0: Was steht auf deinem T-Shirt?
1: Guess who's back? Mhm. Das ist, und dann ist da das Brandenburger Tor drauf und das Vereinswappen des FC Bayern München.
0: Guess who's back? Ratet mal, wer zurück ist. Ja, denn es ist in der Tat schon eine Weile her, dass die Bayern den DFB-Pokal gewonnen haben.
1: Ja, wir waren 6 Jahre jetzt nicht in Berlin und ich freue mich auf das Spiel gegen Stuttgart.
0: Das tun viele in SWR3-Land, das Festivalradio hier. Und für Stuttgart ist das ja heute irgendwie so ein doppeltes Fest. Zum einen das große Festival auf dem Schlossplatz in Stuttgart, bei dem ihr live dabei sein könnt, auch ab 20 Uhr im Livestream. Und dann natürlich das DFB-Pokalfinale heute gegen Bayern München in Berlin.
1: Es ist natürlich typisch, alle Stuttgarter sagen, ja, wir sind ja der Underdog.
0: Naja, es ist schon so. Ich meine, so wie die Bayern gespielt haben, ist einfach klar, wer der Favorit in diesem
1: Spiel
0: ist.
1: Aber ich sag dir was, es ist nur ein Spiel und der Pokal hat seine eigenen Gesetze.
0: Oh, danke. Endlich kommt diese Floskel, von der uns allen sofort übel wird.
1: Ganz genau.
0: Aber natürlich hofft der VfB darauf, dass ihnen da so ein Coup gelingt gegen die Bayern heute im Finale.
1: Sie sind ja der Titelverteidiger. Sie haben ja vergangenes Jahr gewonnen und Sie wissen, wie schwer der Pokal ist.
0: Ja, das wissen Sie. Und da kann man schon mit stolz geschwellter Brust sein. Und dieser Pokal selber, das ist ja wirklich so ein Riesenpott.
1: Ja.
0: Ne? Wie schwer ist der?
1: Knapp 6,5 Kilo.
0: Okay,
1: und
0: alles klar.
1: Ich glaube 52 Zentimeter, 53 hoch.
0: Noch genauer weiß es Stuttgarts Kapitän Atakan.
2: Ja, der ist auf jeden Fall schon ein bisschen schwerer. Also ich hatte ein paar Tage noch Muskelkater danach. Und aber trotz allem habe ich das mit sehr viel Freude nach oben gehebt.
0: Das glaube ich, ja.
1: Und das würde er heute auch gern wieder tun.
0: Ja, Muskelkater vom Pokalheben ist eine sehr schöne Sporteinschränkung, finde ich. Also, das Spiel geht los um 8. Dein Tipp noch als übler Bayern-Fan?
1: Mein Tipp als übler Bayern-Fan, wir gewinnen das. Ja, wie ist mir eigentlich egal.
0: Ach so, ja. Schön, das ist freundlich, alles klar. Wir werden sehen. Das SWR3 Festival Radio hier am Samstag.

0: So. 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
1: So, wir zählen langsam schon runter auf dem Stuttgarter Schlossplatz. Kurz vor 8 geht's los. Das größte Hip-Hop-Event des Jahres. Ach was, aber des Jahrzehnts vielleicht.
2: Ein Konzert und viele, viele Legenden.
1: 30 Jahre 0711 mit Jan Delay haben wir gerade eben nochmal gehört, zusammen mit den Beginnern.

0: Dann hier ein Lied.
1: Schön.
0: Mit Max Herre, mit den massiven Tönen und mit vielen, vielen mehr.
1: Und wir bringen euch dieses Konzert im Rahmen des SWR Sommerfestivals. Und da hat SWR 3 Host Josh Kochan seit heute Mittag viele Gäste auf unserer Bühne schon begrüßt.
0: Ja, unter anderem SWR 3 Comedy-Chef, Comedian Andreas Müller, der erzählt hat, wie er arbeitet.
2: Weißt du schon sofort, wenn du den ersten Mal jemanden siehst, den kann ich parodieren.
3: Der da hat einen Sprachfehler. Nein, es ist gar nicht so, manchmal gar nicht so ganz klar. Es ist auch so, dass das ja immer auch einen wahnsinnigen Vorlauf braucht, bis man den erkennt, dass der jetzt ist, der, da muss man, ich bedauere dann, dass manchmal, also die Ampel war jetzt eigentlich, was das angeht, viel zu kurz im Amt, weil die hatte man sich jetzt gerade so dran gewöhnt und dann müssen die jetzt alle schon, also was ist mit Robert Habeck, jetzt habe ich mir Robert Habeck drauf geschafft, jetzt ist der überhaupt nicht mehr da, der arme Kerl. Wobei, wie gesagt, das hat ja auch sein Gutes, aber es ist immer wieder blöd, wenn man dann merkt, ich hatte zum Beispiel überlegt, es waren schon einige Sachen da mit Martin Schulz zum Beispiel, damals bei der SPD, da hatte ich dann ganz gut drauf, da ist ja gar nicht Kanzler geworden. Ne? Muss man sich immer wieder auf neue Leute einstellen. Darum bin ich wahnsinnig froh, dass man in Baden-Württemberg mit unseren Ministerpräsidenten immer ganz markante Leute haben. Das geht jetzt eigentlich in der fünften oder sechsten Generation, glaube ich.
2: Kriegst du auch mal, ich sage jetzt von der anderen Seite, auch mal das Feedback? Von einem Kretschmann zum Beispiel?
3: Selten, ja, aus Kretschmanns Umfeld gab es auch mal schon das ein oder andere Feedback. Ich weiß, dass der Lucha, das glaube ich, ganz gefeiert immer, die fragen sie Kretschmann und hat sie ihm dann immer laut vorgespielt oder hat es entsprechend Spaß dran gehabt, ja.
2: Ja. Feedback von anderen Künstlern, ich meine, wir haben ja auch regelmäßig mit Udo Lindenberg zu tun.
3: Der Udo hat es sogar mal sehr gewertschätzt, aber der Udo Lindenberg ist ein wirklich ganz besonderer Fall, weil der ja,
4: ich finde immer alles gut, wenn man mit Udo macht, das ist immer total hinweg.
3: Und es gibt ja beim Udo Lindenberg auch mittlerweile einen ganzen Chor von Parodisten und Imitatoren, er ist ja zum Teil selber unterwegs mit denen und schickt die ja zum Teil auch vor als Doppelgänger, wenn er selber keinen Bock hat, irgendwie, da gibt es ja die Geschichte, dass einer unserer damaligen Intendanten, ich glaube der Vorletzte oder so, vorvorletzte mal abends mit einem Udo-Double geredet haben soll und gedacht hat, es war der Echte.
0: Okay, dann könnt ihr jetzt raten hier im SWR 3 Festival Radio. Ist das jetzt der Echte oder ist es Andreas Müller?

19.30 Uhr, halb acht war es gerade eben. Schnell nochmal das Neueste aus dem SWR3-Verkehrszentrum. Da haben wir inzwischen nur noch zwei Meldungen für euch. Die Autobahn 67, Mannheim Richtung Darmstadt, ist zwischen Viernheimer Dreieck und Lorsch wegen einer Baustelle noch bis Dienstag früh gesperrt. Und dann die Schweiz, A2 Luzern Richtung Gotthard, da wird der Stau langsam kürzer. Diese Blockabfertigung zwischen Altdorf und Göschenen, jetzt noch 4 Kilometer Stau, deshalb dauert es bis zu 40 Minuten länger. Wir wünschen euch eine richtig gute Fahrt. 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

0: Missy Elliott im SWR3 Festival Radio Work It. Und wir kriegen hier gerade eine Message von Lina ins SWR3 Studio. Da muss ich ein Wort weglassen. Es ist so ein Piep. Ja, ich kann nicht in Stuttgart sein und ich kann das 0711 Konzert auch nicht im Livestream verfolgen.
1: Sie hat Scheiß geschrieben, ne?
0: Jetzt habe ich es extra weggelassen.
1: Ach so, du wolltest es weglassen, Entschuldigung.
0: Ja, also so ein Piep, es ist so,
1: aber es gibt ja, also erstens gibt es den Livestream.
0: Ne? Ja klar, aber den kann sie ja offensichtlich, sie ist auf der Autobahn, schreibt sie.
1: Dann, es ist so, die erlebt ja nicht nur beim Konzert die Geschichte dieser Hip-Hop-Bewegung, sondern wir begleiten diesen Mega-Event mit der Kamera und dem Mikrofon. Da gibt es eine Dokumentation dann und auch einen Podcast.
0: Ja, das muss natürlich alles noch danach ein bisschen geschnibbelt werden. Also es dauert vielleicht noch ein, zwei Tage, aber dann gibt es das alles nochmal zum Nachschauen und Nachhören. Natürlich für alle in
1: SWR3. Und dieses Piepwort möchte ich im Radio nicht mehr hören.
0: Nee, was kommt jetzt für ein Scheiß? Oh, jetzt wieder. Geil. 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Hier ist DJ Tomek und Grandmaster Flash. 1, 2, 3.

Eilmeldung aus dem Verkehrszentrum. Achtung, Falschfahrer auf der B10 Stuttgart-Mühlacker zwischen Stuttgart-Stammheim und Münchingen-Ost-Kallenberg. Kommt euch der Falschfahrer entgegen, äußerst rechts fahren, nicht überholen. Auf der B10 Stuttgart-Mühlacker zwischen Stuttgart-Stammheim und Münchingen-Ost-Kallenberg ist ein Falschfahrer unterwegs. Vorsicht bitte in beiden Richtungen. Das Festivalradio hier in SWR3 mit dem Jubiläum 30 Jahre 0711. Legenden der Stuttgarter Hip-Hop-Szene und natürlich auch noch viele Gäste

0: und Weggefährten.
1: Auch Clouseau ist dabei. Mhm. Er wird auch mit Max Herre zusammen auftreten.
0: Obwohl er ja gar nicht, logischerweise, zur Original-Stuttgarter Hip-Hop-Szene gehört.
2: Klar gehöre ich irgendwie dazu für meinen Anfängen her, aber ich war ja eher der junge Typ, der noch nicht mal im Stimmbruch war. Und für mich sind das alles hier Helden. Also ich bin zur Musik gekommen durch die meisten, die hier heute auftreten, und war dann quasi Vorband von dem Massiven oder Vorband von Afrop oder so und saß dann im Backstage und war froh, wenn ich dasselbe Mikro hatte. Für mich ist Max wie so ein großer Bruder, so jemand, wie gesagt, in den Anfangsphasen war ich extremer Fan und da haben wir uns kennengelernt. Es hat sich eine Freundschaft entwickelt und für mich ist er wie so ein großer Bruder, der immer mal abgecheckt hat, was geht mit dir, Klüsen, was machst du?
3: Wenn wir gleich alt wären, wären wir eineiige Zwillinge. Das heißt, wir spüren das, was der andere macht. Und ja, nee, wir gehen als Band nachher hoch. Er macht mit bei Anna und ich glaube, wir werden beide nicht erkannt werden heute.
2: Ja, Max hat einen Buzzcut, ich auch. Und Max kam vorhin an, gucken wir uns an und haben uns kaputt gelacht. Ich habe mir die Haare kurz rasiert vor kurzem. Ich hatte einfach Bock. Die Reactions sind Wahnsinn, weil Leute immer denken, dass irgendwas Schlimmes passiert ist. Aber ich finde, das macht man eher, wenn es einem gut geht. Oder Britney Spears. Aber bei mir, es ging mir sehr gut und ich hatte immer Bock drauf. Und hab ihn gesehen, dachte, was, du auch, wie geil.
0: Und hier einer der ersten großen Hits von Freundeskreis hier ist Esperanto. SWR3 Festival Radio am Samstag. Mhm.

0: Kurz vor 8. Hey, und das SWR3 Festival Radio geht natürlich noch weiter nach 8. Noch bis Mitternacht, bis 24 Uhr.
1: Und jetzt ab 20 Uhr dann natürlich, wenn das Konzert losgeht, auch im Livestream auf SWR3.de.
0: Ja, und hier auch immer wieder Ausschnitte bei uns. Bernd Lechler kommt gleich, der freut sich schon auf euch. Also bleibt dabei, das SWR3 Festival Radio.
1: Und wir wünschen euch viel Spaß beim Festival Radio, beim Pokalfinale, beim Grillen, beim...
0: Ja, was auch immer. Genießt den Abend noch und wir uns heute sagen Tschüss.
1: Ciao.
0: Ciao, ciao. We'll be right back.

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1: Um 20 Uhr mit Ines Kunze. Im Konflikt zwischen den USA und dem Iran gibt es Zeichen der Annäherung. Nach Gesprächen unter Vermittlung Pakistans hieß es aus dem iranischen Außenministerium, die Differenzen mit den USA würden kleiner. Auch US-Außenminister Rubio sprach bei einem Besuch in Indien von Fortschritten in den Verhandlungen mit dem Iran. US-Präsident Trump sagte dem Portal Axios, die Chancen ständen im Moment bei so wörtlich 50-50. Nach dem Aussetzen von zwei Kleinkindern in Portugal sitzen deren Mutter und Stiefvater in Untersuchungshaft. Am Dienstag hatte ein Autofahrer bei Lissabon die beiden offensichtlich ausgesetzten Jungen entdeckt. Die Verhafteten kommen aus Colmar im Elsass. Uwe Sokünzel berichtet.
2: Sowohl die Mutter als auch der Stiefvater, ein ehemaliger Polizist, seien dringend der schweren Körperverletzung und Kindesaussetzung verdächtig. So das zuständige Gericht der portugiesischen Stadt Setúbal. Die Brüder sind inzwischen in einer Pflegefamilie. Dort sollen sie bleiben, bis Portugal über einen Antrag Frankreichs auf Rückkehr entschieden habe. Einem Sprecher der portugiesischen Polizei zufolge liegen gegen die Mutter und den Stiefvater auch zwei europäische Haftbefehle aus Frankreich wegen Kindesentzug und Vernachlässigung eines 16-jährigen weiteren Sohns der Mutter vor.
1: Das Landesmuseum Württemberg in Stuttgart hat ein neues Forschungsprojekt gestartet, das die Herkunft seiner Sammlungsstücke ergründen soll. Im Fokus steht dabei die Frage, ob sich unter den Beständen Objekte befinden, die in der NS-Zeit unrechtmäßig entzogen wurden. Jochen Voss mit Einzelheiten.
3: 3 Jahre lang werden rund 700 Objekte aus den Sammlungen in einem sogenannten Erstcheck untersucht. Laut dem Landesmuseum Württemberg geht es darum, erste Hinweise auf NS-Raubgut zu suchen und zu ermitteln, ob es einen weiteren Forschungsbedarf gibt. Im Mittelpunkt stehen Objekte, die zwischen 1969 und 1975 in die Sammlung des Museums kamen. Ein Zeitraum, der demnach bisher noch nicht umfassend auf NS-Raubgut untersucht wurde. Die Bandbreite reicht von Gemälden, Möbeln, Textilien bis hin zu Musikinstrumenten, Uhren, wissenschaftlichen Geräten und Spielzeug.
1: Der DDR-Fluchthelfer Hasso Herschel ist gestorben. Das hat der Verein Berliner Unterwelten bestätigt, in dem Herschel Ehrenmitglied war. Er wurde 91 Jahre alt. Herschel war nach dem Volksaufstand von 1953 in der DDR jahrelang inhaftiert und floh im Oktober 1961 selbst nach West-Berlin. Anschließend verhalf er hunderten Menschen zur Flucht aus der DDR, unter anderem durch selbst gegrabene Tunnel unter der Berliner Mauer. Später schleuste er Flüchtlinge auch in umgebauten Autos und über die Transitrouten in den Westen. Und das Wetter. Wieder viel Sonne, hier und da ein paar harmlose Wolken. Die Temperaturen steigen auf 28 Grad im Hochschwarzwald und bis 34 Grad in der Vorderpfalz. Am Pfingstmontag geht's sommerlich weiter bei maximal 28 bis 34 Grad. Und die Zeit, das ist 20.03 Uhr.
4: Entwarnung erstmal von der B10 aus dem SWR3-Verkehrszentrum B10 Stuttgart-Mühlacker. Kein Faschfahrer mehr zwischen Stuttgart-Stammheim und Münchingen-Ost-Kallenberg. Vorsicht aber auf der B27 Tübingen-Stuttgart zwischen Altenburg und Reutlingen, B464. Da läuft in beiden Richtungen eine Gans auf der Fahrbahn. Und die A67 Mannheim Richtung Darmstadt, die ist zwischen Viernheimer Dreieck und Lorsch wegen einer Baustelle bis Dienstag früh gesperrt. Gute Fahrt!
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4: Mit Bernd Lechler, wir feiern den 0711 Family Jam beim SWR 3 Sommerfestival in Stuttgart. Noch den ganzen Abend, wir nehmen euch mit, die SWR 3 Reporterinnen wuseln darum. Und wir haben auch gleich Live-Musik von der Bühne auf dem Schlossplatz.
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1: So heißt das Riesenkonzert heute mit vielen Acts, die Stuttgart zur Hip-Hop-Stadt gemacht haben und deren Freunde. Max Herre ist da, Afrop, Clueso, alle in Stuttgart auf dem Schlossplatz. Und die Gastgeber haben die Show gerade eben eröffnet. Ju heißt er, Shovi und der fünfte Ton. Zusammen sind sie massive Töne hier live vom Stuttgarter Schlossplatz mit Mutterstadt.
2: Eins für den Rap. Zwei für die Bewegung, von klein auf geprägt durch die Umgebung.
3: What?
2: Es ist nicht, wo du bist, es ist, was du machst. Herzlich willkommen in der Mutterstadt.
4: Yeah, yeah, yeah. Was geht ab, Shuggy, Boogie, Bad Style, mach mal ein bisschen mehr.

0: This is us. Yeah. Herzlich willkommen, Stuttgart. Herzlich willkommen, alle, egal wo ihr her seid.
1: Was geht ab, was geht ab?
0: Wir feiern heute 30 Jahre 0711. Ihr habt's gehört, es gibt eine Doku, einen Podcast. Alles, was es heutzutage Geiles geben kann, gibt es zu diesem Anlass.
2: Doku und Podcast, das dröseln wir alles noch genauer auf. Und natürlich gibt's auf swr3.de jetzt den Video-Livestream vom ganzen Konzert, den ganzen Abend. Vorsicht, Autofahrer zwischendurch auf der A5 Basel Richtung Karlsruhe zwischen Offenburg und Appenweier. Das sind Fahrradfahrer auf der Fahrbahn. Vorsicht auch auf der A6 Heilbronn Richtung Nürnberg zwischen Heilbronn Untereisesheim und Heilbronn-Neckarsulm. Da liegen Holzteile auf der rechten Spur.

0: Jay-Z und Alicia Keys, den Beat würden sie in Stuttgart jetzt auch nicht verschmähen. Die 6000, die da auf dem Schlossplatz feiern und mit doppelt so vielen Armen rauf und runter zum Beat wippen. 30 Jahre 0711 in Stuttgart, das große Hip-Hop-Open-Air mit massive Töne, Jan Delay, Afrop und vielen anderen. SWR 3 ist dabei und unser Reporter Luca Pollmeier, der springt auch gerade auf dem Gelände rum und hat sich durch die Massen gequetscht, um den allergrößten Fan dort zu finden.
1: Wir suchen den größten Fan.
2: 1,65. Du, wir sind seit Beginn an dabei, also wir haben das von Anfang an mitverfolgt. Das macht uns natürlich zum Mega-Fan.
1: Wie ich dich einschätze, passt es nach den Maßen sehr gut.
3: Körpergröße 1,94.
1: Du bist ein massiver Fan, oder?
4: Die massiven Töne?
1: Oh, nach Körpermaß.
4: 1,95.
1: Was ist es bei dir?
5: 1,96. Früher waren wir quasi bekannt für gute Dinge wie Daimler und Porsche. Und plötzlich war aber Stuttgart etwas, wo Kunst herkommt, wo Literatur herkommt, wo Musik herkommt. Und das war komplett neu. Und deswegen bin ich immer noch einer der größten Fans.
1: Du lachst schon und ich muss gerade sehr weit nach oben gucken.
6: Ja, das ist gut. Genau. Ist so, ja, ich bin 2 Meter groß.
1: Wir haben die 2 Meter geknackt heute schon. Und nur zur Sicherheit, ich hoffe, du kniest dich nachher hin, damit die anderen auch was sehen. Jetzt, ich suche noch mal weiter. Mal gucken, wie nah wir heute noch an die 3 Meter kommen.
0: Genau, so ist es mit den größten Fans. Hier ist Tony L. aus Heidelberg und der

Tony L. aus Heidelberg, auch heute eingeladen in Stuttgart bei den massiven Tönen beim 30 Jahre 0711 Festival. Vorsicht, Autofahrer auf der A5 Basel Richtung Karlsruhe. Zwischen Offenburg und Appenweier sind Fahrradfahrer auf der Fahrbahn. Und nochmal Vorsicht auf der B27 Tübingen-Stuttgart zwischen Kirchentellensfurt und Reutlingen, der B464. Da sind in beiden Richtungen immer noch Enten. Vorhin waren es Gänse, jetzt sind es also Enten auf der Fahrbahn. 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
5: Es ist kurz nach 8:30. Das Neueste aus dem SWR3 Verkehrszentrum. Vorsicht auf der B27 Tübingen-Stuttgart zwischen Kirchentellensfurt und Reutlingen, der B464. Da sind in beiden Richtungen Enten auf der Fahrbahn. Die A67 Mannheim Richtung Darmstadt ist zwischen Viernheimer Dreieck und Lorsch wegen einer Baustelle bis Dienstag früh gesperrt. Die A7 Würzburg Richtung Ulm ist zwischen Kitzingen und Marktbreit wegen eines Feuerwehreinsatzes gesperrt. Und die B311 Riedlingen Richtung Ulm, die ist zwischen Deppenhausen und der B465 in Ehingen wegen einer Unfallaufnahme gesperrt. Gute Fahrt!
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0: Nochmal Vorsicht, Autofahrer auf der A5 Basel Richtung Karlsruhe zwischen Grenzübergang Weil am Rhein, Basel und Dreieck Weil am Rhein. Da liegt ein Brett auf der linken Spur. Und wir sind beim Festival in Stuttgart, beim großen Hip-Hop-Konzert 30 Jahre 0711 mit lauter Legenden auf der Bühne. Massive Töne, Max Herre, die Beginner und viele mehr. Und unter den Fans vor der Bühne sind ganz viele im VfB-Trikot. Ist ja klar, in Berlin steigt das DFB-Pokalfinale seit 20 Uhr. VfB Stuttgart gegen Bayern München. SWR3-Reporterin Barbara Lampredu hat mal gecheckt, ob die Leute mehr das Spiel auf dem Handy gucken oder doch wirklich die Bühne im Blick haben.
1: Schwierig, ehrlich gesagt. Beides gleichzeitig. Ich war letztes Jahr beim Pokalfinale in Berlin, deswegen dachte ich mir, komm, jetzt kriegt das Konzert die Chance.
2: Du bist VfB-Fan und auf dem Konzert, okay, ein Dilemma.
3: Ja, natürlich, schon schade, dass man das Spiel nicht schauen kann, aber man muss Prioritäten schaffen.
2: Also Musik vor Fußball.
3: Gibt's halt vielleicht nur alle 30 Jahre hier. Ich hoffe, dass der VfB auch in den nächsten Jahren noch gut spielt. Dann.
4: Mir reicht an der Endstand.
2: Wo guckst du eher hin? Auf die Bühne oder aufs Handy?
5: Ja, erstmal auf die Bühne.
2: Aber wenn viele Tore fallen in Berlin, dann?
5: Dann müssen wir aufs Handy gucken.
4: Ich freue mich seit Monaten auf dieses Konzert. Ich habe den Live-Ticker in meinem Handy laufen, aber ich mache eher Videos vom Konzert.
6: Wir werden es rocken.
2: Das Konzert oder das DFB-Pokalfinale?
6: Die Champions League.
0: Ah, das Champions League-Finale der Frauen war ja auch heute. Wir vermuten, das hat er gemeint. Barcelona hat 4-0 gegen Lyon gewonnen. Aber den Pokal, den DFB-Pokal in Berlin, haben wir natürlich hier auch im Blick. Im Moment steht es immer noch 0-0. Zwischen dem VfB Stuttgart und dem FC Bayern 37 Minuten gespielt. Ich glaube übrigens, dass die in Stuttgart hinter der Bühne bestimmt Fernseher haben oder auch auf ihre Handys gucken. Die massiven Töne sind nämlich erklärtermaßen auch große VfB-Fans. 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

0: Max Herre und Clouseau, beide heute Abend in Stuttgart auf der Bühne vom Festival, wohingegen die Fußballer vom VfG Stuttgart natürlich in Berlin sind. Wir hören mal rein ins DFB-Pokalfinale.
1: Aber das, liebe Freunde, das
0: letzte Minute der ersten Halbzeit.
1: Das war's dann aber auch schon in dieser Saison für die Rekord-Bayern. Und hier und heute haben sie mal richtig Stress. Die Stuttgarter machen das glänzend. Achtung, Olixe hat den Ball, ist an der Mittellinie. Aber nichts da mit Tempo und Hurradigams, sondern erst einmal zurück zu Leimer, dann zu Kane. Der hat die Nase wirklich voll, wie André gesagt hat. Es kommt

0: nichts an. Was soll der Mist? Dann laufe ich nach hinten und hole mir den Ball. Dann fehlt er natürlich überraschenderweise jetzt vorn. Im Moment Kane, letzter Mann. Achtung, Kane, letzter Mann bei den Bayern. Jetzt ist der Ball aber auf der linken Seite da drüben gelandet bei Musiala, der noch nicht bei 100% ist, André. Das ist ganz klar. Dem fehlt noch ordentlich was. Eines der Problemfelder der Bayern an diesem heutigen Tag, an diesem 23. Mai. Achtung, Wetterbericht. Sonne ist gerade verschwunden und wir haben einen Kupferglanz jetzt dahinter dem Marathon-Tor. Und die Stuttgarter Fans singen einen Tick lauter, denn sie merken, hier und heute geht vielleicht was für sie. Aber erst einmal die Bayern mit Ballbesitz. Wir sind über die offizielle Spielzeit drüber, 40 Sekunden. Hast du gesehen, was angezeigt wurde?
1: Ja, eine Minute angezeigt. Das heißt, gleich wird es vorbei sein.
0: Ja.
1: Ist jetzt noch ein Foulspiel. Da liegt noch einer, Upamecano nämlich, im Halbfeld des FC Bayern München. Sven Jablonski hat schon die Pfeife im Mund. Wir haben noch 24 Grad. JJ hat gesagt, die Sonne ist schon untergegangen. So ein bisschen Spritz-Aperol-Vibes, die hier durchs Münchner, durchs Berliner Olympiastadion durchgehen. Die Münchner sind noch nicht diejenigen, die auf jeden Fall hier so ein bisschen Sundowner-Stimmung verbreiten. Es sind eher die Stuttgarter. Die erste Halbzeit ist vorbei und es steht torlos zwischen Bayern und Stuttgart 0:0.
2: Na, guck an! Denn es ist ja nicht nur Bayern der Rekordpokalsieger, sondern auch Stuttgart der Titelverteidiger. Mal gucken, was da noch geht. 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

0: SWR3 Festivalradio hier. Wir feiern 30 Jahre 0711 beim SWR3 Sommerfestival in Stuttgart. Und zu den Freunden, die die massiven Töne eingeladen haben aus ihrer Hip-Hop-Karriere, gehört auch Cora E. Die war auch eine Pionierin Anfang der 90er. Die kam aus Kiel ursprünglich und dann nach Heidelberg, wurde vom Freundeskreis dann auch unterstützt. Und hier wird sie von den massiven Tönen mit Nachdruck auf die Bühne geholt.
1: Wenn ich sag Cora, sagt ihr E. Cora.
2: E.
1: Cora.
2: E.
1: Wow. Stuttgart, geht euch gut? Die Massiven haben alles richtig gemacht. Vom Jugendhaus Mitte bis hierher. 30 Jahre 0711. Alle,
3: jetzt kommt das Schlüsselkind für euch.
4: Ich komme aus einer Mittelschicht, die gibt's in Deutschland sicherlich. Oben waren wir nicht und unten nicht.

0: hören. Wäre es damals nicht gewesen, wie es war. Sie wurde zu Schnüffelkind. Es wäre nicht so, wie es ist. Wäre es nicht gewesen, wie es war. Dankeschön.
1: Dankeschön.
0: Stugi.
2: Korae, Schlüsselkind beim 0711 Festival in Stuttgart auf dem Schlossplatz. Wer will, kann sich den Video-Livestream angucken auf swr3.de.

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1: Um 21 Uhr mit Ines Kunze. US-Präsident Donald Trump sieht Fortschritte bei den Bemühungen um ein Ende des Iran-Kriegs. Dem US-Sender CBS sagte er, Washington und Teheran kämen einer Vereinbarung, Zitat, deutlich näher. CBS zufolge soll ein jüngster Verhandlungsvorschlag die Wiedereröffnung der Straße von Hormuz, die Freigabe bestimmter iranischer Vermögenswerte bei Banken im Ausland und die Fortsetzung der Verhandlungen für weitere 30 Tage beinhalten. CBS gab aber nicht an, von welcher Seite die Vorschläge kommen. In Madrid sind nach Behördenangaben zehntausende Menschen auf die Straße gegangen. Sie warfen Ministerpräsident Sanchez Bestechlichkeit vor und forderten seinen Rücktritt. Aus Spanien, Julia Macher.
2: Aufgerufen zu der Demonstration in der spanischen Hauptstadt hatte ein Zusammenschluss konservativer und rechter Initiativen. Auch Spitzenpolitiker der konservativen Volkspartei Partido Popular und der rechtsextremen Vox schlossen sich dem Protest.

0: Protest an. Dabei ging es auch um Vorwürfe gegen den ehemaligen Regierungschef José Luis Rodríguez Zapatero. Der Nationale Gerichtshof von Spanien beschuldigt den sozialdemokratischen Politiker der Einflussnahme, Dokumentenfälschung und organisierter Kriminalität. Die Korruptionsvorwürfe hatten im spanischen Parlament in der vergangenen Woche für erhitzte politische Debatten gesorgt. Am 2. Juni soll Zapatero vor dem Gerichtshof aussagen.
1: Der DDR-Fluchthelfer Hasso Herschel ist gestorben. Das hat der Verein Berliner Unterwelten bestätigt. In dem war Herschel Ehrenmitglied. Er saß nach dem Volksaufstand von 1953 in der DDR jahrelang im Haft und floh im Oktober 1961 selbst nach West-Berlin. Anschließend verhalf er hunderten Menschen zur Flucht aus der DDR, unter anderem durch selbstgegrabene Tunnel unter der Berliner Mauer. Später schleuste er Flüchtlinge auch in umgebauten Autos und über Transitrouten in den Westen. Herschel wurde 91 Jahre alt. Das Landesmuseum Württemberg in Stuttgart prüft zurzeit, ob in seinen Beständen Ausstellungsstücke sind, die ihren Besitzern in der NS-Zeit unrechtmäßig entzogen wurden. Dazu werden in den kommenden 3 Jahren rund 700 Objekte einem sogenannten Erstcheck unterzogen. Im Mittelpunkt stehen Objekte, die zwischen 1969 und 1975 in die Sammlung des Museums kamen. Dieser Zeitraum wurde bisher noch nicht umfassend auf NS-Raubgut untersucht. Unter den untersuchten Objekten sind neben Gemälden, Möbeln und Textilien auch Uhren, Spielzeug und wissenschaftliches Gerät. Das Landesmuseum will mit dem Projekt Transparenz schaffen und seiner historischen Verantwortung gerecht werden. Und das Wetter morgen wieder viel Sonne, hier und da ein paar harmlose Wolken. Die Temperaturen steigen auf 28 Grad im Hochschwarzwald und bis zu 34 Grad in der Vorderpfalz. Am Pfingstmontag geht es sommerlich weiter bei maximal 28 bis 34 Grad. 21.03 Uhr.
2: Hier kommt das Neueste aus dem SWR3-Verkehrszentrum. Vorsicht bitte auf der A66 Fulda Richtung Frankfurt zwischen Hanau West und Maintal-Dörnigheim. Da sind Fahrradfahrer auf der Fahrbahn. Vorsicht auch auf der B27 Tübingen Richtung Stuttgart zwischen Stuttgart-Möhringen Ost und Stuttgart-Sonnenberg. Liegt ein totes Reh auf der rechten Spur und dem Standstreifen. Die A67 Mannheim Richtung Darmstadt ist zwischen Viernheimer Dreieck und Lorsch wegen einer Baustelle bis Dienstag früh gesperrt. Die A7 Würzburg Richtung Ulm ist zwischen Kitzingen und Marktbreit wegen eines Großbrands gesperrt. Und hier kommt noch die A620 Saarlouis Richtung Saarbrücken. Zwischen Saarbrücken-Bismarckbrücke und Saarbrücken-St. Arnual ist die wegen eines brennenden Pkw gesperrt. Allen gute Fahrt!
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2: An einem Abend mit perfektem Festivalwetter feiern wir den 0711 Family Jam beim SWR3 Sommerfestival in Stuttgart. Noch bis Mitternacht. Wir nehmen euch gleich wieder mit ins Gewusel und haben natürlich auch noch viel Live-Musik von diesem Festival.
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0: 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Hier kommt's nochmal.
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0: Genau. 0711, 30 Jahre 0711 feiern wir beim SWR 3 Sommerfestival. Massive Töne haben eingeladen, viele Friends sind gekommen, Berühmte, und wir sind auch dabei. Und SWR3-Musikmann Matthias Kuchler natürlich auch mittendrin. Hallo Matthias, jetzt läuft es eine gute Stunde, wie ist es denn?
2: Ja, hallo Bernd, hallo SWR3, ich glaube, man hört, was los ist, oder? Geht richtig gut ab hier. Und natürlich muss es losgehen vor der wunderschönen Kulisse des neuen Schlosses mit Mutterstadt, der Hymne an Stuttgart von den Gastgebern und Geburtstagskindern in massiven Tönen. Mit deren Debütalbum Kopfnicker 96 hier vor 30 Jahren. Alles an Anfang nahmen Shovi im roten VfB-Trikot, Ju und DJ 5. Ton an den Turntables, natürlich auch im VfB-Jersey. Dazu Live-Schlagzeuger Roy Knauf, der normalerweise von Materia und Deichkind trommelt. Mhm. Und eine dreiköpfige Bläser-Sektion, klingt gut. Und mit dabei auch gleich die ersten Stargäste am Anfang, Max Herre und Afrop. Eins für den Rap, zwei für die Bewegung, von klein auf geprägt durch die Umgebung. Es ist nicht, wo du bist, es ist, was du machst. Herzlich willkommen in der Mutterstadt. Und danach gleich zwei Überraschungsstars. Aus Heidelberg von Advanced Chemistry, Tony L und Torch, die beiden in Mitte der 80er deutschsprachigen Hip-Hop bei uns erst möglich gemacht haben. Und man hat gespürt, wie viel Respekt es für die beiden gab vom Rest der Hip-Hop-Familie bei Kult-Rap-Songs wie Funk Joker oder Wir waren mal Stars. Und da bewegten sich so die ersten Hände rhythmisch von oben nach unten und die Arme von links nach rechts und zurück, natürlich immer mit dem Beat. Überhaupt merkt man im Stuttgarter Publikum schon jetzt an, wie sehr sie dieses Hip-Hop-Geburtstagskonzert feiern. Egal, ob die Stieber-Twins, die legendäre Cora E., Curse, jetzt mit grauem Bart, er ist auch älter geworden, oder das Bo, türlich. Und alle Gäste, ob aus Stuttgart oder nicht, sind willkommen und kriegen viel Liebe auf und vor der Bühne. Immer wieder amüsant, aber auch, wie sehr die Rapper sich selber feiern und ihren Namen ins Mikro sprechen, wenn es gerade kein Kollege übernimmt. Materia musste leider absagen, weil es einen Krankheitsfall in der Familie gab. Dafür gerade erst zum ersten Mal dran, Jan.

0: Delay mit einem Medley aus Klar und O'Johnny. Und weil ganz zufällig mit Daniel und DJ Matt auch alle Beginner da sind, gab es auch Anmar und Hammerhart. Die Hamburg-Stuttgart Connection. Fazit nach den ersten so 60, 80 Minuten. Wetter gut, Stimmung bestens, Beats stabil und Reime derbe.
1: Es ist alles großartig, Matthias. Ich muss ein bisschen einen Knick in die Stimmung machen. In der 55. Minute hat Bayern gerade das 1:0 geschossen im DFB-Pokalfinale.
0: Und das musst du mir jetzt sagen.
1: Aber wir hören jetzt zusammen Jan Delay und dann geht's uns wieder besser. Stürz dich ins Getümmel und wir wissen ja nicht, wie es weitergeht. Es sind ja noch 40 Minuten zu spielen. Nee, 35.
0: Das stimmt.
1: Ciao.
0: Ciao, bis nachher.
1: Und hier ist einer der ganz großen Stars des Festivals, Jan Delay mit Klar und Oh Johnny. Oh,

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0: SWR3 Festivalradio an einem ereignisreichen Samstagabend. Ich habe vorhin gesagt, ne, Bayern hat das 1:0 geschossen gegen den VfB Stuttgart beim DFB-Pokalfinale in Berlin. Gerade eben war da 3 Minuten oder so Pause, Spielunterbrechung, weil so viel Pyrorauch im Olympiastadion hing, dass man nicht mehr richtig spielen konnte und nichts mehr gesehen hat. Inzwischen haben sie aber wieder weitergemacht. Und in Stuttgart, da hat Jan Delay nach seinem Solo-Song auch noch mit seiner alten Posse, den Beginnern, gespielt. Und zwar diesen Song hier, Anma.
1: Ein Name noch für euch hier, Stuttgart.
2: So, was geht ab?
3: Nun sind wir jetzt mit die Arme raus für die Beginner.
1: Das sieht aus.
3: Die Beginner.
1: Das macht Spaß.
2: Ah. Oh. Alla.
1: Ich werde.

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4: Es ist kurz nach 9:30. Hier kommt das Neueste aus dem SWR3-Verkehrszentrum. Die A620 Saarlouis Richtung Saarbrücken ist zwischen Saarbrücken-Bismarckbrücke und Saarbrücken-St. Anwar wegen eines brennenden Pkw gesperrt. Die A67 Mannheim Richtung Darmstadt ist zwischen Viernheimer Dreieck und Lorsch wegen einer Baustelle bis Dienstag früh gesperrt. Und die A7 Würzburg Richtung Ulm, die ist zwischen Kitzingen und Marktbreit wegen eines Großbrands besperrt. Gute Fahrt!

0: Outcast und Roses im SWR3 Festival Radio in Berlin beim DFB-Pokalfinale ist gerade wieder ein Tor gefallen. Die Bayern führen 2:0 gegen den VfB Stuttgart. Knapp 82 Minuten sind gespielt. Und wir gehen schnell wieder nach Stuttgart auf den Schlossplatz zum 30 Jahre 0711 Festival. Die massiven Töne begrüßen ihre Gäste, die von weit her kommen.
1: Aus der Karibik extra eingeflogen. Kopfnicker, First Lady, Melly von Skills on Mars. Okay? Fetten, ultra fetten Applaus für Melly. Die langste, längste Reise. Let's go! Melly Beta, Kopfnicker Records, Props gehen raus. Ja. A Karibik Frank, aka Frankie Kubrick, Tim Extreme, breite Seite. Ja. Ah. Double Pakt, die ganze Gang. Let's go!

0: Dankeschön.
1: Danke, Stuttgart, es war wundervoll. Mein letzter Auftritt meines Lebens mit euch, bei euch auf dem Schlossplatz.
2: Schade.
1: Danke, ich könnte heulen, aber ich mach's nicht. Danke.
0: Boah, da kommen ja mir die Tränen. Melli war das. Das war ein Live-Karriere-Finale offenbar. Die gehörte auch zu diesem legendären Kolchose-Kreis, dem Kollektiv und dem Freundeskreis in Stuttgart, auch mit Afrop aufgenommen. Und jetzt also die Krönung und der Abschied beim 30 Jahre 0711 SWR3 Sommerfestival. Hier ist das Festival Radio noch bis Mitternacht.

0: schlagen ein wie ein Freundeskreis.
1: Wenn der Vorhang fällt in SWR 3, beim DFB-Pokalfinale in Berlin fällt auch gleich der Vorhang oder besser gesagt der Schlusspfiff. Gerade eben hat Harry Kane für die Bayern noch einen Elfmeter verwandelt. Es steht in der 7. Minute der Nachspielzeit 3:0 für Bayern.
2: Wir haben noch abgearbeitet. Wir haben noch, wenn ich auf die Uhr gucke, 30 Sekunden offiziell noch. Da müsste hier Schluss sein. Jonas Obig deutet noch mal an. Kommt alle nach vorne, liebe Freunde. Hier hinten haben wir nichts zu suchen. Ich trete den Ball und schlage ihn noch einmal ab. Und dann wird vielleicht Sven Jablonski auch gleich hier die Pfeife in den Mund nehmen und abpfeifen. Der FC Bayern München führt mit 3:0. Lupenreiner Hattrick von dem Mann, der heute wieder mal gezeigt hat, dass er einer der Besten ist oder vielleicht sogar der Beste auf dem Platz. Jetzt ist nämlich Schluss. Harry Kane! Der Harry Kane schießt die Bayern zum nächsten Titel. 21. Pokal, Endspielsieg für den FC Bayern München. Das ist absoluter Wahnsinn im 25. Double für den FC Bayern München. Pyro wird natürlich wieder angemacht. Das lassen wir mal weg. Die Bayern liegen sich in den Armen. Faire Verlierer auch der VfB Stuttgart. Klatscht da gleich mit den Münchnern ab. Es hat nach 45 Minuten nicht danach ausgesehen, wo die Stuttgarter bärenstark gewesen sind. Die zweite Halbzeit ging dann an die Bayern und vor allen Dingen an die Zauberer. Und einer war der Superstar, nämlich Harry Kane mit 3 Toren. Also, Bayern gewinnt mit 3:0 gegen Stuttgart und ist DFB-Pokalsieger.
1: Und weil aber ja auch noch 07:11, 30 Jahre ist, geben wir uns noch den Schluss hier von dem Freundeskreis-Song.

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1: Um 22 Uhr mit Ines Kunze. Bayern München hat den DFB-Pokal gewonnen. Im Finale in Berlin siegten sie gegen den Titelverteidiger VfB Stuttgart mit 3:0. Alle drei Treffer erzielte Harry Kane. Die Bayern haben damit das Double perfekt gemacht und nach der Meisterschaft auch den Pokal gewonnen. Das erste Mal seit 2020. Das Pokalfinalspiel war überschattet von Fanprotesten. Diese richteten sich gegen den DFB, die hohen Ticketpreise für das Finalspiel und die Rechtsprechung des Verbandes bei Fanvergehen. US-Präsident Trump hat sich optimistisch über eine Verhandlungslösung für den Iran-Krieg geäußert. Dem Portal Axios sagte, die Chancen ständen im Moment 50-50. Der US-Sender CBS berichtet außerdem, es gebe eine Annäherung, was die Öffnung der Straße von Hormus und die Freigabe iranischer Häfen durch die US-Marine angehe. Teil eines aktuellen Vorschlags sei auch, dass weiter verhandelt würde. Innerhalb von 30 bis 60 Tagen solle dann eine abschließende Vereinbarung getroffen werden. In Kalifornien droht weiterhin ein Tank mit giftigen Chemikalien zu explodieren. Einsatzkräfte und Fachleute versuchen, das zu verhindern. Das umliegende Gebiet wurde evakuiert. Mehr Informationen von Antje Sieb.
2: Man versuche, den Tank zu kühlen. Bisher steige aber die Temperatur im Inneren weiter an, teilte die Einsatzleitung mit. Es könne nach Einschätzung von Experten weiterhin zu einer Explosion mit erheblicher Brandgefahr und Entwicklung von giftigen Gasen, aber auch zu einem Leck im Tank kommen.

0: Ab Donnerstag gibt es Probleme mit den Lagertanks eines Luft- und Raumfahrtunternehmens. Große Mengen von Methylmetacrylat, einer giftigen Chemikalie, begannen sich in einer chemischen Kettenreaktion aufzuheizen. Diese Reaktion lässt sich normalerweise durch Einleiten eines Gegenmittels auch wieder stoppen. Bei dem betroffenen Tank sei das wegen beschädigter Ventile aber nicht möglich gewesen, so die Einsatzleitung.
1: Papst Leo XIV. Hat zum Kampf gegen Umweltkriminalität aufgerufen. Bei einer Predigt im italienischen Acerra sagte er, viele Menschen hätten ihr Leben durch die Umweltverschmutzung verloren, die von skrupellosen Organisationen verursacht wurden und bislang ungestraft geblieben sei. Die Mafia verbrennt dort seit Jahrzehnten illegal giftigen Industriemüll. Eine Studentin aus Halle hat bei einem Gewinnspiel der schwedischen Tourismusbehörde gewonnen. Daran teilgenommen hatten mehr als 2200 Bewerbungen aus aller Welt. Der Gewinn? Die Insel Marsten. 180 Meter lang und etwas mehr als 50 Meter breit. Die 27-Jährige ist jetzt offiziell ein Jahr lang Hüterin und Verwalterin der Insel, aber ohne jede Pflichten. Und das Wetter in der Nacht meist klar bei Tiefstwerten von 18 bis 8 Grad. Morgen wird es im Süden sonnig und heiß, im Norden kann es vereinzelt auch regnen. Das Ganze bei maximal 20 Grad an der See bis 34 Grad am Oberrhein. Auch am Pfingstmontag hält das Sommerwetter an mit Höchsttemperaturen zwischen 20 und 33 Grad. Und die Zeit, das ist 22.03 Uhr.
2: Hier kommt das Neueste aus dem SWR3-Verkehrszentrum. Die A620 Saarlouis Richtung Saarbrücken ist zwischen Saarbrücken-Bismarckbrücke und Saarbrücken-St. Anual wegen eines brennenden Pkw gesperrt. A67 Mannheim Richtung Darmstadt, die ist zwischen Viernheimer Dreieck und Lorsch wegen einer Baustelle bis Dienstag früh gesperrt. Und die A7 Würzburg Richtung Ulm ist zwischen Kitzingen und Marktbreit wegen eines Großbrands gesperrt. Gute Fahrt, kommt bald an.
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2: Mit Bernd Lechler, wir nehmen euch mit zum großen Hip-Hop-Festival auf dem Schlossplatz in Stuttgart, 30 Jahre 0711, und haben nachher zum Beispiel noch Live-Musik von Max Herr. Deutsch.

A3 Würzburg-Frankfurt zwischen Goldbach und Aschaffenburg-West sind Personen auf der Fahrbahn.

0: Vorsicht, Autofahrer nochmal. Auf der A6 Heilbronn Richtung Nürnberg zwischen Kochertalbrücke und Ilshofen-Wolpertshausen. Da liegen mehrere Reifenmäntel.
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0: Und die Party steigt so richtig inzwischen in Stuttgart. Absolute Beginner und massive Töne waren vorhin zusammen auf der Bühne. Das hat es noch nie gegeben. Und wir begleiten das alles im SWR 3 Festival Radio, das 0711 Konzert in Stuttgart. Und SWR 3 Reporterin Barbara Lampredo, die steht mitten in der Crowd zwischen lauter glücklich tanzenden Fans, die diese 30 Jahre Hip-Hop aber sowas von mitfeiern.
2: Das ist mega, Wahnsinn, I'm sound zurück.
3: Auf einer Skala von 1 bis 10, dieser Fühlskurs gerade 1000.
2: Meine Jugend, meine Zeit, meine Liebe.
4: Mega geil, richtig, richtig cool, Nostalgie pur.
2: Geniales Retter und es ist irgendwie ein totales Glücksgefühl, als wäre ich noch mal 15.
5: Das ist mein Ding, 30 Jahre 0711.
2: Wirklich wunderschön. Und heute ist ein ganz besonderer Abend für mich, weil seit der Geburt von meinem Sohn bin ich zum ersten Mal wieder abends auf einem Konzert und schöner könnte es wirklich nicht sein.
3: Wie früher. Früher, als wir ganz klein waren bei uns im Jugendhaus. Ich bin immer noch jugendlich.
0: Wow, was für eine Stimmung, wie großartig. Und wir geben uns natürlich nachher auch gleich noch was. Bisschen Max Herre und so. Musik vom 0711 Festival. Das hier ist Hip-Hop von Coolio.

Camila Cabello, Don't Go Yet in SWR 3. Hier ist ein neuer Hit bei uns mit einer speziellen Story. Elvin Chena aus Rwanda hat da mit verschiedenen KI-Programmen rumgespielt und Musik gepromptet und dann noch ein bisschen dran rumgeschraubt und wollte das dann nicht unter seinem Namen veröffentlichen. Aber er hat gesagt, ey, das KI, Second Voice von Lil

0: SWR3 Festivalradio am Samstagabend, 30 Jahre 0711, das große Konzert in Stuttgart. Wir haben gerade gehört, wie unglaublich die Stimmung da ist. Und hier kommt einer von den großen Stars, einer von dem Clouseau im Interview gesagt hat, das sei so der große Bruder für ihn. Zu dem hat er mal aufgeguckt, als er mit Hip-Hop angefangen hat. Das ist Max Herre, hier Erste Liebe live beim SWR3 Sommerfestival.
1: Wir spielen auf jeden Fall ein. Das ist weltweit Klassiker.
2: So sieht's aus.
1: Über Stuttgart hinaus. Also, hau rein!
3: Hey, was geht ab? Guten Morgen, es ist 7:30 Uhr hier auf Wien, das Bauen FM.
1: Stuttgart City!

0: herzlichen Dank, Stuttgart. Wie geht's euch? Wir freuen uns sehr, hier zu sein. Macht Lärm für meinen Mann Afrop aus dem Show Step for Show. Robert, komm mal noch rein, oder? Let's go.
1: Bring it on, bring it on.
0: Platz.
1: Max Herrer, Ladies and Gentlemen.
2: Ladies and Gentlemen.
3: Ladies and Gentlemen, Max Herrer. Es ist 22.30 Uhr. Hier kommt das Neueste aus dem SWR3-Verkehrszentrum. Die A67 Mannheim Richtung Darmstadt. Die ist zwischen Viernheimer Dreieck und Lorsch wegen einer Baustelle bis Dienstag früh gesperrt. Und die A7 Würzburg Richtung Ulm, die ist zwischen Kitzingen und Marktbreit wegen eines Großbrands gesperrt. Gute Fahrt, kommt alle bald an. Und jetzt haben wir, obwohl ja Stuggi-Festival ist, was aus Frankfurt. Das werden sie uns schon nicht krumm nehmen, ist aber ja auch ein Klassiker. Sabrina Setlur, du liebst mich nicht.

Schon eine Ansage, ne? Sabrina Setlur, du liebst mich nicht. In SWR 3 Festival Radio. Ein Hip-Hop-Abend heute bei uns. Vorsicht, Autofahrer nochmal auf der A5 Karlsruhe Richtung Basel. Zwischen Appenweier und Offenburg, da liegen Metallteile. Barbra Streisand.

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1: Und wir kommen, ich würde denken, zu einem der Höhepunkte dieses Festivalabends. Zumindest was die Names anlangt. Clouseau ist natürlich längst ein erfolgreicher Pop-Songwriter, aber der hat mit Rap angefangen. Der kennt die auch alle. Vorhin schon gesagt, Max Herre war wie ein großer Bruder für ihn. Und Clouseau hat ja schon mal mit den Fantastischen Vier im Duett gesungen. Ne? Zusammen hieß das Stück. Und er hat tatsächlich Michi Beck von den Fantastischen Vier dabei. Aber wir lassen ihn das selber erzählen.
2: Hey Leute, ich versuch's kurz zu machen. Ich wurde eingeladen, weil hier hat für mich alles angefangen in Stuttgart. Ich habe meinen Plattenvertrag hier bekommen. Ich habe meine ersten Songs hier aufgenommen. Ich wurde aufgenommen von dieser Posse hier und habe das alles miterlebt. Für mich sind das alles quasi Helden, die hier heute Abend zusammenkommen. Ich raste aus, ich flippe aus. Ich habe eine kleine Überraschung. Wir haben uns was gedacht, was auch hierher passt. Hau rein, wir sind zusammen groß, wir sind zusammen eins. Darf ich mal die Hände oben sehen? Alle Arme nach oben, come on!

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spielen. Wer die ganze Geschichte übrigens genauer wissen will, wie die damals alle miteinander sich kennengelernt und Musik gemacht haben, hört euch den SWR3 Podcast Mutterstadt 0711 an. Den gibt's in der Sounds App oder auch die erste Folge jetzt gerade schon auf swr3.de. Vorsicht, Autofahrer noch, bitte auf der A8 Neunkirchen-Saarlouis, Sulzbachtalbrücke, da laufen Tiere auf der Fahrbahn. Und Vorsicht im Kreis Emmendingen auf der Landesstraße zwischen Grund und Vordergriesbach, da liegt ein Stein auf der Fahrbahn im Kurvenbereich.

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1: Es ist rum, das große 0711-Konzert im Stuttgart auf dem Schlossplatz. Wir haben vorher schon eine ganze Menge schier ausgeflippte Fans gehört. Jetzt wollen wir unseren SWR3-Musikmann Matthias Kugler auch noch fragen. Matthias, diese riesige bunte Party, die da angekündigt und versprochen war, hat das Festival das Versprechen gehalten?
2: Ja, auf jeden Fall. Was für ein Geburtstagskonzert. Wirklich, es waren einfach 2,5 Stunden pausenlos was geboten. DJs, MCs, Breakdancer, die wichtigsten Hits aus 30 Jahren deutscher Hip-Hop-Geschichte und einfach jede Menge Gaststars, die mit den Gastgebern in massiven Tönen eine riesige, würdige und verdammt coole Hip-Hop-Party gefeiert haben. Max Herre, Jan Delay, Clüso, Dendemann, Das Bo, Daniel, Cora, E, Melly, Afrop, Curse, Advanced Chemistry, die Stieber Twins und sogar Michi Beck von den Fanta 4 am Ende bei zusammen. Wir haben es eben gehört. Es war manchmal auch ein wilder Jam, bei dem nicht alles geklappt hat. Da wurde dann auch ein Track nochmal angefangen, weil ein Einsatz daneben ging oder ein Reim an der falschen Stelle platziert war. Egal, Rewind und weiter ging's. War auch überhaupt nicht schlimm, sondern sympathisch, weil spontan und trotzdem immer musikalisch fein und stilsicher. Ich mochte ganz besonders, wie liebevoll alle miteinander umgegangen sind. Da war so viel Freude, so viel Respekt, so viel Anerkennung vor der musikalischen Lebensleistung der anderen, da konnte es jedem Hip-Hop-Fan nur warm ums Herz werden. Und das hat auch das Publikum gespürt,

0: sich tragen lassen und diese Zeitreise durch 30 Jahre Hip-Hop-Geschichte liebend gerne mitgemacht und genossen. Es war schon ein legendärer Abend, den es so vielleicht nicht mehr geben wird. Und das in einer wunderbar lauen Frühsommernacht vor 6000 Fans und einer fantastischen Kulisse mitten im Herz der Mutterstadt, wie die massiven Töne 1996 schon gereimt haben. Und ganz ehrlich, Anna vom Freundeskreis mal mit Clusur zu hören, der ausgeflippt ist, dass er mit seinen Helden aus Anfangstagen die Bühne teilen konnte, die Beginner aus Hamburg mal wieder vereint zu sehen oder am Ende mitzubekommen, wie dankbar und glücklich die massiven Töne waren, dass alle gekommen sind und zusammen gefeiert haben. Das war schon sehr, sehr besonders. 30 Jahre 0711 endete, wie es angefangen hat, mit einem Klassiker aus Stuttgart, Cruisen. Und zum Schluss nochmal alle zum Familienbild auf der Bühne vereint und das Versprechen, wir kommen in 30 Jahren wieder. Mal schauen, oder?
1: Das ist doch, da nehmen wir sie beim Wort. Wir sprechen dann nochmal drüber. Aber jetzt geben wir uns erstmal dieses Finale noch. Hier sind die massiven Töne und Cruisen.
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0: Jardin, Clouseau, Chemnitz, Hamburg, Max, Berlin, Harris, DJ Kryptoton, DJ Mads, DJ Friction, den habe ich vergessen.
1: Juster!
0: Ja, dankeschön.
2: Vorsicht, Autofahrer bitte. Auf der B37 Mosbach-Heidelberg zwischen Bina und Neckar-Gerach, da liegt ein Tier auf der Fahrbahn.

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1: Um 23 Uhr mit Ines Kunze. Bayern München ist DFB-Pokalsieger. Das Team bezwang den VfB Stuttgart mit 3:0. Alle drei Treffer erzielte Harry Kane. Für ihn gab es nach dem Spiel bewundernde Worte von VfB-Spieler Dennis Undaff. Er lobte auch das eigene Team.
2: Wir können stolz sein, wir haben lange mitgehalten, wir haben es lange eklig gemacht. Aber ja, gibt Schlimmeres, als gegen Bayern zu verlieren.
1: Das Spiel war überschattet von Fanprotesten. Diese richteten sich gegen den DFB, die hohen Ticketpreise für das Finalspiel und die Rechtsprechung des Verbandes bei Fanvergehen. Im Konflikt zwischen den USA und dem Iran gibt es Zeichen der Annäherung. Nach Gesprächen unter Vermittlung Pakistans hieß es aus dem iranischen Außenministerium, die Differenzen mit den USA würden kleiner. Auch US-Außenminister Rubio sprach bei einem Besuch in Indien von Fortschritten in den Verhandlungen mit dem Iran. US-Präsident Trump sagte dem Portal Axios, die Chancen ständen im Moment bei so wörtlich 50-50. Der US-Sender CBS berichtet außerdem, es gebe eine Annäherung, was die Öffnung der Straße von Hormuz und die Freigabe iranischer Häfen durch die US-Marine angehe. Teil eines aktuellen Vorschlags sei auch, dass weiter verhandelt würde. Innerhalb von 30 bis 60 Tagen solle dann eine abschließende Vereinbarung getroffen werden. Der Ebola-Ausbruch in der Demokratischen Republik Kongo und Uganda droht sich auf 10 weitere Länder in Zentralafrika auszuweiten. Das meldet die Gesundheitsbehörde der Afrikanischen Union. Die Weltgesundheitsorganisation hat die Gesundheitsgefahr in der Demokratischen Republik Kongo wegen des Ebola-Ausbruchs auf die Stufe sehr hoch gesetzt. Der DDR-Fluchthelfer Hasso Herschel ist gestorben. Das hat der Verein Berliner Unterwelten bestätigt. In dem war Herschel Ehrenmitglied. Er saß nach dem Volksaufstand von 1953 in der DDR jahrelang in Haft und floh im Oktober 1961 selbst nach West-Berlin. Anschließend verhalf er 100 Menschen zur Flucht aus der DDR, unter anderem durch selbstgegrabene Tunnel unter der Berliner Mauer. Später schleuste er Flüchtlinge auch in umgebauten Autos und über Transit. Routen in den Westen. Herschel wurde 91 Jahre alt. Die deutsche Regisseurin Valeska Griesebach hat bei den Filmfestspielen in Cannes den Preis der Jury erhalten. Und zwar für ihren Film Das geträumte Abenteuer. Der Preis für das beste Drehbuch ging an den Film Vaterland über den Schriftsteller Thomas Mann. Sandra Hüller spielt darin die Tochter des Schriftstellers. Und das Wetter. In der Nacht meist klar bei Tiefstwerten von 18 bis 8 Grad. Morgen wird es im Süden sonnig und heiß, im Norden kann es vereinzelt auch regnen. Das Ganze bei maximal 20 Grad an der See bis 34 Grad am Oberrhein. Auch am Pfingstmontag wird es sonnig bei Höchsttemperaturen zwischen 20 und 33 Grad. 23:03 Uhr.
3: Hier kommt das Neueste aus dem SWR3-Verkehrszentrum. Vorsicht bitte auf der B37 Mosbach-Heidelberg zwischen Binau und Neckar-Gerach. Da liegt ein Tier auf der Fahrbahn. Und die A67 Mannheim Richtung Darmstadt, die ist zwischen Viernheimer Dreieck und Lorsch wegen einer Baustelle bis Dienstag früh gesperrt. Gute Fahrt.
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3: Mit Bernd Lechler noch bis Mitternacht. Das Konzert ist ja gerade zu Ende gegangen, der 0711 Family Jam in Stuttgart. Aber wir haben ja noch einige Zugaben für euch.
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1: Also man kann nochmal zusammenfassen, es war ein durchaus gelungener Abend, wenn nicht gar ein einmaliger, unvergesslicher, legendärer, mit so vielen berühmten Leuten und bahnbrechenden Musikern und Rappern, die da zusammengekommen sind und sonst nie zusammenkommen, beim 30 Jahre 0711 Festival auf dem Stuttgarter Schlossplatz. 6000 Leute waren da und haben wahrscheinlich dieses Kopfsteinpflaster da ein paar Zentimeter tiefer gesprungen. Massive Töne haben wir gehört, Jan Delay, Max Herre, viele mehr. Und dann kam ja auch noch Michi Beck von den Fantastischen Vier, um nur einige Highlights zu nennen. Oder was waren eure Highlights?
2: Ich bin heute Abend im Himmel. Meine Knie knacken nicht mehr, weil ich bin jetzt 20 Jahre jünger.
3: Mein absolutes Highlight war Anna, weil es mir Gänsehaut auf den Unterschenkeln gemacht hat.
4: Wir sind quasi im Schoß der Kolchose geboren.
5: Als Michi Beck kam, das war schon toll.
6: Dass ich die Firma mehr oder minder in Vollbesetzung nochmal erleben darf.
7: Max Herre, weil er seine Haare abrasiert hat.
8: Natürlich.
9: Sicher, Dicker.
8: Aha, okay. Und was war das Beste?
4: Manche von denen kennt man sogar persönlich noch von früher und ist einfach schön.
10: Anna natürlich. Bambule hier.
6: War legendär und ich freue mich, heute hier gewesen zu sein.
1: Ja, das geht wohl allen so. Und weil die jetzt natürlich alle weiter mit dem Kopf nicken wollen auf der Heimfahrt und auf dem Weg nach Hause und wir auch, sind hier noch die absoluten Beginner.

0: im SWR3 Festival Radio nach der spektakulären 0711 Jubiläumsshow auf dem Schlossplatz in Stuttgart. Wie hat der Fan vorhin gesagt, er hatte Gänsehaut auf den Unterschenkeln bei ANNA? Das wollen wir auch. Hier ist der Song.
1: Max Herre, Ladies and Gentlemen. Und hier ist die Stuttgart-Zugabe. So, wir haben lange genug auf den Sommer gewartet. Alle Hände gehen hoch, komm. 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

0: mein großer Bruder Max Herre.
1: Mach's gut.

Wir haben es kurz nach 11:30. Hier kommt das Neueste aus dem SWR3-Verkehrszentrum. Vorsicht bitte auf der A66 Wiesbaden Richtung Frankfurt zwischen Frankfurt am Main Höchst und Eschborn. Da steht ein defekter PKW. Die A620 Saarlouis Richtung Saarbrücken wird in Höhe Saarbrücken-St.

Anual vom 24. Mai Mitternacht bis 27. Mai 9 Uhr gesperrt. Ableitung über die Ausfahrt Saarbrücken St. Anual. Auffahren an selbiger Anschlussstelle auf die BA 620 wieder möglich. Die A67 Mannheim Richtung Darmstadt, die ist zwischen Viernheimer Dreieck und Lorsch wegen einer Baustelle bis Dienstag früh gesperrt.

0: seinem deutschen Fußball an die Bayern. 0:3 Endstand und alle drei Tore für die Bayern hat Harry Kane geschossen. Da hat dann sogar der Gegner mal ein Lob übrig. Der Stuttgarter Dennis Undav zum Beispiel hat nach dem Spiel Folgendes gesagt.
1: Der Mann trifft, wie er will. Und ich glaube, in so einem Spiel musst du halt, darfst ihn nicht aus den Augen lassen und dann macht er die Dinge halt eiskalt. Das dritte Tor ist eigentlich egal. Wir versuchen trotzdem noch alles, aber wie gesagt, wir können stolz sein. Wir haben lange mitgehalten, wir haben es lange eklig gemacht. Gibt Schlimmeres, als gegen Bayern zu verlieren.
0: Ist doch wahr. Und der Bayern-Trainer Vincent Kompany ist natürlich auch Fan.
2: Es ist nicht nur seine Qualität, natürlich ist das überragend, aber es ist auch seine Persönlichkeit für die Gruppe. Keine Ahnung, wieso man so viele Tore in seine Karriere schießen kann und dann trotzdem noch einfach wie einer von alle dasteht.
0: Also fürs Triple hat es nicht gereicht für die Bayern, aber Liga und Pokal haben sie sich auch diese Saison wieder gesichert. Das Double, das wollen sie in Berlin noch feiern natürlich. Allerdings hat der Bayern-Trainer noch keine Pläne dafür.
2: Entweder ist es gut organisiert oder wir machen es ganz spontan. Also, aber Party wird es geben heute Abend.
0: Unsere Party ist noch nicht vorbei hier beim SWR3 Festival Radio.

0: Capital Cities und Safe and Sound in SWR 3. Wir sind noch nicht ganz am Ende, auch wenn das Konzert so triumphal zu Ende gegangen ist.
1: Oh mein Gott, ihr seid geil! Wir kommen in 30 Jahren wieder!
0: 30 Jahren, kommen Sie wieder. 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Und hier ist aber jetzt die letzte Zugabe für heute. Die massiven Töne, Hände hoch und komm schon, in SWR 3.
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0: Okay, let's get party here now. Applaus für diese motherfucking guten Tänzer. Was geht ab? This is motherfucking Hip-Hop in the building.
1: So, das war's jetzt aber. Das war das SWR3 Sommerfestival mit 30 Jahre 0711 und das Festivalradio mit Bernd Lechler. Tschüss.

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1: Um Mitternacht mit Stefan Eferz. US-Präsident Trump hat sich optimistisch über eine Verhandlungslösung für den Iran-Krieg geäußert. Eine Einigung sei weitgehend ausgehandelt, erklärte Trump in seinem Online-Dienst. Dazu gehöre auch die Wiedereröffnung der Straße von Hormuz für die Schifffahrt. Die iranische Nachrichtenagentur Fars dagegen bezeichnete Trumps Aussage als unrealistisch. Nach neuesten Verhandlungen zwischen dem Iran und den USA bleibe die Meerenge unter iranischer Verwaltung, so die Agentur. Beim Filmfestival in Cannes hat der rumänische Regisseur Cristian Mungiu die Goldene Palme gewonnen. Sein Film Fjord erzählt die Geschichte einer rumänischen Familie, die sich in Norwegen niederlässt und dort in den Verdacht gerät, Kinder zu misshandeln. Ausgezeichnet wurde auch die deutsche Regisseurin Valeska Griesebach. Für ihren Film Das geträumte Abenteuer erhielt sie den Preis der Jury. Der in Schwarz-Weiß gedrehte Film Vaterland über den Schriftsteller Thomas Mann wurde für das beste Drehbuch ausgezeichnet. Sandra Hüller spielt darin die Tochter des Schriftstellers. Der FC Bayern hat den DFB-Pokal gewonnen. Die Münchner bezwangen den VfB Stuttgart im Berliner Olympiastadion mit 3:0. Sportreporter André Siems.
2: Es hat lange nicht danach ausgesehen, dass die Bayern hier mit 3:0 gewinnen würden. Denn die erste Halbzeit ist komplett an den VfB Stuttgart gegangen, der bissiger, galliger war und vor allen Dingen auch die besseren Chancen hatte. Dreimal Kopfball Undav, zweimal Mittelstädt, mit einem 0:0 ging es in die Pause. Dann zweite Halbzeit, die Bayern übernahmen mehr und mehr die Kontrolle des Spiels. Dreimal am Ende hat Harry Kane getroffen. Der FC Bayern München feiert am Ende den Sieg gegen den VfB Stuttgart und ist DFB-Pokalsieger.
1: Bei der Eishockey-WM in der Schweiz hat die deutsche Nationalmannschaft das Prestigeduell gegen Österreich gewonnen. Am Ende stand es 6:2. Sportreporter Burkhard Hupe.
3: Das war ein überzeugender Auftritt der deutschen Eishockey-Nationalmannschaft, dieser 6:2-Erfolg gegen Österreich. Vermutlich kommt er zu spät, um das Viertelfinale noch zu erreichen. Aber vor knapp 10.000 Zuschauern hatten die Deutschen nach einem komplizierten Beginn in diesem Spiel am Ende alles sicher unter Kontrolle. Die Österreicher nur im ersten Drittel und zu Beginn des zweiten Drittels ein Gegner auf Augenhöhe. Danach wurden sie von Deutschland nach Strich und Faden dominiert und so gewinnt Deutschland auch in dieser Höhe verdient mit 6:2.
1: Das Wetter in Deutschland: sternenklar oder gering bewölkt, im Norden einige Wolkenfelder, Tiefstwerte 18 bis 8 Grad. Am Tag im Südwesten und Süden sonnig und heiß. Schwacher bis mäßiger Wind, meist aus nördlichen bis östlichen Richtungen. Wolkenfelder gibt es nur im Norden.

0: und in der Mitte Deutschlands. Höchstwerte 20 Grad an der See und bis 34 Grad am Oberrhein. 0.03 Uhr.
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2: A5 Karlsruhe Richtung Basel. Zwischen Karlsruhe Süd und Rastatt Nord ist immer am Freitag eine Baustelle von 8 bis 13 Uhr. Es sind nur 2 Spuren frei bis 29. Mai. A5 Karlsruhe Richtung Frankfurt. Zwischen Hirschberg und Kreuz Weinheim wird die Fahrbahn erneuert bis 22. Juni. Die A67 Mannheim Richtung Darmstadt ist zwischen Firnheimer Dreieck und Lorsch wegen einer Baustelle bis Dienstag früh gesperrt. Die A620 Saarlouis Richtung Saarbrücken ist in Höhe Saarbrücken St. Anual bis Mittwoch ca. 9 Uhr gesperrt. Die B42 Koblenz-Bonn ist zwischen B256 und Neuwied nach einem Unfall in beiden Richtungen gesperrt.
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3: Mit Anno Wilhelm. Hallo, wir sitzen im Popnacht Sammeltaxi, sammeln ein die Geschichten eurer Nacht. Habt ihr heute Nacht schon mal gelacht vielleicht? Und wenn ja, worüber? Habt ihr gelernt, eine Nudel zu kochen oder einen Purzelbaum zu schlagen? Das sind ja lebenswichtige Dinge. Kurz mal melden hier 07221 2011. Ihr könnt auch eine WhatsApp schreiben oder eine Signal-Nachricht. Gleiche Nummer 07221 2011. Und damit eurer kleinen Geschichte der Nacht bitte einsteigen ins Popnacht Sammeltaxi.
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hier ist die Popnacht am frühen Sonntag, am sehr frühen Sonntag. Wir wollen gerne noch mal dem gestrigen Samstag hinterher winken. Was war das für ein Samstag? Das war unter anderem der Tag, an dem in Deutschland zum ersten Mal in diesem Jahr über 30 Grad gemessen worden sind. In Waghäusel in der Nähe von Karlsruhe 31,5 Grad, in Regensburg in Bayern 31,4, in Neunkirchen-Wellesweiler im Saarland und auch in Duisburg-Bahl in Nordrhein-Westfalen jeweils 31 Grad. War ein richtig heißer Tag und möglicherweise ist euer Hund eben zum ersten Mal wieder aufgetaucht und hat gesagt, ist ja mit der Hitze jetzt vorbei und will jetzt raus. Ja, und will jetzt dringend mal pieseln gehen. Der hat eingehalten den ganzen Nacht, weil es einfach brutal heiß war bei euch zu Hause. So, dann hier der Service für den Hund. Falls er jetzt raus will und an der Tür schon kratzt, muss er sich auf die folgenden äußeren Bedingungen einstellen. In Kiel haben wir gerade 18 Grad, da ist es bewölkt. In Schwerin ist der Himmel klar bei 18 Grad. In Potsdam klarer Himmel 20. Bremerhaven, da ist es bewölkt bei 18 Grad. In Emden, Ostfriesland leicht bewölkt bei 17. In Göttingen klarer Himmel bei 17. In Paderborn ist der Himmel klar bei 17 Grad. In Düsseldorf haben wir leichte Bewölkung bei 20 Grad. Bad Hersfeld klarer Himmel 16 Grad. In Koblenz ist der Himmel auch klar bei 18. Ebenso in Mainz klar bei 20. In Mannheim haben wir klaren Himmel bei 20. In Stuttgart klaren Himmel 18 Grad. Freiburg im Breisgau 18 Grad. In Konstanz am Bodensee ist es leicht bewölkt bei 22 Grad. Das sind eigentlich ganz gute Temperaturen, um draußen mal zieseln zu gehen. Wenn ihr einen sportlichen Hund habt und er sagt, ich muss dringend auf die Zugspitze pinkeln, dann sollte er ein kleines Mützchen tragen, denn dort oben haben wir gerade 5 Grad. Immerhin ist der Himmel klar. Hunde, wenn ihr wollt, dann bei guten Bedingungen jetzt raus.

Vorsicht, auf der 14 Halle Richtung Magdeburg zwischen Stassfurt und Kalbe liegt ein Reh. Und Vorsicht auf der 8 Luxemburg Richtung Saarlouis zwischen Rastplatz Niedemünden, Niedmündung und Rehlingen, da eine ungesicherte Unfallstelle. Gute Fahrt mit der Popnacht.

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1: Ich habe ja gerade eben hier ein paar Nachttemperaturen in Deutschland vorgetragen. Jetzt kommt hier noch eine Information, eine sehr seriöse Information, finde ich. Nämlich die Temperatur aus Eickel im Ruhrgebiet. Die kommt von Andy. Er schreibt, schönen guten Morgen, wunderschönen guten Morgen. Andy, Taxifahrer aus Eickel, schöne Grüße an alle. Ja, ich bin hier gerade unterwegs. Mein Auto sagt, Außentemperatur 22,5 Grad. Ob bewölkt ist, kann ich nicht erkennen, weil es ja dunkel ist. So. Das nenne ich mal seriös. Danke, Andi. Also wir können von aus Eickel melden, Ruhrgebiet, 22,5 Grad, Wolken, völlig unklar. Wissen wir dann morgen früh. Da kommen wir vorbei. Jetzt gibt's neue Musik in der Popnacht von Bosse. Der Hit heißt Flackern. Sehr viele Menschen, die diese Zeiten ja gerade als sehr unsicher und sehr chaotisch erleben. Und Bosse sagt, genau dann müssen wir die Liebe zwischen zwei Menschen nutzen als Quelle der Energie. Und das tut er hier in Flackern, seinem neuen Hit in der Popnacht.

0: Bis halb eins.
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2: Der heutige Tag bringt meistens sonniges Wetter. Vom Norden bis in die östlichen Landesteile überwiegt ebenso der Sonnenschein. Hin und wieder tauchen aber auch kompaktere Wolken auf. Die Höchstwerte liegen bei 17 bis 33 Grad. Morgen sonniges und trockenes Frühsommerwetter. Bevorzugt über den Bergen im Süden einige Quellwolken.
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3: Vorsicht bitte auf der A8 Luxemburg Richtung Saarlouis. Zwischen Rastplatz Niedmündung und Rehlingen befindet sich eine ungesicherte Unfallstelle. Vorsicht bitte in beiden Richtungen auf der B30 Ulme-Biberach. Zwischen Laubheim Süd und Biberach Nord laufen Personen auf der Fahrbahn und dort steht ein defektes Fahrzeug. Die A67 Mannheim Richtung Darmstadt.

0: ist zwischen Firnheimer Dreieck und Lorsch wegen einer Baustelle bis Dienstag früh gesperrt. Die A620 Saarlouis Richtung Saarbrücken ist in Höhe Saarbrücken-St. Anual bis Mittwoch ca. 9 Uhr gesperrt. Die Umleitung führt über die Ausfahrt St. Anual und im Anschluss über die Einfahrt der A620. Die B42 Koblenz-Bonn ist zwischen B256 und Neuwied nach einem Unfall in beiden Richtungen gesperrt.
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2: Hier ist die Popnacht am sehr frühen Sonntag mit Anno Wilhelm und mit Taylor Swift.

Habt ihr Lust, ein bisschen zu spielen in der Popnacht? Kleines Quiz. Das Quiz heißt Taste hängt. Funktioniert so. Ich stelle euch ein paar Fragen, die ihr alle beantworten könnt, da bin ich sicher. Ihr lasst aber bei eurer Antwort einen Buchstaben weg, nämlich der, dessen Taste in eurem ansonsten ja sehr gut funktionierenden Gehirn für ungefähr 2 Minuten hängt. Ja, wenn ich euch gleich zum Beispiel frage, wie heißt denn die Hauptstadt von Frankreich und bei euch hängt das P, dann ist die Antwort Paris. Ganz genau. Spielprinzip verstanden, dann allerdings flink mal anrufen hier 07221 2011 oder unter der gleichen Nummer eine WhatsApp schicken und bewerben 07221 2011 und mitspielen bei Taste hängt in der Popnacht am Sonntag.

0: So, jetzt aber alle wieder auseinander hier nach dem Romantik-Familien-Paket in der Popnacht. Wir spielen ein bisschen. Das Quiz heißt Taste hängt und wir spielen das mit Enrico aus Herford. Hallo, lieber Enrico.
1: Hallo, liebes NR2-Team.
0: Du hast ein grandioses Werk verrichtet heute. Wir sind ja übrigens in der Popnacht, ne? Alle zusammen, NDR 2, SWR 3, HR 3 und so weiter. Ganz Deutschland ist dabei jetzt gerade, wenn wir hier zusammen spielen, Enrico. Du hast ein großes Werk vollbracht, du hast auf dem Balkon aufgeräumt.
1: Richtig, mir den quasi flott gemacht für den Sommer.
0: Flott, ein flotter Balkon, ja. Und richtig, den nutzt du jetzt auch. Wie sieht es mit den Temperaturen aus gerade in Herford?
1: Gefühlt sind so, glaube ich, 18 Grad, ja, circa.
0: Also Jäckchen an und dann die Tageshitze, ja, langsam entweichen lassen.
1: Ja.
0: Es ist herrlich. Sanft. Sag mal, die Spielprinzipien von Taste hängt hast du verstanden, ne?
1: Ja, es fehlt quasi dann ein Buchstabe, der also weggelassen wird, wie das Beispiel genannt wird, mit Paris quasi, also Hauptstadt von Frankreich.
0: So, besser kann man es nicht erklären. Ja. Wenn ich das jetzt in Zukunft spiele, rufe ich dich immer an, dann kannst du erstmal die Spielregeln erklären.
1: Ah, super, danke.
0: Bei dir, Enrico, hängt der Buchstabe G. G wie, ja, Gustav. Und es geht los. 5 Fragen. Wie heißen diese langen grünen Teile, die im Supermarkt beim Gemüse liegen?
1: Urken.
0: Das sind die Urken. Wie heißt denn dieses Streichinstrument, das man so unter das Kinn klemmt und mit einem Bogen spielt?
1: Das ist die Eige.
0: Das ist die Ei. Wie heißt sie?
1: Eige.
0: Da sind ja sogar 2 G drin, also wäre es eher die Eier.
1: Oh.
0: Was ist denn ein anderes Wort für so Witze, die Comedians auf der Bühne machen? Ein englisches Wort.
1: Das ist der Egg.
0: Ja, ne, ist der Ä. Es ist ja auch wieder 2 G drin. Ist der Ä.
1: Also quasi das A, es bleibt. Also
0: so, so ist es, ja. Ein Gag wird zum Ä, wenn das G nicht da ist. Wir merken, das G ist gar nicht so uninteressant, das Buchstabe. Wie hieß denn die bisher einzige Bundeskanzlerin mit Vornamen?
1: Annela.
0: Annela. Und wie heißt dieses Teil, das in einem Kirchturm hängt und läutet?
1: Das ist die Locke.
0: Ja. Lass uns die Locken läuten, Enrico. Danke fürs Mitspielen. Ich finde, das können wir gelten lassen.
1: Super, vielen
0: super.
1: Dank.
0: Super. Habt eine schöne Nacht auf deinem Balkon. Was hast du noch vor mit diesem Pfingstwochenende?
1: Ja, morgen wird das Wetter auch nochmal so schön.
0: Ja.
1: Das heißt also Balkonien oder halt draußen.
0: Ja.
1: Bei angenehmen Temperaturen. Bei mir sprudelt ein kleiner Springbrunnen auf dem Balkon.
0: Wie? Und wo kommt der denn her?
1: Aus dem Baumarkt. Das ist so ein Solarspringbrunnen, der schwimmt halt in so einem kleinen Becken drin und der macht dann ordentlich nochmal lichttechnisch und wassertechnisch dann Betrieb.
0: Alarm. Ja, schön. Also ja, ich meine, da brauchst du gar nicht in die Ferien zu fahren.
1: Das ist sehr beruhigend. Ja, so ungefähr. Ne? Also ich hätte hier alles gerade.
0: Balkonspringbrunnen. Mach dir einen schönen Tag und eine schöne Nacht an deinem Balkonspringbrunnen. Danke fürs Dabeisein hier in der Popnacht.
1: Vielen Dank fürs Zurückrufen.
0: Tschüss. Dabei sein. Hier ist die Popnacht. Ciao.

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1: Um 1 Uhr mit Stefan Eferz. In Zentralafrika breitet sich das Ebola-Virus immer mehr aus. Neben der Demokratischen Republik Kongo und Uganda sind jetzt 10 weitere Länder bedroht. Aus der Nachrichtenredaktion Klaus Reginek.
2: Die Gesundheitsbehörde der Afrikanischen Union sieht immer neue Länder gefährdet. Jetzt sind es unter anderem auch Ruanda, Tansania, Äthiopien, Angola und Sambia. Uganda, wohin das Virus bereits verschleppt wurde, meldete zuletzt 3 weitere Ebola-Fälle. Die Zahl der Infizierten in dem Land stieg damit auf 5. In der Demokratischen Republik Kongo gibt es laut Weltgesundheitsorganisation WHO inzwischen hunderte Ebola-Verdachtsfälle. 7 Tote durch das Virus wurden bestätigt. In mindestens 170 weiteren Fällen wird es als Todesursache vermutet.
1: US-Präsident Trump hat sich optimistisch zu einer Verhandlungslösung im Iran-Krieg geäußert. Eine Einigung sei weitgehend ausgehandelt, sagte Trump in seinem Online-Dienst. Dazu gehöre auch eine Wiedereröffnung der Straße von Hormus für die Schifffahrt. Die iranische Nachrichtenagentur Fars dagegen bezeichnete Trumps Aussage als unrealistisch. Laut Verhandlungen zwischen dem Iran und den USA bleibe die Meerenge unter iranischer Verwaltung, so die Agentur. Die finanzielle Situation der Pflegeversicherung hat sich seit Jahresanfang weiter verschlechtert. Das teilte der Spitzenverband der gesetzlichen Krankenversicherungen mit. Inke Henken berichtet.
3: Nach neuen Zahlen verzeichnet die Pflegeversicherung im ersten Quartal ein Minus von knapp 670 Millionen Euro. Und das, obwohl sie gleichzeitig 800 Millionen Euro aus einem Darlehen bekommen habe. Fürs ganze Jahr rechnet der Verband der Krankenversicherungen mit einem Defizit von 4,2 Milliarden Euro. Die Politik müsse jetzt das Ruder herumreißen, sagte der Chef der gesetzlichen Krankenversicherungen Blatt dem Spiegel. Sonst würden die Probleme nächstes Jahr unbeherrschbar. Bundesgesundheitsministerin Warken will noch vor der Sommerpause einen Gesetzentwurf für eine Pflegereform vorlegen.
1: Der FC Bayern hat den DFB-Pokal gewonnen. Die Münchner bezwangen den VfB Stuttgart im Berliner Olympiastadion mit 3:0. André Siems.
4: Ein Mann hat dieses Spiel entschieden und zum ersten Mal in seiner Profikarriere ein Pokalfinale gewonnen, Harry Kane. Doch es war ein hartes Stückchen Arbeit, denn der VfB war in der ersten Halbzeit das bessere Team, hatte 3 gute Chancen durch Mittelstädt und Undav. Die Münchner kamen fast gar nicht zum Zug. Das änderte sich in der zweiten Hälfte, als Stuttgart ein wenig die Luft ausging, Bayern zu kombinieren anfing und Harry Kane gnadenlos zuschlug. 3 Tore für den Torschützenkönig der Bundesliga, ein 3:0-Sieg, der das Double für den Rekordmeister bedeutet.
1: Das Wetter in Deutschland, sternenklar oder gering bewölkt, Tiefstwerte 18 bis 8 Grad. Am Tag im Südwesten und im Süden sonnig und heiß. Höchstwerte 20 Grad an der See und bis 34 Grad am Oberrhein. Die Zeit 1.03 Uhr.
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5: Vorsicht bitte im Kreis Regionalverband Saarbrücken. Auf der Herchenbacher Straße zwischen Herchenbach und Walpershofen laufen Tiere auf der Fahrbahn. A5 Karlsruhe Richtung Frankfurt. Zwischen Hirschberg und Kreuz Weinheim wird die Fahrbahn erneuert bis 22. Juni. Die A67

0: Mannheim Richtung Darmstadt, ist zwischen Firnheimer Dreieck und Lorsch wegen einer Baustelle bis Dienstag früh gesperrt. Die A620 Saarlouis Richtung Saarbrücken ist in Höhe Saarbrücken-St. Anual bis Mittwoch ca. 9 Uhr gesperrt. Die Umleitung führt über die Ausfahrt St. Anual und im Anschluss über die Einfahrt der A620.
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2: Mit Anno Wilhelm, hallo. Hoffentlich geht's euch gut. Hoffentlich sitzt ihr noch draußen irgendwie auf der Terrasse oder im Garten und freut euch des Lebens. Dass das so ist, dafür sorgen sehr viele Menschen, auch an langen Pfingstwochenenden, auch da in den Nächten. Menschen, die auf der Straße arbeiten, in den Kraftwerken, jetzt für ein bisschen Kühle sorgen in diesen Tagen zum Beispiel. Menschen bei der Bundeswehr, bei der Polizei, bei den Rettungsdiensten, in den Pflegeheimen, in den Kliniken, in den Tankstellen, überall wird gearbeitet. Und diese Menschen werden gleich ehren mit der großen Verneigung. Die große Verneigung gibt es für alle, großgeschrieben, alle, die in diesen Nächten netterweise für uns alle arbeiten, damit wir es gut haben. Wenn ihr einer von diesen Menschen seid und ein bisschen Schulterklopfen gebrauchen könnt, gibt es für euch stellvertretend für alle anderen. Ihr müsstet anrufen oder eine WhatsApp schicken oder eine Signal-Nachricht. 07221 ist die Nummer. Und dann gibt's gleich für euch die große Verneigung. 07221 2011.
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Vorsicht auf der A49 Gießen Richtung Kassel zwischen Kassel, Niederzweren und Aue Stadion. Da ist eine Ölspur auf der Fahrbahn. Und Vorsicht auf der A5 Karlsruhe Richtung Frankfurt zwischen Karlsruhe Nord und Bruchsal. Da liegt ein Reh. Gute Fahrt.

Jetzt müssen wir dringend ein paar Menschen grüßen hier in der Popnacht am Sonntag. Nicole zum Beispiel, Nicole aus Bühlertal, das ist in Nordbaden, die schreibt: Anno, bist du so nett und grüßt mal unsere lieben Freunde Heiko, Martina, unsere Diersburger Fastnachtsfreunde und außerdem Alex und Christian. Wir sitzen immer noch bei bestem Wetter auf der Terrasse, hören die Popnacht und sind seit 30 Minuten mit dem Grillen fertig. So, um Viertel vor eins essen ist natürlich auch sehr gesund, ihr Menschen, aber es ist natürlich super in diesen ja, ersten Sommernächten. Grandios. Dann gibt's Grüße von Frank aus Lüdinghausen. Der hört den ganzen Abend schon Pop und wird mit der Popnacht jetzt die Küche putzen. Werde noch einige Zeit dabei bleiben. Wir versuchen dir das so angenehm wie möglich zu gestalten, lieber Frank. Und Tommy hat geschrieben: Ich werde das Wochenende genießen, Energie tanken. Grüße in die Popnacht. Dankeschön, Grüße zurück. Jetzt gibt's neuen Hit von Holly Humberstone, Cruel World. Und das ist auch wieder eine Liebeserklärung. Es kann ja im Pop gar nicht genug Liebeserklärungen geben. Die hier kulminiert in dem Satz: It's a cruel world without you, baby. Es ist eine schreckliche Welt ohne dich. Sie soll natürlich nicht schrecklich sein, aber wenn wir Menschen haben, die sie uns angenehm und gut machen, besser geht's nicht. Und genau solche Menschen besingt jetzt Holly Humberstone.

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Yeah, bis zum letzten Yeah. Jamiroquai in der Popnacht am frühen Sonntag, 20 Minuten noch eins. Sehr viele Menschen, Tausende, Zehntausende, Hunderttausende, die Maschine Deutschland auch in solchen Nächten am Laufen halten. In langen Nächten oder in warmen Nächten an Pfingsten. Viele Menschen haben langes Wochenende, sind unterwegs in die Ferien und andere bleiben da und arbeiten dann netterweise für uns alle, damit wir es sicher und in diesen Nächten einigermaßen kühl auch haben, damit wir alle satt werden, auch am langen Wochenende. Und zu denen gehört zum Beispiel Jan aus Magdeburg, der arbeitet im Krankenhaus, hat da ein bisschen eine unruhige Nacht, weil viele seiner Patientinnen und Patienten ein bisschen schlecht einschlafen konnten, so in der Abendwärme. Und das merkt er dann immer, weil dann viel los ist auf Stationen, weil dann viele Menschen nachts nochmal aufwachen oder was brauchen. Er ist da unterwegs und Hanna, die fährt Medikamente durchs Saarland. Medikamente werden auch an langen Wochenenden gebraucht. Und Hanna gehört zu den vielen Menschen, die das dann nachts machen.

Vielen Dank dafür, für euch und für alle anderen, die jetzt unterwegs sind im Dienste der Allgemeinheit. Der Verneigungschor verneigt sich, und zwar so. Wir verneigen uns vor allen Menschen in den Krankenhäusern, in den Pflegeheimen, vor den Menschen, die Medikamente fahren und andere wichtige Dinge, die auch an langen Wochenenden gebraucht werden, vor den Menschen, die Lebensmittel transportieren, die an den Tankstellen Benzin verkaufen, backen. Überall, wo gearbeitet wird, ihr seid spitze. Danke dafür und hoffentlich fühlt ihr euch angemessen gewürdigt hier in der Popnacht. Ja, jetzt könnte Rosalind singen. Ah, macht sie auch. Die arbeitet auch.

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3: Es ist 13:30.
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4: Der heutige Tag bringt vor allem vom Westen bis in den Süden Deutschlands meistens sonniges Wetter. Vom Norden bis in die östlichen Landesteile überwiegt ebenso der Sonnenschein. Hin und wieder tauchen aber auch kompaktere Wolken auf. Die Höchstwerte liegen bei 17 bis 33 Grad. Morgen sonniges und trockenes Frühsommerwetter. Bevorzugt über den Bergen im Süden einige Quellwolken.
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5: Vorsicht bitte im Saarpfalz-Kreis auf der Landesstraße. Zwischen Heckendalheim und Ommersheim befindet sich eine ungesicherte Unfallstelle. A7 Füssen Richtung Ulm. Zwischen Bad Grönenbach und Woringen Baustelle von heute 12 Uhr bis Montag 12 Uhr. Die A67 Mannheim Richtung Darmstadt ist zwischen Firnheimer Dreieck und Lorsch wegen einer Baustelle bis Dienstag früh gesperrt. Die A620 Saarlouis Richtung Saarbrücken ist in Höhe Saarbrücken-St. Anual bis Mittwoch ca. 9 Uhr gesperrt. Die Umleitung führt über die Ausfahrt St. Anual und im Anschluss über die Einfahrt der A620.
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0: Wir kommen zu einem Wettbewerb in der Popnacht, den wir seit vielen Jahren austragen. Allerdings ist das Wort Wettbewerb vielleicht nicht so 100% zutreffend, weil immer nur ein Mensch teilnimmt und der gewinnt auch immer diesen Wettbewerb. Es geht um die tiefste Stimme der Nacht und stets ist der Sieger Michael.
1: Grüße in die Popnacht, hallo Anno, you never walk alone. Ich wünsche allen schöne Pfingsttage.
2: Danke.

Jetzt versuchen wir hier in der Popnacht mal schnell einen Menschen lächeln zu lassen, in einer Zeit, in der mit Lächeln wahrscheinlich ein bisschen schwierig ist. Und zwar Maria. Maria ist dieser Mensch. Robby hat geschrieben, Robby aus Pruchten an der Ostsee. Hallo, meine Frau Maria sitzt am Krankenbett meiner Schwiegermutter in Rottweil im Schwarzwald. Der geht's gesundheitlich gerade nicht so gut. Und Maria, meine Frau, macht sich doch große Sorgen. Ich bin derweilen mit den Kindern bei uns zu Hause an der Ostsee, knapp 1000 Kilometer entfernt, und wir denken an sie. Vielleicht kriegen wir ein Lächeln ins Gesicht von Maria. Ich weiß, sie hört euch nebenbei, während sie bei der Schwiegermutter ist. Maria, gibt's ein kleines Lächeln? Hoffentlich.

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1: Um 2 Uhr mit Stefan Eferz. US-Präsident Trump hat sich optimistisch zu einer Verhandlungslösung im Iran-Krieg geäußert. Eine Einigung sei weitgehend ausgehandelt, sagte Trump in seinem Online-Dienst. Dazu gehöre auch eine Wiedereröffnung der Straße von Hormuz für die Schifffahrt. Die iranische Nachrichtenagentur Fars dagegen bezeichnete Trumps Aussage als unrealistisch. Laut Verhandlungen zwischen dem Iran und den USA bleibe die Meerenge unter iranischer Verwaltung, so die Agentur. In Zentralafrika breitet sich das Ebola-Virus immer mehr aus. In der Demokratischen Republik Kongo sind nach Regierungsangaben über 200 Menschen gestorben. Mittlerweile sind 11 weitere Länder von Ebola bedroht. Klaus Reginek.
2: Die Gesundheitsbehörde der Afrikanischen Union sieht immer neue Länder gefährdet. Jetzt sind es unter anderem auch Ruanda, Tansania, Äthiopien, Angola und Sambia. Uganda, wohin das Virus bereits verschleppt wurde, meldete zuletzt 3 weitere Ebola-Fälle. Die Zahl der Infizierten in dem Land stieg damit auf 5. In der Demokratischen Republik Kongo gibt es laut Weltgesundheitsorganisation WHO inzwischen hunderte Ebola-Verdachtsfälle.
1: In der spanischen Hauptstadt Madrid hat es Massenproteste gegen Ministerpräsident Sanchez gegeben. Nach Behördenangaben sind Zehntausende Menschen auf die Straße gegangen. Sie werfen Sanchez Korruption vor. Aus Spanien Julia Macher.
3: Aufgerufen zu der Demonstration in der spanischen Hauptstadt hatte ein Zusammenschluss konservativer und rechter Initiativen. Dabei ging es auch um Vorwürfe gegen den ehemaligen Regierungschef José Luis Rodríguez Zapatero. Der Nationale Gerichtshof von Spanien beschuldigt den sozialdemokratischen Politiker der Einflussnahme, Dokumentenfälschung und organisierter Kriminalität. Die Korruptionsvorwürfe hatten im spanischen Parlament in der vergangenen Woche für erhitzte politische Debatten gesorgt. Am 2. Juni soll Zapatero vor dem Gerichtshof aussagen.
1: Der FC Bayern hat den DFB-Pokal gewonnen. Nach einer starken ersten Halbzeit des VfB Stuttgart gewannen die Münchner im Berliner Olympiastadion am Ende mit 3:0. VfB-Trainer Sebastian Hoeneß gab sich nach der Niederlage selbstbewusst.
4: Wir sind enttäuscht, dass wir das Spiel nicht gewonnen haben, aber die Art und Weise, wie wir gespielt haben, die bestärkt uns eher in der Gewissheit, dass wir die Mannschaft eine großartige Saison gespielt hat. Wir sind in der Champions League, wir haben 3 Wettbewerbe gespielt. Das kommt nicht so oft vor für den VfB Stuttgart. Wir sind im Pokalfinale, haben dort einen sehr großen Charakter gezeigt.
1: Das Wetter in Deutschland: sternenklar oder gering bewölkt. Im Norden einige Wolkenfelder, Tiefstwerte 18 bis 8 Grad. Am Tag im Südwesten und Süden sonnig und heiß. Vom Norden bis in die Mitte zeitweise Wolkenfelder, nur ganz selten ein paar Schauer. Höchstwerte 20 Grad an der See und bis 34 Grad am Oberrhein. Das gleiche Wetter auch am Pfingstmontag, 2:03 Uhr.
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5: Vorsicht bitte auf der A3 Frankfurt Richtung Köln. Zwischen Wiesbaden, Niedernhausen und Itzstein steht ein defektes Fahrzeug. Vorsicht bitte auf der A3 Würzburg Richtung Nürnberg. Zwischen Würzburg-Heidingsfeld und Würzburg-Randersacker steht ein defektes Fahrzeug und ein Rehkadaver. Vorsicht in Hochtaunuskreis auf der Landesstraße. Zwischen Burgholzhausen vor der Höhe und Niedererlenbach sind Personen auf der Fahrbahn. Die A67 Mannheim Richtung Darmstadt ist zwischen Firnheimer Dreieck und Lorsch wegen einer Baustelle bis Dienstag früh gesperrt. Die A620 Saarlouis Richtung Saarbrücken ist in Höhe Saarbrücken-St. Anual bis Mittwoch ca. 9 Uhr gesperrt. Die Umleitung führt über die Ausfahrt St. Anual und im Anschluss über die Einfahrt der A620.
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6: Mit Anno Wilhelm. Wir sehen, dass wir überhaupt nichts sehen. So war das am Abend im DFB-Pokalfinale in Berlin. In der zweiten Halbzeit haben die Fans